0: nicht dessen Hilfe. Bei einer Auktion in Genf ist ein blaugrüner Diamant für umgerechnet fast 15 Millionen Euro versteigert worden. Das Auktionshaus Christie's sprach von einem Rekordpreis für so einen Edelstein. Der Diamant Ocean Dream wurde in den 1990er Jahren in Zentralafrika gefunden und hat 5,5 Karat. Die Einheit gibt einen Edelsteinen das Gewicht an. Alles über 2 Karat gilt als Ausnahmestück. Das waren die Nachrichten. Das Wetter in Deutschland. Viele Wolken und gebietsweise Regen, in den Alpen auch Schnee bei 8 bis 0 Grad. Tagsüber weiter unbeständig mit Schauern bei 9 bis 17 Grad. Und am Freitag Schauer und Sonne bis 18 Grad. Es ist 2.03 Uhr.
1: Und nach den Nachrichten wird es ja Zeit für einen Blick auf die Straßen. Hallo an alle unterwegs, der Verkehrsservice in der ARD-Nacht. Was haben wir denn hier? A7 Hamburg Richtung Flensburg ist zwischen Hamburg-Bahrenfeld und Volkspark wegen einer Nachtbaustelle bis ca. 5 Uhr gesperrt. Dadurch haben wir Stau. A40 Essen Richtung Duisburg ist zwischen Kreuz Kaiserberg und Kreuz Duisburg wegen Brückenarbeiten noch bis Dienstagmorgen gesperrt. A67 Darmstadt Richtung Mannheim ist zwischen Lorsch und Vierenheimer Dreieck wegen Bauarbeiten bis Montag gesperrt. Und die A81 Singen-Stuttgart ist zwischen Herrenberg und Gärtringen wegen Wartungsarbeiten im Schönbuchtunnel in beiden Richtungen bis 5 Uhr früh gesperrt. Eine Umleitung ist für Sie ausgeschildert. Das war's. Weiterhin eine gute und störungsfreie Fahrt.
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1: Ja, diese ARD-Hitnacht kommt aus Magdeburg vom Mitteldeutschen Rundfunk. Ich bin André Holst und surfe zusammen mit Ihnen geschmeidig über meine Wortwellen in den Himmelfahrtsdonnerstag. Hier gibt's Musik von Freddie Mercury.

The Three Degrees, When Will I See You Again. Schön, dass wir uns wiederhören hier in der ARD-Hitnacht am 14. Mai 2026. Doppeldeutig dieser Tag. Zum einen haben wir den Himmelfahrtsdonnerstag und zum anderen natürlich auch Bollerwagenalarm. Wir haben den Vatertag. Ich wünsche Ihnen einen schönen Tag, aber es gibt auch noch andere Anlässe, um zu feiern. Und zwar Tag des Hühnertanzes. Ich weiß nicht, ob Sie das wissen. Ein weltweiter Anlass, völlig grundlos wie ein Huhn zu wackeln. Ideal, um Kollegen oder auch Freunde zu verwirren. Und dann habe ich hier noch einen Tag, an dem man all das feiert, was sonst keiner beachtet. Die gute alte Büroklammer, die Kaffeemaschine oder auch die Socke, die nie verschwindet. Hühner tanzen, Büroklammer feiern und irgendwo dazwischen fragt sich der Kaffee, warum er eigentlich heute so wenig Verantwortung tragen muss.

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Hier in der ARD nach 2.22 Uhr. Schön, dass Sie bei uns sind. Grüße gehen rum. Sie können natürlich auch grüßen. ard-hitnacht@mdr.de. Damit erreichen Sie mich. Ich bin E-Mail-Boy sozusagen. Ich gucke mir jede E-Mail an und freue mich auch über Nachrichten so zwischendurch einfach mal als kleinen Gruß. Und

0: begrüßt werden die Helden der Nachtschicht. Ne? Das sind die, die wach bleiben, während der Rest der Welt so tut, als gäbe es vielleicht nur Tageslicht. Das sind Kaffeekrieger, Flurlichtphilosophen oder auch die 3 Uhr morgens Problemlöser mit ganz viel Humor, Durchhaltevermögen und gelegentlicher Verzweiflung. Ja, sie sorgen dafür, dass alles weiterläuft, obwohl es eigentlich längst schlafen wollte. Jetzt brauchen wir ein Lied für Helden. Enrique Iglesias besingt Hero.
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0: Die Point ist, dass es ganz viel Temperament hier in der ARD-Hitnacht. Kleiner Blick auf die Straßen. Hier ist die ARD-Hitnacht mit dem Verkehrsservice. Hallo an alle unterwegs. Ich habe eine Gefahreninformation für Regensburg wegen eines Blindgängerfundes in der Sittauer Straße. Da werden die Anwohner ab 9 morgens gebeten, in einem Radius von 250 Metern um den Fundort zu evakuieren. Während der Evakuierung wird ein Aufenthalt in der Donauarena eingerichtet. Das Bürgertelefon ist ab 8 Uhr unter den Telefonnummern 507-2794 oder 507-2795 zu erreichen sein. Ich wiederhole nochmal eine Gefahreninformation für Regensburg wegen eines Blindgängerfundes in der Sittauer Straße. Da werden die Anwohner ab 9 Uhr morgens in einem Radius von 250 Metern um den Fundort herum evakuiert. Weitere Meldungen. Die A39 Braunschweig Richtung Wolfsburg ist im Kreuz Wolfsburg-Königslutter gesperrt. A40 Essen Richtung Duisburg ist zwischen Kreuz Kaiserberg und Kreuz Duisburg wegen Brückenarbeiten bis Dienstagmorgen gesperrt. Und die A67 Darmstadt Richtung Mannheim ist zwischen Lorsch und Viernheimer Dreieck wegen Bauarbeiten bis Montag gesperrt. Und die A81 Singen-Stuttgart ist zwischen Herrenberg und Gärtringen wegen Wartungsarbeiten im Schönbuchtunnel in beiden Richtungen bis 5 gesperrt. Die Umleitungen sind für Sie ausgeschildert.
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0: Ich bin André Holst und habe Musi mit Paul McCartney.

Corona Wunder geschehen und wer weiß, vielleicht auch heute am Himmelfahrt oder auch Vatertagstag. Ja, Wanderschuhe schnüren, das ist die Frage, oder eben Bollerwagen ölen, was auch immer Sie tun. Wir sind mit Ihnen dabei, um diesen Tag zu genießen und ich freue mich, von Ihnen zu hören unter ard-hitnacht@mdr.de und da hat mich auch ein toller Hörer erreicht, nämlich Mario. Er schreibt: Hallo André, ich grüße das gesamte Hitnacht-Team und alle Hörer. Mein Name ist Mario, Kraftfahrer aus Berlin und ich verbringe den Vatertag allein in Bad Klosterlausnitz unterwegs, da ich wegen des Feiertagsverbots gestrandet bin. Die Hitnacht begleitet mich jede Nacht mit großartiger Musik und guter Moderation, also ein herzliches Dankeschön dafür. Viele Grüße aus Thüringen, schreibt der Mario. Mario, großes Dankeschön für Ihre gefühlvolle Mail und ich freue mich ganz besonders über Ihre Grüße. Aber ich meine, alleine feiern hat ja auch was für sich. Ne? Sie müssen sich heute wenigstens mit niemandem um die Fernbedienung streiten. Oh, oh, oh.

Someone Like You. Was für eine Stimme. Adele war das hier in der ARD nach 2.48 Uhr, 12 Minuten vor 3 und diese Stunde klingt auch so langsam aus, ne? Am 14. Mai hinein in den Himmelfahrtstag oder eben auch Vatertag. Ein Gruß ist gekommen per E-Mail über ard-hitnacht@mdr.de, das ist die Adresse. Und zwar Dennis hat sich gemeldet. In München hält die Stellung an einer Hotelrezeption ganz entspannt, schickt allen Nachteulen einen richtig schönen Gruß und wünscht eine ruhige Schicht mit dem Soundtrack für die Nacht. Dem schließe ich mich an und eröffne den Balladenladen mit Extreme, mit More Than Words. Schön, dass Sie da sind.

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1: Um 3 Uhr mit Ronald Lessig. Das Bundeskabinett hat gestern viele Gesetzesvorlagen auf den Weg gebracht. Dazu zählen höhere Strafen für den Einsatz von K.O.-Tropfen, der Bau neuer Gaskraftwerke und ein geändertes Heizungsgesetz. Aus der Nachrichtenredaktion Torben Müller.
2: Nach dem neuen Gebäudemodernisierungsgesetz sollen Hausbesitzer selbst entscheiden können, ob sie eine Heizung einbauen, die nachhaltig oder mit fossilen Energien betrieben wird. Allerdings müssten dann ab 2029 neu eingebaute Öl- und Gasheizungen mit einem wachsenden Anteil nachhaltiger Brennstoffe betrieben werden. Außerdem sollen neue Gaskraftwerke die Versorgung in Deutschland sichern, wenn Solar- und Windenergie zu wenig Strom erzeugen. Zudem will die Koalition durchsetzen, dass eine Vergewaltigung unter Einsatz von K.O.-Tropfen künftig mit einer Mindeststrafe von 5 Jahren Gefängnis geahndet wird.
1: Bundespräsident Steinmeier hat in Würzburg den 104. Deutschen Katholikentag eröffnet. Bis Sonntag werden sich dort unter dem Motto »Hab Mut, steh auf« voraussichtlich rund 60.000 Christen treffen. Aus Würzburg Christian Wölfel.
3: Mehr Mut und gesellschaftliches Engagement. Dazu ruft Bundespräsident Frank-Walter Steinmeier die Christen in Deutschland auf. Wörtlich sagte der Staatsoberhaupt, wir müssen aufhören, uns selbst in die Ohnmacht und das Land in den Abgrund zu reden. Zitat Ende. Deshalb komme das Motto des Katholikentags, hab Mut, steh auf, zur rechten Zeit. Gerade Christen müssten gegen die Hoffnungslosigkeit aufstehen. Bis Sonntag sind rund 900 Veranstaltungen auf dem Katholikentag geplant.
1: Der Senat hat den Kandidaten von US-Präsident Trump für den Chefposten der Notenbank Federal Reserve bestätigt. Kevin Warsh ist Nachfolger des bisherigen Fed-Chefs Jerome Powell. Trump hatte Powell zuletzt immer wieder kritisiert, weil dieser nicht die Zinsen senken wollte. Nach Meinung von Trump führen billigere Kredite zu mehr Investitionen und kurbeln den schwächelnden Immobilienmarkt an. Dagegen befürchtet Powell, dass zu frühe Zinssenkungen die Inflation anheizen könnten. Powell gibt zwar jetzt seinen Chefposten ab, er bleibt aber noch im Führungsgremium der Notenbank. Bei einer Auktion in Genf ist ein blaugrüner Diamant für umgerechnet fast 15 Millionen Euro versteigert worden. Das Auktionshaus Christie's sprach von einem Rekordpreis für so einen Edelstein. Der Diamant Ocean Dream wurde in den 1990er Jahren in Zentralafrika gefunden und hat 5,5 Karat. Die Einheit gibt bei Edelsteinen das Gewicht an. Alles über 2 Karat gilt als Ausnahmestück. Die Identität der Käuferin oder des Käufers ist nicht bekannt. Das waren die Nachrichten. Das Wetter in Deutschland. Tagsüber unbeständig mit Schauern bei 9 bis 17 Grad. Morgen Schauer, örtlich Gewitter bis 18 Grad. Es ist 3.03 Uhr.
4: Und nach den Nachrichten wird Zeit für den Blick auf die Straßen. Hier ist der Verkehrsservice in der ARD-Hitnacht. Hallo an alle unterwegs. Zunächst eine Gefahreninformation für Regensburg. Wegen eines Blindgängerfundes in der Sittauer Straße, da werden die Anwohner ab 9 Uhr morgens in einem Radius von 250 Metern um den Fundort evakuiert. Bitte richten Sie sich mit Ihrer Aufmerksamkeit auch an das Bürgertelefon und hören Sie auf Durchsagen. Während der Evakuierung wird ein Aufenthalt in der Donauarena für Sie eingerichtet. Weitere Meldungen: Die A39 Braunschweig Richtung Wolfsburg ist im Kreuz Wolfsburg-Königslutter gesperrt. Die A40 Essen Richtung Duisburg ist zwischen Kreuz Kaiserberg und Kreuz Duisburg wegen Brückenarbeiten bis Dienstagmorgen gesperrt. Die A67 Darmstadt Richtung Mannheim ist zwischen Lorsch und Viernheimer Dreieck wegen Bauarbeiten noch bis Montag gesperrt. Und die A81 Singen-Stuttgart ist zwischen Herrenberg und Gärtringen wegen Wartungsarbeiten im Schönbuchtunnel in beiden Richtungen bis 5 gesperrt. Und hier kommt noch eine Meldung von der A93 Weiden Richtung Regensburg. Und zwar ist zwischen Schwandorf Mitte und Schwandorf Süd derzeit wegen Bergungsarbeiten gesperrt. Wir wünschen Ihnen weiterhin eine gute Fahrt in diesen Himmelfahrtstag.
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4: Die ARD-Hitnacht vom MDR aus Magdeburg, heute mit André Holst.

Gute Musi kann ich immer wieder in den E-Mails lesen. Und zwar ard-sittnacht@mdr.de. Wir haben es 3:12 und da ist er, ne? Der Vatertag. Und irgendwo zwischen Tradition und charmantem Chaos angesiedelt. Ursprünglich hat er mit Christi Himmelfahrt zu tun. Und heute ist er eher so ein Mix aus Bollerwagenkultur oder aber auch Gruppenausflug. Mit manchmal fragwürdiger Kondition, aber auf jeden Fall ein Feiertag, der zeigt, wie kreativ Männer werden, wenn man ihnen mal freigibt.

0: Ich versuche mir ja gerade vorzustellen, was Sie genau in diesem Moment machen, also anstellen. Sind Sie nachtaktiv, schlaflos, putzen Sie gerade oder sind Sie im Job? Es gibt ja auch Menschen, die die ganze Nacht durchbügeln, ne? Und ich meine das ausgerechnet zum Himmelfahrtstag. Sie erreichen mich unter ard-hitnacht@mdr.de und ich bin wirklich gespannt auf Ihren erschütternden Erfahrungsbericht.
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Bette Davis Eyes, Kim Carnes in der ARD nach 3.37 Uhr. Man kann schon fast guten Morgen sagen. Und zwischendurch kommen immer mal wieder Grüße rein, zum Beispiel von Torg aus Dortmund. Er schreibt, die Nacht ist lang, ich kann nicht schlafen, aber ich höre die ARD Nacht auf der Weide bei den Schafen. Einfach super, die Musik. Ja, ich kenne das Schäfchenzählen, ne? 364, 365. Ja, Torg hat uns geschrieben, der einzige Mann, der nachts bei den Schafen wach liegt und trotzdem auch hellwach bleibt und nicht einschlafen kann. Warum? Weil wir hier in der ARD-Hitnacht mehr blöken als jede Herde.

0: 3.31 Uhr ist der Verkehrsservice in der ARD-Nacht. Hallo an alle unterwegs. Zunächst nochmal die Gefahreninformation für Regensburg. Wegen eines Blindgängerfundes in der Sittauer Straße, da werden die Anwohner ab 9 Uhr morgens in einem Radius von 250 Metern um den Fundort evakuiert. Während der Evakuierung wird ein Aufenthalt in der Donau-Arena eingerichtet. Informieren Sie sich bitte bei Ihren Bürgerbüros. Dann A39 Braunschweig Richtung Wolfsburg ist im Kreuz Wolfsburg-Königslutter gesperrt. A40 Essen Richtung Duisburg ist zwischen Kreuz Kaiserberg und Kreuz Duisburg wegen Brückenarbeiten bis Dienstagmorgen gesperrt. Und die A67 Darmstadt Richtung Mannheim ist zwischen Lorsch und Viernheimer Dreieck wegen Bauarbeiten bis Montag gesperrt. Die A81 Siegen-Stuttgart ist zwischen Herrenberg und Gärtringen wegen Wartungsarbeiten im Schönbuchtunnel in beiden Richtungen bis 5 Uhr gesperrt. Die A93 Weiden Richtung Regensburg ist zwischen Schwandorf Mitte und Schwandorf Süd wegen Bergungsarbeiten gesperrt. Und hier noch Main-Kinzig-Kreis aufgrund eines Brandes in Hanau-Wolfgang. Da kann es zu Geruchsbelästigung und Sichtbehinderung in den Bereichen Wolfgang, Niederrodenbach und Erlensee kommen. Bitte Fenster und Türen geschlossen halten. Lüftung bitte auch aus. Das war's. Weiterhin eine gute und störungsfreie Fahrt für Sie.
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0: Heute mit André Holz. Ich grüße Sie.

Holly Johnson hier in der ARD Hitnacht. Wir haben es 3:45 mittlerweile. Und zum Soundtrack für die Nacht gehört natürlich auch der Motown-Sound. Klang eigentlich immer wie gute Laune auf Vinyl und wurde zum Soundtrack einer ganzen Ära. Diana Ross und die Supremes.

könnt trotzdem nicht schlafen. Macht ja auch nichts. ADE Nacht, bei dieser Musik könnte ich auch nicht einschlafen, weil sie einfach wach hält. Und das hat auch Wolfgang geschrieben. Und er schreibt dennoch, bei mir ist es ganz einfach, nachts einzuschlafen. Ich zähle bis drei und dann schlafe ich. Einfach nachts einzuschlafen. Ich zähle bis drei und dann schlafe ich. Okay, ich zähle auch manchmal bis halb vier oder bis fünf. Ein schöner Schmunzler. Ganz lieben Dank, Wolfgang, und herzliche Grüße Richtung Bernkastel-Küss. Und diese Grüße kommen aus Magdeburg, denn wir senden die ARD-Hitnacht natürlich heute aus Magdeburg vom Mitteldeutschen Rundfunk. Und jetzt gibt's eine wunderschöne Ballade, ganz viel Herz, From a Distance, Bette Midler. Ein Lied, das Hoffnung flüstert, ohne kitschig zu werden. Und genau deshalb bleibt's hängen.

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1: Um 4 Uhr mit Ronald Lessig. In Peking beginnt heute der offizielle Teil des Gipfeltreffens von US-Präsident Trump und seinem chinesischen Kollegen Xi. Um 4.15 Uhr deutscher Zeit wollten die beiden zu einem Gespräch zusammenkommen. Aus der Nachrichtenredaktion Verena Hartges.
2: US-Präsident Trump hofft vor allem auf neue Geschäfte. China soll mehr Agrarprodukte und Passagierflugzeuge kaufen. Xi wird wahrscheinlich die Entscheidung der USA ansprechen, Waffen an Taiwan zu verkaufen. Trump hatte im Dezember ein Rüstungspaket im Wert von 11 Milliarden Dollar für Taiwan genehmigt, hat die Lieferung aber noch nicht in die Wege geleitet. China beansprucht die selbstverwaltete Insel für sich. Auch der Iran-Krieg wird Thema sein. US-Außenminister Rubio äußerte in einem Fernsehinterview die Hoffnung, dass China stärker auf den Iran einwirkt. Dagegen hatte Trump vor der Reise gesagt, er werde mit Xi zwar ausführlich über den Iran sprechen, benötige aber nicht dessen Hilfe.
1: Die ukrainische Hauptstadt Kiew meldet massive russische Angriffe mit Drohnen und Raketen. Bürgermeister Klitschko schrieb auf Telegram, in der Stadt seien Explosionen zu hören. Er rief die Menschen auf, sich in Sicherheit zu bringen. Die Militärverwaltung teilte mit, dass Trümmer von abstürzenden Drohnen Wohnhäuser getroffen hätten. Am Dienstag hatte eine dreitägige Waffenruhe zwischen Russland und der Ukraine geendet. Danach berichtete die Ukraine von massiven russischen Angriffen. Das Bundeskabinett hat gestern viele Gesetzesvorlagen auf den Weg gebracht. Dazu zählen höhere Strafen für den Einsatz von K.O.-Tropfen, der Bau neuer Gaskraftwerke und ein geändertes Heizungsgesetz. Aus der Nachrichtenredaktion Torben Müller.
3: Nach dem neuen Gebäudemodernisierungsgesetz sollen Hausbesitzer selbst entscheiden können, ob sie eine Heizung einbauen, die nachhaltig oder mit fossilen Energien betrieben wird. Allerdings müssten dann ab 2029 neu eingebaute Öl- und Gasheizungen mit einem wachsenden Anteil nachhaltiger Brennstoffe betrieben werden. Außerdem sollen neue Gaskraftwerke die Versorgung in Deutschland sichern, wenn Solar- und Windenergie zu wenig Strom erzeugen. Zudem will die Koalition durchsetzen, dass eine Vergewaltigung unter Einsatz von K.O.-Tropfen künftig mit einer Mindeststrafe von 5 Jahren Gefängnis geahndet wird.
1: Bei einer Auktion in Genf ist ein blaugrüner Diamant für umgerechnet fast 15 Millionen Euro versteigert worden. Das Auktionshaus Christie's sprach von einem Rekordpreis für so einen Edelstein. Der Diamant Ocean Dream wurde in den 1990er Jahren in Zentralafrika gefunden und hat 5,5 Karat. Alles über 2 Karat gilt als Ausnahmestück. Das waren die Nachrichten. Das Wetter in Deutschland. Tagsüber unbeständig mit Schauern bei 9 bis 17 Grad. Am Freitag Schauer, zur Ostsee hin zeitweise Sonne bei 9 bis 18 Grad und am Sonnabend neben Sonne auch Schauer. Die Zeit 4.03 Uhr.
4: Nach den Nachrichten wird Zeit für den Blick auf die Straßen. Hallo an alle unterwegs, hier ist der Verkehrsservice in der ARD-Hitnacht. Eine Gefahreninformation für Regensburg habe ich hier. Wegen eines Blindgängerfundes in der Sittauer Straße, da werden die Anwohner ab 9 Uhr morgens in einem Radius von 250 Metern um den Fundort evakuiert. Während der Evakuierung wird ein Aufenthalt in der Donau-Arena für sie eingerichtet. Weitere Meldungen. Die A39 Braunschweig Richtung Wolfsburg ist im Kreuz Wolfsburg-Königslutter gesperrt. Die A40 Essen Richtung Duisburg ist zwischen Kreuz Kaiserberg und Kreuz Duisburg wegen Brückenarbeiten bis Dienstagmorgen gesperrt. Die A67 Darmstadt Richtung Mannheim ist zwischen Lorsch und Viernheimer Dreieck wegen Bauarbeiten bis Montag gesperrt. A81 Singen-Stuttgart ist zwischen Herrenberg und Gärtringen wegen Wartungsarbeiten im Schönbuchtunnel in beiden Richtungen bis 5 gesperrt. Und noch eine Meldung aus dem Main-Kinzig-Kreis aufgrund eines Brandes in Hanau-Wolfgang. Da kann es zu Geruchsbelästigungen und Sichtbehinderung kommen. In einem Bereich zwar von Wolfgang, Niederrodenbach und Erlensee. Da müssen Sie bitte die Fenster und Türen geschlossen halten. Auch die Lüftungen nach Möglichkeit ausgeschaltet lassen. Das war's. Weiterhin eine gute Fahrt und eine gute Nacht.
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4: Ganz Deutschland, ein Beat mit André Holst und R.E.M.

Und da muss ich leider mal rauf, denn wir haben hier eine Information vom Falschfahrer auf der B30 Ulm-Ravensburg zwischen Laubheim und B312 Biberach Südjordanei. Da gibt es einen Falschfahrer, der Ihnen entgegenkommt. Fahren Sie bitte äußerst rechts und überholen Sie nicht. Ich wiederhole, auf der B30 Ulm-Ravensburg zwischen Laubheim und B312 Biberach Südjordanei ist ein Falschfahrer unterwegs. Vorsicht bitte in beiden Richtungen. Wir informieren Sie, wenn die Gefahr vorüber ist.

Dunstan Darby. Sign Your Name in der ARD nach 16 Minuten nach 4. Und an dieser Stelle möchte ich noch einmal die Gefahreninformation für Regensburg Ihnen mit auf den Weg in den Tag geben. Und zwar wegen eines Blindgängerfundes in der Sittauer Straße. Da werden die Anwohner ab 9 Uhr in einem Radius von 250 Metern um den Fundort evakuiert. Was muss man dazu wissen? Während der Evakuierung, da wird ein Aufenthalt in der Donauarena eingerichtet. Und es gibt ein Bürgertelefon, das ist ab 8 besetzt. Können Sie anrufen, werde ich Ihnen an dieser Stelle auch nochmal die Telefonnummer nennen. Für Regensburg, und zwar die 507 27 94 oder die 507 27 95. Also noch einmal die Gefahreninformation für Regensburg wegen eines Blindgängerfundes in der Sittauer Straße. Da werden die Anwohner ab 9 in einem Radius von 250 Metern um den Fundort evakuiert. Der Aufenthalt wird in der Donauarena für Sie eingerichtet, und Informationen für Sie gibt's telefonisch ab 8 unter der Telefonnummer 507 27 94 oder aber auch unter 507 27 95.

In der ARD-Hitnacht gibt es um 4.24 Uhr auch noch eine gute Nachricht. Entwarnung für die B30 Ulm-Ravensburg. Kein Falschfahrer mehr zwischen Laupheim und B312. Biberach-Südjordanei mehr unterwegs. Sie haben dort freie Fahrt.

0: Square Rooms, Corley war das. Hier in der ARD-Hitnacht, die erinnern sich an die Denver Clan. Alexis Crystal und Sohnemann Steven. Und Corley hat damals den Steven gespielt. Hallo an alle unterwegs. Hier ist der Verkehrsservice in der ARD-Hitnacht. Noch einmal die Entwarnung auf der B30 Ulm Ravensburg. Kein Falschfahrer mehr für Sie. Unterwegs, da haben Sie wieder freie Fahrt. Dann habe ich hier die Gefahreninformation für Regensburg wegen eines Blindgängerfundes in der Sittauer Straße. Da werden die Anwohner ab 9 Uhr morgens in einem Radius von 250 Metern um den Fundort evakuiert. Und während der Evakuierung wird ein Aufenthalt in der Donauarena für Sie eingerichtet. Weitere Meldungen. A40 Essen Richtung Duisburg ist zwischen Kreuz Kaiserberg und Kreuz Duisburg wegen Brückenarbeiten bis Dienstag gesperrt. A67 Darmstadt Richtung Mannheim ist zwischen Lorsch und Firnheimer Dreieck wegen Bauarbeiten bis Montag gesperrt. Die A81 Singen-Stuttgart ist zwischen Herrenberg und Gärtringen wegen Wartungsarbeiten im Schönbuchtunnel in beiden Richtungen gesperrt. Und Main-Kinzig-Kreis aufgrund eines Brandes in Hanau-Wolfgang. Da kann es zu Geruchsbelästigung und Sichtbehinderungen in den Bereichen Wolfgang, Niederrodenbach und Erlsee kommen. Fenster und Türen sollten geschlossen bleiben und nach Möglichkeit die Lüftungen auch ausgeschaltet bleiben. Das war's. Weiterhin eine gute Fahrt.
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0: Heute mit André Holst. Und Musik von Fiction Factory.

von Musi. Mit Landbeat, A Bad Love in der ARD-Nacht geht's jetzt weiter mit Musik Made in Germany. Das bedeutet Qualität, Zuverlässigkeit und eine Riese Erfindergeist. Ja, genauso tickt ja auch der deutsche Markt, ne? Solide und echter Werkzeugkasten.

0: kreativen Tüftler in der Garage und genauso bodenständig und emotional auch die Musik von ab.
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Musikbab hier in der Nacht. 44, schon 5:05. Zeit, sie bleibt nicht stehen. Weiter geht's. All liebe Lachteulen, für Autofahrer wachbleibe, all die fleißigen Geister, die unser Land zusammenhalten. Hier spielt die Musik und zwar so lange, bis sogar der Kai applaudiert. Ich weiß nicht, was die noch so schön tun, aber ich freue mich jetzt auf einen Titel, den die Flames auf den Markt gebracht haben. Das ist auch schon 20 Jahre her. Werbung war das für koffeinhaltige Getränke. Der Name möchte aus Ehrgründen nicht genannt. Nicht mal, aber der Song von den Flames geht bis heute einfach unter die Haut.

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1: Um 5 Uhr mit Ronald Lessig. In Peking, offizielle Teil des Gipfeltreffens von US-Präsident Trump und dem chinesischen Staatschef Xi begonnen. Zu führen Xi und Trump in der großen Halle des Volkes, ein Empfangsort für Staatsgäste, erstes Gespräch aus der Nachrichtenredaktion Verin Hartges.
2: Präsident Trump hofft auf neue Geschäfte. China soll mehr Agrarprodukte und Passagierflugzeuge kaufen. Xi wird wahrscheinlich die Entscheidung der USA ansprechen, mein Taiwan zu fassen. Trump hatte im Dezember ein Rüstungspaket im Wert von 11 Milliarden Dollar genehmigt, die Lieferung aber noch nicht in die Wege geleitet. China beansprucht die Selbstverwaltungsinsel für sich. Auch der Iran-Krieg wird Thema sein. US-Außenminister Rubio äußerte in einem Interview die Hoffnung, dass China stark den Iran einwirkt. Dagegen hat Trump vor der Reise gesagt, er werde mit Xi ausführlich über den sprechen, benötigt aber nicht dessen Hilfe.
1: Die ukrainische Hauptstadt Kiew meldet die russische Angriffe mit Drohnen und Raketen. Bürgermeister Klitschko schrieb auf Telegram, in der seien Explosionen zu hören, erinnern auf, sich in Sicherheit zu bringen. Die Militärfunk teilte mit, Trümmer von abstürzenden Drohnen Wohnhäuser getroffen hätten. Nach einer dreitägigen Waffenruhe mit die Ukraine seit Tag wieder massive russische Attacken. Der neu gewählte baden-württembergische Ministerpräsident Özdemir spricht sich für eine stärkere Zusammenarbeit von Bund und Ländern aus. In den AR-Tagesthemen hat Özdemir gesagt, die Bundesregierung würde in den Ländern konstruktive Partner finden, um Lösungen für Probleme wie den demografischen Wandel oder den Bürokratieabbau zu erarbeiten.
3: In all diesen Fragen brauchen wir andere. Wir könnten die Öffentlichkeit überraschen, indem wir jetzt noch vor den Landtagswahlen im Osten der Bundesrepublik Deutschland gemeinsam Probleme packen, lösen und mal zeigen, wir können nicht streiten, sondern wir können Dinge lösen. Das wirksame Beitrag, verlorenes Vertrauen in der Mitte der Gesellschaft zurückzugeben. Ansonsten droht uns, wir Ende des Jahres Ministerpräsident von der AfD bekommen.
1: Baden-Württemberg Ministerpräsident Emir. Weltweit wird so wenig Wein getrunken seit 1950 nicht mehr. Nach Angaben der internationalen Organisation

0: Inflation für Wein im französischen Dijon der Konsum im vergangenen Jahr 208 Millionen Hektoliter. Damit sei zum Beispiel 14% weniger Wein getrunken worden als 2018. Steigende Preise, niedrigere Einnahmen hätten die Nachfrage stark belastet. Das waren die Nachrichten. Das Wetter in Deutschland. Tagsüber unbeständig mit Schauern bei 9 bis 17 Grad. Morgenschauer örtlich Gewitter bis 18 Grad. Es ist 5.03 Uhr.
1: Und nach den Nachrichten wird ein Blick auf die Strom. Hier ist der Verkehrsservice in der ARD. Hitten Hallo an alle unterwegs. Die A40 Essen Richtung Duisburg ist zwischen Kreuz Kaisack und Kreuz Duisburg wegen Brückenarbeiten noch bis Dienstmorgen gesperrt. A67 Darmstadt Richtung Mannheim ist zwischen Sch- und Vierenheimer wegen Bauarbeiten Montag gesperrt. Und Main-Kinzig-Kreis aufgrund eines Brands in Hanau-Wolfgang, da kann es zu Geruchsbelästigung und Sichtbehinderung in den Bereichen Wolfgang, Niederruch und Erlensee kommen. Bitte haben Sie Fenster und Türen geschlossen und nach Möglichkeit die Lüftung ausgeschaltet.
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1: Ich bin André Holz. Ich meine, Sie müssen ja nicht mehr ins Bett gehen, aber vielleicht haben Sie Lust, mit mir aufzustehen. Also, hallo liebe Nachtdienstler oder Nichtschläfer, Radio-Freaks, was auch immer. Hier gibt's Musik mit The Traveling Wilburys and The Line. Schön, dass Sie da sind.

Da muss ich rauf. Wir haben wieder einen Falschfahrer in der ARD-Hitnacht. Falschfahrer auf 7 Flensburg zwischen Flensburg-Harrisee und Flensburg. Und Ihnen ein Falschfahrer gegen, fahren Sie bitte Ort rechts und überholen Sie. Ich wiederhole, auf der A7 Flensburg-Hamburg zwischen Flensburg-Harrisee und Flensburg ist ein Falschfahrer unterwegs. Vorsicht bitte in beiden Richtungen.

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Hier ist die ARD-Hitnacht. 10:05. Guten Morgen, kann ich an dieser Stelle schon mal sagen. Und wenn Sie die Fenster aufmachen, ist nicht nur kühl drauf, sondern der Biolärm steigt überall. Zwitschert, als hätten die Vögel eine Art Frühschicht kurz einberufen. Und die Natur, die macht gerade mehr Kreis, jede Baustelle. Aber es klingt natürlich auch irgendwie deutlich besser. Die passende Musik dazu gibt's hier in der ARD-Hitnacht. Englishman in New York, ein Klassiker von Sting.

Das war das hier in der Nacht. Gute Nachrichten zwischendurch. Es war 5.18 Uhr. Eine Entwarnung von der Art Flensburg-Hamburg. Kein Faltverkehr zwischen Flensburg-Karislee und Flensburg. Da haben wir eine freie und sichere Fahrt.

Waiting for a Girl Like You, Foreigner, hier in der ARD-Hitnacht. 5.23 Uhr haben wir es mittlerweile am Himmelfahrt-Donnerstagmorgen. Schön, dass Sie da sind. Und Sie haben die Wahl, ne? Himmelfahrt oder Vatertagsmodus. Wanderschuhe schnüren oder vielleicht Bollerwagen ölen oder anders gesagt, ich weiß nicht, was morgens so auf Ihrem Zettel steht. Höhenflug, Herrentour oder vielleicht einfach himmlisches Nichtstun. Sie haben es auf jeden Fall verdient. Was auch immer Sie machen, wo auch immer Sie unterwegs sein werden, genießen Sie den Feiertag heute und wir sorgen ganz einfach für den richtigen Ton.

0: Hier ist der Verkehrsservice in der ARD Hitnacht um genau 5.30 Uhr. Hallo an alle unterwegs. Noch einmal die Entwarnung für die A7 Flensburg-Hamburg. Kein Falschfahrer mehr zwischen Flensburg-Harislee und Flensburg. Eine Gefahreninformation für Nordrhein-Westfalen wegen eines Brandes in einer Industriehalle in Selm. Bereich Nordkirchen, da treten Rauchgase auf. Bitte begeben Sie sich im betroffenen Bereich in geschlossene Räume. Schließen Sie vorsorglich Fenster und Türen und schalten Sie auch Klima- und Lüftungsanlagen ab. Weitere Meldungen. A40 Essen Richtung Duisburg ist zwischen Kreuz Kaiserberg und Kreuz Duisburg wegen Brückenarbeiten bis Dienstag gesperrt. Dann die A67 Darmstadt Richtung Mannheim zwischen Lorsch und Viernheimer Dreieck. Da gibt es Bauarbeiten und darum ist die Strecke gesperrt bis Montagmorgen. Und eine Meldung noch, Main-Kinzig-Kreis. Aufgrund eines Brandes in Hanau-Wolfgang, da kann es zu Geruchsbelästigung und Sichtbehinderung in den Bereichen Wolfgang, Niederrodenbach und Erlensee kommen. Bitte Fenster und Türen geschlossen halten und auch da bitte Lüftungen nicht benutzen. Das war's. Kommen Sie gut und sicher in den neuen Tag.
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0: Heute mit André Holst. Guten Morgen oder gute Nacht. Jedenfalls schön, dass Sie dabei sind. Ich habe Crying in the Rain am Himmelfahrts Donnerstagmorgen.

Vanessa Paradis, Joe Le Taxi, das reimt sich, hier in der ARD-Nacht. Donnerstag, Himmelfahrt, Vatertag, der Tag der Tage, 14. Mai 2026. Wir haben es 10 vor 6 und wir lassen uns gut gehen mit Josh McCray, Rock Your Baby. Ich weiß nicht, ob sie ihr Baby rocken, Hauptsache sie rocken was.

Mark Forster, wir sind groß, groß gedacht, großartig gesungen und ich sage angekommen, das war die ARD-Hitnacht vom MDR aus Magdeburg. Mein Name ist André Holst, ich fand's schön mit Ihnen. Kommen Sie gut durch diesen Himmelfahrtstag und viel Spaß jetzt mit Ihren Landesprogrammen nach 6.

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1: Um 6 Uhr mit Juliette Groß. US-Präsident Trump ist für einen Staatsbesuch nach China gereist. Mit dem dortigen Staatschef Xi sind Gespräche über zentrale Streitpunkte geplant. Aus Peking, Max Seib.
2: Vor seiner Ankunft hatte Trump angekündigt, China stärker für US-Unternehmen öffnen zu wollen. Inhaltlich dürfte es neben den wirtschaftlichen Fragen und dem Handelskonflikt auch um den Krieg im Iran gehen. Beide Länder spüren die Folgen, etwa durch die Blockade der Straße von Hormuz und steigende Ölpreise. China könnte als wichtiger Partner Teherans Einfluss nehmen, Beobachter erwarten jedoch, dass Peking dafür Gegenleistungen einfordert, etwa beim Thema Taiwan. Die demokratisch regierte Insel wird von China als eigenes Staatsgebiet betrachtet. Die USA planen weitere milliardenschwere Waffenlieferungen an Taiwan, ein Punkt, der in Peking auf scharfe Kritik stößt.
1: Die ukrainische Hauptstadt Kiew meldet massive russische Angriffe mit Drohnen und Raketen. Bürgermeister Klitschko schrieb auf Telegram, in der Stadt seien Explosionen zu hören. Er rief die Menschen auf, sich in Sicherheit zu bringen. Die Militärverwaltung teilte mit, dass Trümmer von abstürzenden Drohnen Wohnhäuser getroffen hätten. Nach einer dreitägigen Waffenruhe meldet die Ukraine seit Dienstag wieder massive russische Attacken. Das Bundeskabinett hat mehrere Gesetzesvorlagen auf den Weg gebracht. Dazu zählen höhere Strafen für den Einsatz von K.O.-Tropfen, der Bau neuer Gaskraftwerke und ein geändertes Heizungsgesetz. Aus der Nachrichtenredaktion Torben Müller.
3: Nach dem neuen Gebäudemodernisierungsgesetz sollen Hausbesitzer selbst entscheiden können, ob sie eine Heizung einbauen, die nachhaltig oder mit fossilen Energien betrieben wird. Allerdings müssten dann ab 2029 neu eingebaute Öl- und Gasheizungen mit einem wachsenden Anteil nachhaltiger Brennstoffe betrieben werden. Außerdem sollen neue Gaskraftwerke die Versorgung in Deutschland sichern, wenn Solar- und Windenergie zu wenig Strom erzeugen. Zudem will die Koalition durchsetzen, dass eine Vergewaltigung unter Einsatz von K.O.-Tropfen künftig mit einer Mindeststrafe von 5 Jahren Gefängnis geahndet wird.
1: Baden-Württembergs grüner Ministerpräsident Özdemir spricht sich dafür aus, dass Bund und Länder stärker zusammenarbeiten. In den ARD-Tagesthemen hat Özdemir gesagt, die Bundesregierung finde in den Ländern konstruktive Partner, zum Beispiel wenn es um Bürokratieabbau oder den Umgang mit der alternden Bevölkerung geht.
4: In all diesen Fragen brauchen wir einander. Wir könnten auch die Öffentlichkeit überraschen, indem wir jetzt noch vor den Landtagswahlen im Osten der Bundesrepublik Deutschland gemeinsam Probleme anpacken, lösen und mal zeigen, wir können nicht nur streiten, sondern wir können auch Dinge lösen. Das wäre ein wirksamer Beitrag, verlorenes Vertrauen in der Mitte der Gesellschaft zurückzugewinnen. Ansonsten droht uns, dass wir Ende des Jahres Ministerpräsident von der AfD bekommen.
1: Baden-Württembergs Ministerpräsident Özdemir. In Köln steigt heute das DFB-Pokalfinale der Frauen. Rekordpokalsieger VfL Wolfsburg trifft auf Titelverteidiger Bayern München. Aus Köln Christian Schulze.
5: Das Duell der Dauerrivalen sorgt für Vorfreude. Es fühlt sich an, wie nach Hause zu kommen, sagt Wolfsburg-Stürmerin Svenja Huth. In Wolfsburg träumen alle von einem märchenhaften Abschied. Ikone Alexandra Popp verlässt den Club nach 14 Jahren in Richtung Dortmund und ist rechtzeitig wieder fit. Auch ein Einsatz von Beginn an scheint möglich. In 13 Pokalendspielen ging Popp immer als Siegerin vom Platz.
1: Das waren die Nachrichten.
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6: Das Wetter für uns in Hamburg, auch heute an Himmelfahrt bzw. Vatertag, wird's eher wechselhaft. Wir starten aber trocken in den Tag mit Sonne und Wolken im Mix. Vielleicht hatten Sie auch schon einen schönen Sonnenuntergang jetzt gerade, vielleicht im Auto oder einfach mal beim Blick aus dem Fenster. 6 Grad aktuell bei Ihnen noch in Nenndorf. Im Laufe des Tages wird's aber wärmer, doppelt so warm. Bis zu 13 Grad bekommen wir zum Nachmittag, dann aber auch ein paar Schauer möglich. Morgen ist es dann ein bisschen wärmer bei bis zu 15 Grad und auch vormittags dann erstmal eher sonnig und nachmittags dann wieder ein bisschen wechselhafter. Blitzer und Staus direkt aus unserem Verkehrszentrum Roter Baum. Da ist noch nicht viel los und in der Stadt nur ein paar Sperrungen. Die Wellingsbütteler Landstraße im Verlauf Wellingsbütteler Weg zwischen Borstelsende und Banschowstraße ist in beiden Richtungen wegen eines Wasserrohrbruchs gesperrt. Dauert auch noch bis morgen 8 Uhr. Und andere Ecke, aber selbes Problem. Die B73 Buxtehuderstraße in Harburg ist zwischen Bleicher Weg und Seehafenbrücke auch wegen einem Wasserrohrbruch gesperrt. In beiden Richtungen. Das dauert wahrscheinlich sogar noch bis Sonntag. Und die Holstenstraße, die ist bis Montag früh noch zwischen Haubachstraße und Stresemannstraße in beiden Richtungen dicht. Ich wünsche Ihnen auf jeden Fall gute Fahrt. Kommen Sie gut durch. Das wird auf jeden Fall ein großer Feiertag, das habe ich irgendwie im Gefühl. Auch mit uns, mit NDR 90,3, denn wir verschenken heute den ganzen Tag über Tickets für König der Löwen, das Musical. Feiert nämlich großes Jubiläum hier in Hamburg und wir schauen gleich mal, was sonst noch so am langen Wochenende zu machen ist, was sie so unternehmen können. Da freue ich mich drauf. Vorher die größten Hits aller Zeiten mit Patrick Hernandez und das hier sind natürlich Aha, The Sun Always Shines on TV. Ich bin Amir Brecht. Ein bisschen Sonne kriegen wir heute auch nicht nur im Fernsehen. Ich wünsche Ihnen erstmal einen guten Morgen mit NDR 90,3. Wir sind Hamburg.

0: Born to be Alive, Patrick Hernandez bei NDR 90,3. Und ja, es ist Himmelfahrt, alias Vatertag. Auf jeden Fall allen Vätern einmal alles Gute und allen anderen einfach hoffentlich einen schönen Tag, wenn möglich frei. Heute haben sie ja höchstwahrscheinlich schon alles geplant. Darum gucken wir jetzt mal auf die kommenden Tage. Und da gibt's von Freitag bis Sonntag zum Beispiel ein Foodtruck-Festival auf dem Spielbudenplatz. Finde ich ja immer geil. So total verschiedene Geschmäcker, verschiedene Stände. Es gibt thailändisch, es gibt persisch, afrikanisch oder auch klassische Burger, deutsche Küche, eine schöne Currywurst. Sonntag ist auch einiges los. Im Wilhelmsburger Inselpark ist nämlich Frühlingsfest. Das finde ich auch sehr interessant. Oder zu Udo Lindenbergs 80. Geburtstag. Das feiern wir ganz groß bei NDR 90,3. Aber nicht nur hier. Es gibt nämlich auch freien Eintritt ins Panoptikum. Da steht er ja bekanntlich auch rum, für alle, die im Udo-Look kommen. Freien Eintritt, ich glaube, das ist richtig geil für ein Selfie. Also jetzt am Wochenende ist auf jeden Fall was los in der Stadt, was immer sie machen. Viel Spaß dabei und wir liefern natürlich gerne den Soundtrack jetzt mit Benny King und Stand By Me. Und wir hören
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0: Genau, warte mal. Aber gut, dass ich es noch sehe. Stand By Me kommt. Kommt aber erst ein bisschen später. Jetzt ist erstmal Miley Cyrus dran. Sorry Miley, mit Flowers.

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Ihr hoffentlich freier Feiertag bei NDR 90,3. Und hier ist er, der versprochene Benny King. Stand by me, so wie dieser Bass anfängt. Das kann nur er sein. 1961, schöner Soul-Klassiker. Ich wünsche Ihnen einen tollen Feiertag. Und wenn Sie heute arbeiten müssen, dann finde ich das cool, so wie ich. Machen wir.

Chesney Hawks, the one and only bei NDR 90,3. Jetzt ist es 6.31 Uhr, höchste Zeit, dass wir mal auf das Wetter für uns in Hamburg gucken. Ja, der Sonnenaufgang, der war schön. Dem traue ich jetzt ein bisschen nach, weil jetzt ist es schon deutlich wolkiger. Mit ein bisschen Sonne, die wir zwischendurch immer mal kriegen. 8 Grad aktuell bei Ihnen auf der Vettel. Im Laufe des Tages wird es auf jeden Fall wärmer. Bis zu 13 Grad bekommen wir. Zum Nachmittag sind dann aber auch ein paar Schauer möglich. Morgen ist es dann ein Ticken wärmer als heute bei bis zu 15 Grad. Und vormittags vor allem richtig schön sonnig, nachmittags dann auch wieder ein bisschen wechselhaft. Blitzer und Staus direkt aus unserem Verkehrszentrum Roter Baum. Die gute Nachricht schon mal, nichts Akutes auf den Autobahnen und auch in der Stadt nicht, aber Entschuldigung, ein paar Sperrungen haben wir. Die Wellingsbüttler Landstraße im Verlauf Wellingsbüttler Weg zwischen Borstelsende und Bandschaustraße ist in beiden Richtungen wegen einem Wasserrohrbruch gesperrt. Dauert auch noch bis morgen 8 Uhr. Und die Holstenstraße ist zwischen Haubachstraße und Stresemannstraße in beiden Richtungen noch bis Montag früh gesperrt. Ich wünsche Ihnen gute Fahrt. Wenn Sie irgendwas für uns zu melden haben, einen Blitzer, einen Stau oder so, können Sie sich immer melden über die NDR Hamburg App, ne, im Messenger. Oder Sie rufen kostenlos durch unter 08000 90 3 90 3. Wie auch immer Sie den Feiertag verbringen, Radtour, Bollerwagen, Trip an die Nordsee, Trip an die Ostsee übers lange WE, wir begleiten Sie gerne und wir verschenken heute den ganzen Tag über Tickets für König der Löwen. Das Musical in Hamburg feiert großes Jubiläum. Wie das genau abläuft mit den Tickets, wie Sie da rankommen, das erkläre ich Ihnen gleich ganz in Ruhe. Jetzt hören wir erstmal noch zwei von den größten Hits aller Zeiten mit Uriah Heep und Lady in Black und das sind Kaya Gogo, Too Shy. Ich bin nicht so schüchtern, sonst hätte ich aber auch einen Beruf verfehlt. Übrigens, falls Sie heute arbeiten müssen, wünsche ich Ihnen eine gute Schicht und ansonsten natürlich einen ganz tollen, hoffentlich freien Feiertag. Mein Name ist Amir Brecht. Machen Sie es gut. Bis später. Ja.

0: Uriah Heep, Lady in Black. Kennen Sie auf jeden Fall, glaube ich, diesen Hit. Und vielleicht kommt Ihnen auch das hier bekannt vor. Man versteht nicht, was sie singen, aber es hört sich wahnsinnig gut an. Na klar, der König der Löwen ist gemeint. Seit Jahren das erfolgreichste Musical hier bei uns in Hamburg. Feiert jetzt Jubiläum, 25 Jahre. Mehr als 16 Millionen Menschen waren schon drin und haben sich die Geschichte von Simba und seiner Familie angesehen und natürlich auch angehört. Joachim Benoit war schon damals im Dezember 2001 bei der ersten deutschen Aufführung dabei und spielt heute immer noch mit als witziger Nashornvogel Zazu. Ist ja auch so ein bisschen der kleine Star des Musicals und vor allem die ersten Töne des Stücks haben für ihn noch nichts von ihrer Magie verloren, hat er erzählt.
1: Selbst wenn wir diese Sequenz nur proben in einem Studio, ohne Kostüm, ohne Licht, ohne diese ganzen Puppen und Masken und Effekte, nur diese pure Szene, diese Geburtsszene, diese Parade und die Rafiki stimmt da ihren Gesang an, ja, da krieg auch ich Gänsehaut, obwohl ich ein alter Hase bin und schon ewig dabei bin und das alles kenne. Aber ohne das Ganze drumherum hat diese Sequenz, diese Opening, diese Stimme von Rafiki, dieser Moment, schon was Ergreifendes.
0: Nach 25 Jahren ist er immer noch voll dabei und Sie sind vielleicht auch bald dabei, denn wir haben Tickets für Sie.
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Waiting for a Girl Like You, Foreigner an Himmelfahrt oder auch bekannt als Vatertag. Und hier ist NDR 90,3. Viele Grüße mal besonders an alle, die jetzt auf den Straßen unterwegs sind. Vielleicht sind Sie ja extra früh losgefahren für den Kurzurlaub am langen Wochenende. Dann haben Sie auf jeden Fall alles richtig gemacht, denn es wird voraussichtlich ziemlich voll auf den Autobahnen. Gestern war es ja schon kein Spaß. Ich stand auch eine Stunde vom Elbtunnel Richtung Süden. Und der ADAC sieht auch für heute Vormittag nochmal Staupotenzial, gerade bei uns rund um die A1 und A7. Selbe gilt übrigens auch für den Sonntag, also den Rückreiseverkehr. Dann enden nämlich bei uns in Hamburg auch noch die Maiferien, also noch ein Grund, dann auch vielleicht ein bisschen früher loszufahren. Ich wünsche auf jeden Fall gute Fahrt und natürlich möglichst ohne Staus. Wir halten Sie auch, was den Verkehr angeht, auf dem Laufenden, aber auch, was das Wetter angeht. Und, als wäre das nicht schon eine Menge, haben wir auch noch gute Musik für Sie. Die größten Hits aller Zeiten. Nick Kamen, Each Time You Break My Heart, jetzt um 6.51 Uhr.

0: Total Safety Dance, Man Without Hats bei 91,3. Die größten Hits aller Zeiten, gleich mit Santa Esmeralda und den Bangles. Vorher alles, was wichtig ist, mit Philipp Kaute.
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1: Irak lieferte Hinweis auf Terrorverdächtigen in Hamburg. B73 bleibt tagelang wegen Wasserrohrbruchs gesperrt. Bundeskabinett beschließt neues Heizungsgesetz. Das Wetter heute erst Schauer, am Abend auch Sonne, 13 Grad. Genau eine Woche ist es her, da hat die Hamburger Polizei einen Terrorverdächtigen festgenommen. Jetzt kommen immer mehr Details ans Licht. Der entscheidende Hinweis auf den 17-jährigen Syrer kam nach neuesten Informationen aus dem Ausland. Finn Kessler.
3: Den Recherchen von NDR und WDR zufolge meldete sich Anfang April der irakische Geheimdienst beim Bundesnachrichtendienst mit einem Hinweis. Der irakischen Behörde war ein Nutzer in einer IS-nahen Telegram-Chatgruppe aufgefallen. In der Gruppe soll sich der bis dato Unbekannte bereit erklärt haben, einen Anschlag in Deutschland zu begehen. In den Chats soll er mögliche Angriffspläne mit einem Sprengsatz offenbart haben. Und er bat andere Gruppenmitglieder offenbar um Hilfe bei der Suche nach einer Anleitung zum Bau eines Zünders. Auch einen Messerangriff zog er demnach in Betracht. Es müsse nur schnell gehen, denn er stehe unter Beobachtung, heißt es in den Chats. Das Bundesamt für Verfassungsschutz konnte den Nutzer einige Tage später als einen 17-jährigen Syrer aus Hamburg identifizieren. Der Jugendliche war nach Informationen von NDR und WDR-Polizei bekannt, unter anderem wegen eines mutmaßlichen Übergriffs gegen seine Eltern und Geschwister.
1: US-Präsident Donald Trump und der chinesische Staatschef Xi Jinping haben ihre Gespräche in Peking begonnen. Trump sprach wörtlich von einer fantastischen gemeinsamen Zukunft und lobte seinen Gastgeber als großartige Führungspersönlichkeit. Xi sagte, die gemeinsamen Interessen beider Länder seien größer als die Meinungsverschiedenheiten. Trump hofft auf neue Geschäfte mit China und Xi wird voraussichtlich die Entscheidung der USA ansprechen, Waffen an Taiwan zu verkaufen. China betrachtet nämlich Taiwan als abtrünnige Provinz. Der vergangene Winter hat auf Hamburgs Straßen unzählige Schlaglöcher hinterlassen. Um die zu beseitigen, wurden die Reparaturaufträge gebündelt und die Auftragssumme verdoppelt auf 100.000 Euro. Ergebnis laut Verkehrsbehörde, die Löcher auf den Hauptverkehrsstraßen konnten schneller und günstiger als bisher mit Heißasphalt gefüllt werden. Inzwischen sind die meisten Schlaglochstrecken saniert. Kein Schlagloch, sondern gleich ein Wasserrohrbruch hat eine wichtige Pendlerstrecke im Hamburger Süden zerstört. Die B73 in Harburg ist in beide Richtungen gesperrt und das mindestens bis Sonntag. Jan Rumpelt von Hamburg Wasser im NDR Hamburg Journal.
4: Der Rohrbruch ist an einer Hauptleitung aufgetreten mit einem Durchmesser von 50 Zentimeter. Und entsprechend hatten wir relativ viel Wasseraustritt durch den Rohrbruch. Und das Wasser hat die Fahrbahn unterspült, sodass es auch links und rechts an der Fahrbahn zu Sandaustritt gekommen ist.
1: Ja, und zum Start der neuen Arbeitswoche am Montag strebt Hamburg Wasser eine Übergangslösung an, um zumindest einen eingeschränkten Verkehr zu ermöglichen. Sie sehen Bilder dazu bei uns in der NDR Hamburg App. Kurz vor dem Feiertag hat das Bundeskabinett gleich eine ganze Reihe von Beschlüssen gefasst. Dazu zählen der Bau neuer Gaskraftwerke und ein geändertes Heizungsgesetz. Torben Müller.
5: Nach dem neuen Gebäudemodernisierungsgesetz sollen Hausbesitzer selbst entscheiden können, ob sie eine Heizung einbauen, die nachhaltig oder mit fossilen Energien betrieben wird. Allerdings müssten dann ab 2029 neu eingebaute Öl- und Gasheizungen mit einem wachsenden Anteil nachhaltiger Brennstoffe betrieben werden. Außerdem sollen neue Gaskraftwerke die Versorgung in Deutschland sichern, wenn Solar- und Windenergie zu wenig Strom erzeugen. Zudem will die Koalition durchsetzen, dass eine Vergewaltigung unter Einsatz von K.O.-Tropfen künftig mit einer Mindeststrafe von 5 Jahren Gefängnis geahndet wird.
1: Auf der Grindelallee hat es am frühen Abend einen Unfall mit einem Bus gegeben. Laut Polizei hat dort ein Autofahrer gewendet und dabei offenbar einen Linienbus übersehen. Der Busfahrer musste nach ersten Erkenntnissen scharf bremsen. 9 Fahrgäste wurden verletzt, 3 von ihnen kamen ins Krankenhaus. Ein Hinweis noch für alle, die morgen einkaufen möchten. Im Einzelhandel in Hamburg gibt es morgen Warnstreiks. Die Gewerkschaft Verdi ruft zum Arbeitskampf auf, und zwar Beschäftigte von H&M, Zara, Primark, Ikea, Metro und Rewe. Hintergrund sind Tarifverhandlungen. Verdi fordert einen Lohnplus von 7%. Die Arbeitgeber bieten 3,5% und das in zwei Stufen.
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0: Das Wetter für uns in Hamburg auch heute an Himmelfahrt bzw. Vatertag wird eher wechselhaft. Wir starten trocken in den Tag mit Sonne und Wolken im Mix. 6 Grad sind es aktuell noch bei Ihnen in Stellingen. Im Laufe des Tages wird es wärmer bis zu 13 Grad. Dafür bekommen wir zum Nachmittag möglicherweise dann auch ein paar Schauer. Morgen ist es dann bis zu 15 Grad warm, erstmals dann sonnig und später wechselt es dann auch mal mit ein paar Wolken. Es wird aber auf jeden Fall ganz in Ordnung, würde ich sagen. Blitzer und Staus direkt aus unserem Verkehrszentrum. Zentrum Roter Baum. Auf den Autobahnen noch nichts los, wenn Sie jetzt gerade da unterwegs sind. Toi, toi, toi, dass Sie gut durchkommen. In der Stadt ist die Wellingsbütteler Landstraße im Verlauf Wellingsbütteler Weg zwischen Borstelsende und Banschowstraße in beiden Richtungen wegen eines Wasserrohrbruchs gesperrt. Das Ganze dauert auch noch bis morgen 8 Uhr. Die B73 Buxtehuder Straße in Harburg ist zwischen Bleicher Weg und Seehafenbrücke auch wegen einem Wasserrohrbruch in beiden Richtungen gesperrt. Voraussichtlich bis Sonntag. Und auf der Holzenstraße ist noch eine Sperrung zwischen Haubachstraße und Stresemannstraße, auch in beiden Richtungen. Und das dauert auch noch bis Montag früh. Ansonsten kommen Sie gut durch. Ich wünsche Ihnen gute Fahrt. Sie haben heute möglicherweise frei und dann auch ein langes Wochenende. Da wünschen wir Ihnen natürlich ein gutes hier von NDR 90,3. Wir verschenken heute den ganzen Tag über Tickets für König der Löwen. Das Musical feiert nämlich großes Jubiläum in Hamburg. Gleich sprechen wir außerdem mal ein bisschen über das Wetter von Ihrem langen Wochenende mit unserem Wetterexperten Kent Heinemann. Vorher die größten Hits aller Zeiten mit Santa Esmeralda und Leroy Gomez. Don't let me be misunderstood. Und zuerst Eternal Flame von den Bengals. Ich bin Amir Brecht. Moin Hamburg.

0: die größten Hits aller Zeiten bei NDR 90,3. Don't Let Me Be Misunderstood war das. Nicht, dass wir uns falsch verstehen. Heute ist ja Himmelfahrt oder auch Vatertag. Und vielleicht sind Sie ja auch später auf Tour mit dem Rad oder sogar mit dem Bollerwagen. Vielleicht machen Sie auch einfach nur ein bisschen was im Garten, weil man frei ist, weil Sie Zeit und Lust haben. Auch da wäre natürlich gut zu wissen, wie das Wetter wird. Wetterexperte Kent Heinemann, worauf sollen wir uns denn heute einstellen? Wann kann man denn am besten was draußen machen?
1: Ja, gut, also wir sind ja nicht auf Zucker, also draußen können wir schon was machen letzten Endes, aber wir sind wirklich eher unbeständig unterwegs, was das Wetter angeht. Wir haben es immer wieder mit Tiefausläufern oder Wolkenfeldern zu tun, die auch mal ein bisschen Regen bringen, Regenschauer. Teilweise können die sich auch noch mal ein bisschen verstärken in Richtung einzelne Gewitter, die uns da erwarten, und heute im Tagesverlauf zwischendurch aber auch ein bisschen Sonnenschein. Also wer mit dem Fahrrad unterwegs sein will, der sollte vielleicht die Regenjacke mit einpacken oder eben den Regenschirm, und auch für alle Gärtner unter uns vielleicht doch etwas die einzelnen Regenschauer etwas abwarten. Zum Abend hin lassen die nämlich nach und dann wird es nochmal ein richtig schöner, versöhnlicher Feierabend oder Abend.
0: Ach, das ist doch schön. Es ist ja jetzt auch wieder ein bisschen länger hell, dann hat man vielleicht abends auch noch draußen was davon. Kent, wie ist denn so der Rest vom langen Wochenende?
1: Ja, insgesamt doch recht durchmischt. Also morgen haben wir es durchaus noch mit einem richtig freundlichen Tagesbeginn zu tun. Zunächst erstmal fast sonnig sozusagen, tagsüber, dann mehr Wolken und dann später folgen dann wieder einzelne Regenschauer, teilweise gewittrige Regenschauer bei 14 bis 15 Grad. Zuvor allerdings deutlich kühler, weil wir ja da recht wolkenlos sind. Da geht's runter auf 4 bis 2 Grad. Oha. Und in den Randgebieten kann da durchaus Frost in Bodennähe passieren. Also man merkt da wirklich diese doch recht polare Luft, die wir da über uns haben. Am Samstag und Sonntag dann eigentlich ganz ähnlich. Zunächst erstmal recht freundlich, später einzelne Regenschauer, nicht mehr ganz so dolle wie heute. Und die Temperaturen steigen ganz, ganz langsam an. Samstag 14, am Sonntag dann bis zu 17 Grad.
0: Na also das hört sich doch alles gar nicht so schlecht an. Da kann man auch mal ein Auge zudrücken, wenn mal ein kleiner Schauer kommt. Und 17 Grad sogar am Sonntag, das hört sich doch wirklich prima an. Vielen Dank, Kent, dir auf jeden Fall auch einen tollen Vatertag und Ihnen allen natürlich auch da draußen. Hier sind Queen, You Don't Fool Me bei NDR 90,3. Ich danke dir vielmals.

0: von Madonna erinnert mich an die Zeit, als wir noch jung und knackig waren. Und jetzt sind wir nur noch knackig und haben trotzdem viel Spaß dabei.
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Blue, Madonna, an Himmelfahrt. Hoffentlich haben sie frei. Ich habe eben mal in den Kalender geguckt. Heute auf den Tag in 4 Wochen startet die Fußball-WM in Kanada, den USA und Mexiko. Ich bin jetzt mal ehrlich, ich bin noch nicht so richtig, eigentlich so gar noch nicht, auf dem Stimmungslevel von Vuvuzelas oder schwarz-rot-goldenen Autofahren. Aber das kann sich ja immer schnell ändern. Und da helfen ja vor allem die WM-Songs, die dann immer vorher laufen und mit denen man eigentlich dann immer den Sommer und das Public Viewing verbindet. Sie kennen ja auch noch eigentlich wahrscheinlich diese hier.

0: Shakira, Herbert Grönemeyer und die Sportfreunde Stiller, nur um mal drei zu nennen, aber das sind ja absolute Fußballhymnen. Und Peter, der Sänger von den Sportfreunden, der hat uns verraten, was für ihn die perfekte Fußballhymne ausmacht.
1: Also für mich braucht ein WM-Song eine emotional mitreißende Melodie, am besten garniert mit Bläsern und Streichern für ein bisschen Schmalz. Und textlich müsste es entweder einschwören auf den gemeinsamen Sieg oder dass man für immer trotzdem zusammenhält bei einer Niederlage. Und dann super wäre noch, wenn so ein Riff dabei wäre, dass man dann ordentlich so... mitcoolen könnte.
0: Ja, das ist eigentlich schon perfekt. Da müssen Sie, wenn Sie Musikproduzent sind, doch jetzt nicht mehr viel machen. Einfach nochmal ein Beat drunter und dann nehmen Sie das. Und wir haben aber auch noch einen tollen WM-Hit,

Der ist zwar von 2014 schon, also schon ein paar Jährchen alt, aber mit dem verbinden viele von Ihnen und ich zum Beispiel auch was ganz Großartiges, nämlich den Titelgewinn von 2014, Andreas Burani, auf uns bei NDR 90,3.

Das passt natürlich gut zur Himmelfahrt. Too much heaven. Bee Gees. Aber blauen Himmel können wir heute zumindest nicht genug kriegen. Ist allerdings doch ein bisschen bewölkter. Deswegen gucken wir jetzt um 7.35 Uhr auch mal schnell aufs Wetter. Ja, es ist schon stellenweise ein bisschen wolkig, aber das bleibt doch erstmal so. In Eppendorf messen wir bei Ihnen 8 Grad. Im Laufe des Tages wird es wärmer bis zu 13 Grad. Am Nachmittag dann ein paar Schauer. Vielleicht zur Radtour eher mit dem Regencape. Morgen ist es dann wärmer bei bis zu 15 Grad. Blitzer und Staus direkt aus unserem Verkehrszentrum Roter Baum. Vorsicht bitte auf der A1 Bremen Richtung Hamburg. In der Ausfahrt Bokel befindet sich eine Ölspur auf der Fahrbahn. Und in der Stadt ist die Holstenstraße zwischen Haubachstraße und Stresemannstraße in beiden Richtungen bis Montag früh gesperrt. Wenn Sie noch was haben, dann gerne melden über die NDR Hamburg App. Immer Sie den Feiertag verbringen, Radtour, Bollerwagentour, ein Trip an die Nord- oder Ostsee, was lange Wochenende. Wir begleiten Sie gerne. Gleich sprechen wir mit dem Mann, der ja seit mehr als 30 Jahren im Hotel wohnt und der demnächst 80. Geburtstag feiert. Der Groschen ist wahrscheinlich schon gefallen bei Ihnen, um wen es geht. Vorher die größten Hits aller Zeiten von den Eagles, New Kid in Town und der 80er mit dem Elefanten im Intro. Also es klingt für mich so, oder? So ein Elefant, oder? Ich bin Armin Brecht. Schönen Feiertag.

0: Eagles, New Kid in Town. Und so ein Rockstar als besten Freund, das wäre ja schon was, ne? Da wäre es, glaube ich, nie langweilig. Bei Udo Lindenberg ist der Titel leider schon vergeben. Und wissen Sie an wen? An Mark Forster. Das hat er uns im Vorfeld zu unserem neuen Podcast über Udo Lindenberg verraten. Und zwar beste Freunde ab Tag 1, hat er gesagt. Das muss man erstmal schaffen.
1: Der schönste Moment, den wir hatten an diesem Tag unserer ersten Begegnung war, ich kam dann irgendwann, sollte ich geschminkt werden und Udo saß noch da und wurde auch gerade geschminkt. Man hat dann zu allen im Raum gesagt, ach, da kommt mein neuer bester Freund Marc, kommt da rein. Und das war, habe ich mich sehr, es war ein sehr stolzer Moment für mich.
0: Das glaube ich. Also da schwebte Marc wahrscheinlich direkt auf Wolke 7. Aber Mark Forster ist nicht der Einzige, der tolle Geschichten mit Udo Lindenberg auf Lager hat. Auch Jan Delay, die Sportfreunde Stiller, Johannes Oerding, viele, viele mehr. Alle sind dabei in unserem neuen Podcast. 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Das feiern wir natürlich ganz groß, auch hier bei NDR 90,3. 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Und das hier ist Bruno Mars. Der ist noch etwas weiter weg von der 80, aber der kommt ja auch nicht aus Hamburg und wohnt ja auch nicht im Hotel. Just the way you are, trotzdem super Song.

0: Together Forever von Rick Astley. Es ist 7.53 Uhr, Sie hören NDR 90,3. Und ich war ja die letzten Tage immer am Mittag hier, durfte ich hier im Studio moderieren. Und da habe ich, als der Song No Milk Today kam, ich glaube es war sogar am Montag oder Dienstag, von dem Moment erzählt, als ich damals im grünen Twingo meiner Mama saß, also auf einer ersten Fahrt alleine oder einer meiner ersten Fahrten alleine mit dem Auto, und dieser Song lief im Radio, No Milk Today. Es war wirklich ein toller Moment, den habe ich irgendwie nicht vergessen, und das hat NDR 90,3 Hörer Uwe Peters gehört, hat mir eine Nachricht geschickt und hat gesagt, da kamen bei ihm auch Erinnerungen hoch.
1: Da kommen für mich verschiedene Sachen zusammen. Einmal No Milk Today war ein Titel, den wir bei einem Bandwettbewerb als Schülerband spielen sollten. Und der grüne Twingo hat mich erinnert, weil ich auch einen grünen Twingo habe, seit 1994. Der ist jetzt gerade 32 Jahre alt geworden.
0: Boah, danke Uwe für diese tolle Nachricht. Und ja, tatsächlich ist er heute wieder im Programm. Vielleicht kommen bei Ihnen ja jetzt ein paar Erinnerungen hoch. Hermits, No Milk Today bei NDR 90,3. Schönen Feiertag für Sie.

0: Fotoromanza. Gleich übernimmt hier bei NDR 90,3 Klaus Böllert das Ruder für gute 20 Minuten für die Kirchensendung zur Himmelfahrt. Vorher aber alles, was wichtig ist, mit Philipp Kaute.
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3: Irak lieferte Hinweis auf Terrorverdächtigen in Hamburg. US-Präsident spricht 2 Stunden mit Chinas Staatschef. Hamburger Polizist steht wegen Tritten gegen Mann vor Gericht. Das Wetter, erst Schauer, am Abend auch mal Sonne, dazu 13 Grad. Nach und nach werden Details bekannt über den Hamburger Terrorverdächtigen. Es handelt sich um den 17-jährigen Syrer, der vergangene Woche gefasst wurde. Der entscheidende Hinweis kam offenbar aus dem Ausland. Finn Kessler.
4: Den Recherchen von NDR und WDR zufolge meldete sich Anfang April der irakische Geheimdienst beim Bundesnachrichtendienst mit einem Hinweis. Der irakischen Behörde war ein Nutzer in einer IS-nahen Telegram-Chatgruppe aufgefallen. In der Gruppe soll sich der bis dato Unbekannte bereit erklärt haben, einen Anschlag in Deutschland zu begehen. In den Chats soll er mögliche Angriffspläne mit einem Sprengsatz offenbart haben. Und er bat andere Gruppenmitglieder offenbar um Hilfe bei der Suche nach einer Anleitung zum Bau eines Zünders. Auch einen Messerangriff zog er demnach in Betracht. Es müsse nur schnell gehen, denn er stehe unter Beobachtung, heißt es in den Chats. Das Bundesamt für Verfassungsschutz konnte den Nutzer einige Tage später als einen 17-jährigen Syrer aus Hamburg identifizieren. Der Jugendliche war nach Informationen von NDR und WDR-Polizei bekannt, unter anderem wegen eines mutmaßlichen Übergriffs gegen seine Eltern und Geschwister.
3: Viele haben es gemerkt, als sie mit dem Auto unterwegs waren Anfang des Jahres. Der lange Winter hat etliche Schlaglöcher in Hamburgs Straßen gerissen. Inzwischen aber sind ganze Straßenzüge repariert. Neu bei diesem Verfahren, die Behörden haben Reparaturaufträge gebündelt und die Auftragssumme verdoppelt auf 100.000 Euro. Die meisten Strecken sind inzwischen auch saniert, die übrigen sind dann in den Sommerferien dran. Staatsbesuch in Peking. US-Präsident Donald Trump hat erste Gespräche mit dem chinesischen Staatschef Xi Jinping geführt. Sie haben 2 Stunden beraten und kommen später noch einmal zusammen. Maximilian Seib.
5: Vor seiner Ankunft hatte Trump angekündigt, China stärker für US-Unternehmen öffnen zu wollen. Inhaltlich dürfte es neben den wirtschaftlichen Fragen und dem Handelskonflikt auch um den Krieg im Iran gehen. Beide Länder spüren die Folgen, etwa durch die Blockade der Straße von Hormus und steigende Ölpreise. China könnte als wichtiger Partner Teherans Einfluss nehmen, Beobachter erwarten jedoch, dass Peking dafür Gegenleistungen einfordert, etwa beim Thema Taiwan. Die demokratisch regierte Insel wird von China als eigenes Staatsgebiet betrachtet. Die USA planen weitere milliardenschwere Waffenlieferungen an Taiwan, ein Punkt, der in Peking auf scharfe Kritik stößt.
3: Die ukrainische Hauptstadt Kiew meldet massive russische Angriffe mit Drohnen und Raketen. Bürgermeister Vitali Klitschko berichtet von Explosionen und rief die Bevölkerung auf, sich in Sicherheit zu bringen. Trümmer abgeschossener Drohnen trafen Wohnhäuser. Erst vor wenigen Tagen war eine 3-tägige Waffenruhe zu Ende gegangen. War es eine Misshandlung oder eine überzogene Reaktion in gereizter Stimmung? Das ist die Frage in einem Hamburger Berufungsprozess gegen einen Polizisten, der vor 3 Jahren in St. Georg einen betrunkenen Mann getreten haben soll. Elke Spanner.
6: März 23. Im Polizeirevier auf dem Steindamm sitzt ein betrunkener Mann auf einer Bank. Beamte haben ihn mitgenommen, weil er Passanten belästigt haben soll. Der Mann ist in sich eingesunken. Plötzlich aber tritt er in Richtung einer jungen Polizistin. Und ein Kollege tritt impulsiv zurück. Dafür hat das Amtsgericht den heute 54-Jährigen bereits zu einer Geldstrafe von insgesamt 18.000 Euro verurteilt. Der Polizist ist in Berufung gegangen. Beim Prozessauftakt vorige Woche hat die Richterin angeregt, das Verfahren gegen eine Geldzahlung von 12.000 Euro einzustellen. Der Vorfall sei ein Grenzfall gewesen, sagte sie. Das aber wollte die Staatsanwältin nicht mitmachen, deshalb jetzt der Prozess. Gestern hat die Kammer mehrere Polizistinnen und Polizisten vernommen, die bei dem Vorfall anwesend waren. Zum Urteil ist es allerdings noch nicht gekommen. Es gibt 3 weitere Prozesstage bis Mitte Juni. Der Mann, der damals auf der Wache nach der Polizistin getreten haben soll, ist inzwischen zu einer Geldstrafe verurteilt.
3: Dass in Tarifkonflikten der Ton rauer wird, ist nicht ungewöhnlich. Nur der Konflikt zwischen der Deutschen Polizeigewerkschaft und dem Hamburger Senat eskaliert gerade. Die Gewerkschaftsspitze ruft nämlich jetzt die Polizeibeamten dazu auf, beim Olympiareferendum mit Nein zu stimmen. Und zwar, weil der Senat die Besoldung nicht anheben will. Der Senat wiederum kritisiert, dass die Gewerkschaft die Tarifdebatte mit der Olympiabewerbung verknüpft.
0: Und wir schauen auf das Wetter für uns in Hamburg. Der Feier- bzw. Vatertag wird eher wechselhaft. Sonne und viele Wolken im Mix. 8 Grad aktuell bei Ihnen in Fuhlsbüttel. Im Laufe des Tages werden es bis zu 13 Grad. Dafür bekommen wir zum Nachmittag möglicherweise auch ein paar Schauer. Morgen ist es dann bei bis zu 15 Grad erst sonnig und später dann wechselhaft. Blitze und Staus direkt aus unserem Verkehrszentrum Roter Baum. Auf den Autobahnen glücklicherweise noch nicht so viel los. In der Stadt nur ein paar Sperrungen. Die Wellingsbütteler Landstraße im Verlauf, Wellingsbütteler Weg zwischen Borstelsende und Banschowstraße ist in beiden Richtungen wegen einem Wasserrohrbruch gesperrt, noch bis morgen früh. Die B73 Buxtehuder Straße in Harburg ist ebenfalls wegen einem Wasserrohrbruch zwischen Bleicher Weg und Seehafenbrücke gesperrt, auch in beiden Richtungen, dauert noch bis Sonntag. Und dann wurde uns noch ein Blitzer gemeldet über die NDR Hamburg App von Steffen, und zwar auf der A7 Richtung Norden zwischen Auffahrt Hausbruch und Abfahrt Waltershof steht ein Dreibein, sagt Steffen. Vielen Dank fürs Melden. Das wird ein toller Feiertag mit uns, denn wir verschenken heute den ganzen Tag über Tickets für König der Löwen. Das Musical feiert großes Jubiläum. Es gibt definitiv auch noch vor 10 Uhr Tickets. Wann kann ich nicht genau sagen, darf ich nicht genau sagen, aber noch während meiner Sendung. Ich bin Amir Brecht, ich übergebe aber jetzt erstmal an Klaus Böllert mit der Kirchensendung zu Himmelfahrt, dann hören wir uns wieder.
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7: Ich bin Klaus Böllert mit Ihrer Sendung rund um Glauben, Nächstenliebe und Spiritualität. Einen schönen und gesegneten Feiertag Christi Himmelfahrt wünsche ich Ihnen.
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0: NDR 90,3, guten Morgen, Himmelfahrt bei uns hören Sie. Genau heute vor 40 Tagen war Ostern. In den Gottesdiensten wurden in diesen 40 Tagen Geschichten erzählt, wie Jesus seinen Anhängern als Auferstandener erschienen ist. Diese Zeit endet heute. Jesus geht zu seinem Vater. Christi Himmelfahrt heißt dieser Feiertag heute. Oder, wie Pfarrer Thorsten Weber lachend sagt, für viele auch einfach langes Wochenende.
1: Ja, das ist die Lebenswirklichkeit der Menschen und das muss man auch ernst nehmen. Und so wie die Menschen so ihre Urlaube planen, ist das natürlich ein willkommener Tag mehr.
0: Aber was feiern wir denn heute an Christi Himmelfahrt?
1: Jesus geht heim zum Vater. Man könnte sagen, Mission fulfilled. Er ist Mensch geworden an Weihnachten. Er hat das ultimative Opfer der Liebe gebracht an Ostern, indem er sich zunächst hat kreuzigen lassen für die Sünden der Welt. Und hat dann in der Auferstehung gleichzeitig den Menschen eine Perspektive gegeben, dass das Leben eine Ewigkeitsperspektive bekommt, also über die irdische Existenz hinaus. Und jetzt geht es auf Pfingsten zu. Das heißt, er lässt ja noch etwas von sich da, nämlich den Heiligen Geist. Die Perspektive ist eigentlich grandios.
0: Das ist der ganz große Bogen von Weihnachten bis Pfingsten in 10 Tagen. An was für einem Punkt in diesem Bogen sind wir denn heute an Christi Himmelfahrt?
1: Also Christi Himmelfahrt ist der Punkt, wo Christus sich physisch sozusagen erstmal den Blicken seiner Jünger entzieht. Also räumlich geht er scheinbar weg, aber er bleibt ja in ihnen. Immer wenn wir gemeinsam Gottesdienst feiern miteinander, wenn wir gemeinsam beten in seinem Namen und im Namen des Vaters und des Sohnes und des Heiligen Geistes und auch wenn wir eben Mahl halten miteinander, dann ist er ja mitten unter uns. Das hat er uns ja gesagt.
0: Also, Jesus ist weg, nicht mehr zu sehen. Eigentlich traurig. Aber wir feiern, dass die Verbindung zu ihm bleibt.
1: Wir sehen ihn nicht mehr, aber er bleibt ja trotzdem bei uns. Und diese Dialektik von Himmelfahrt ist vielleicht manchmal nicht einfach zu denken auf den ersten Blick. Aber wenn wir uns überlegen, was er uns da lässt, nämlich seine Zusage, ich bin bei euch alle Tage bis zum Ende der Welt und eben durch den Beistand. Durch den Heiligen Geist.
0: Aber das kommt noch in 10 Tagen, wenn wir Pfingsten feiern.

0: Himmelfahrt bei uns hören Sie hier bei NDR 90,3. Guten Morgen. Es gibt auch Familien aus Armenien, die in Schleswig-Holstein leben. Eine große Gemeinde mit rund 5000 Armeniern gibt es in Hamburg. Warum ich das erzähle? Weil Armenien dieses Jahr Beispielland für die Aktion des katholischen Hilfswerkes Renovabis für Menschen in Osteuropa ist. Armenien hat nur rund 3 Millionen Einwohner und jetzt leben noch 120.000 armenische Geflüchtete in dem Land. Diese Armenier lebten als Minderheit im Nachbarland Aserbaidschan in der Region Bergkarabach. Sie flohen, als die Armee von Aserbaidschan im Herbst 2023 angriff. Unter den Geflüchteten war auch Anna Khachatryan. Anna singt ein Wiegenlied aus ihrer Heimat. 8 davon hat sie aufgenommen im Rahmen eines Kulturprojektes, das vom katholischen Hilfswerk Renovabis unterstützt wurde.
1: Ich habe erkannt, dass viele Menschen in Armenien armenische Wiegenlieder nicht kennen. Ich möchte zeigen, dass sie viel tiefgründiger sind, als wir denken. Und gleichzeitig können Menschen auf diese Weise die armenische Kultur kennenlernen.
0: Anna ist 25 Jahre jung und professionelle Opernsängerin. Wiegenlieder hat sie für das Projekt auch ausgesucht, weil es ihr geht, wie vielen anderen jungen armenischen Frauen auch.
1: Armenische Mädchen wünschen sich wirklich, Mütter zu werden.
0: 30 junge Menschen haben an dem Projekt Create to Change teilgenommen, haben Videos gedreht, Comics gezeichnet, Spiele entwickelt. Sebastian Hisch, Länderreferent bei Renovabis.
2: Das ist ein Projekt, da ging es darum, dass Jugendliche oder junge Menschen dazu angehalten wurden, im Rahmen eines Kunstprojektes ihre Flucht aufzuarbeiten, ihre Kultur, alles, was ihnen wichtig ist, aus der Bergkarabach-Region zu verarbeiten. Das waren Videos, das sind Comics, das sind Bilder in aller möglichen Form eben zum Ausdruck zu bringen und ebenso auch diese ja jetzt verlorene Bergkarabach-Region und deren Kunst eben irgendwie zu erhalten.
0: Denn wahrscheinlich ist die Heimat verloren. Der Konflikt zwischen Armenien und Aserbaidschan um die Region Bergkarabach hat schon mehrfach zu militärischen Auseinandersetzungen geführt. Im September 2023 aber wurden die 120.000 Armenier dort vertrieben. Ihre Kultur zerstört, zum Beispiel Friedhöfe, Gebetssteine und Kirchen. Die Flucht ist noch nicht einmal 3 Jahre her. Noch träumen viele wie Anna.
1: Oh my God. Ich träume wirklich davon, zurückzukehren. Ich kann gar nicht sagen, wie glücklich ich wäre, wenn ich zurückkommen könnte.
0: Vielleicht ist das nie mehr möglich, aber die Kultur soll nicht untergehen, wenigstens die geistigen Kulturgüter nicht. Dazu dient das Projekt Create to Change, das Kulturprojekt von Renovabis, in Kooperation mit einer NGO aus der Schweiz. Anna merkt, dass es wirkt.
1: Ich habe gemerkt, dass viele Künstler aus Bergkarabach hierher gekommen sind, um unsere Produkte zu sehen. Und ich freue mich sehr, dass viele Menschen nach meinem Auftritt das Gefühl haben, bei sich zu Hause zu sein.
0: Die Renovabis-Aktion geht noch bis Pfingsten. Da wird in allen katholischen Gottesdiensten für das Hilfswerk gesammelt.

0: Dieser Donnerstag ist ein Feiertag, Himmelfahrt bei NDR 90,3. Guten Morgen. Himmelfahrt am Hamburger Flughafen. Hier liegen Freudentränen und Abschiedsschmerz ganz nah beieinander. Pastorin Christina Stemmann ist Flughafenseelsorgerin.
1: Flughafen hat immer ganz viel auch mit Ankunft natürlich zu tun, aber eben auch mit Abschied. Und ich freue mich ganz besonders, wenn man unten in die Ankunftshalle geht und dann sieht, wie Menschen auf ihre Lieben warten, die mit großen roten Blumensträußen tatsächlich dastehen. Und ich erlebe hier schon viele Abschiede, viele traurige Abschiede auch. Da sieht man dann die Lieben an der Sicherheitskontrolle stehen. Einige haben auch schon die Taschentücher rausgeholt, tupfen sich die Tränchen von den Augen, die winken dann ganz doll.
2: Christi Himmelfahrt ist eigentlich auch ein Fest des Abschieds. Jesus verlässt die Erde und fährt hinauf in den Himmel. Er lässt uns aber nicht mit leeren Händen am Terminal stehen. Von dem Himmel, in den er zurückkehrt, von dem können wir heute schon ein Stück erleben.
1: Der Himmel ist da, wo die Liebe das Leben von Menschen verändert. Und so ist der Himmel quasi nicht nur da, wo man dann hinfliegt in den Himmel mit dem Flugzeug, sondern eben auch ganz nah hier auf Erden.
0: Danke, das war ein Beitrag von Juri Grascht.

0: Schön, dass Sie zuhören. Himmelfahrt bei uns bei NDR 90,3. 83 Millionen Euro hat die katholische Kirche letztes Jahr für die Flüchtlingshilfe ausgegeben und damit etwa 430.000 Menschen erreicht. Das hat Erzbischof Stefan Hese beim 10. katholischen Flüchtlingsgipfel gesagt. Er ist Sonderbeauftragter für Flüchtlingsfragen der Deutschen Bischofskonferenz. Beim Flüchtlingsgipfel wurde über die aktuelle Situation in Deutschland diskutiert.
1: Zum Beispiel die Frage nach der Auslagerung der Asylverfahren an die Außengrenzen. Das sehen wir skeptisch, weil die Frage ist, wie ist das da mit der Begleitung, wie ist das mit validen juristischen Verfahren, die irgendwo geführt werden.
0: Ein weiteres Thema?
1: Wir haben ein Thema mit dem Familiennachzug, der ja für Subsidiärschutzbedürftige ausgesetzt worden ist. Als Kirche sagen wir also, alles, was Familie zusammenführt, macht eigentlich Menschen stark. Jedenfalls stärker, als wenn sie alleine sind. Deswegen haben wir uns dafür eingesetzt.
0: Und einen dritten Punkt kritisiert Stefan Hese.
1: Wir beklagen, dass vielfach Fördergelder für Geflüchtete ausgesetzt werden, dass Integrationskurse, Sprachkurse zurückgefahren werden oder gar nicht mehr gegeben werden. Und das sehen wir schon als Mangel an. Und auf solche Dinge ist zum Beispiel jetzt hingewiesen worden.
0: Sagt Erzbischof Stefan Hese, Sonderbeauftragter für Flüchtlingsfragen der Deutschen Bischofskonferenz. Das war's für heute. Ich bin Klaus Böllert und wünsche Ihnen einen schönen Feiertag und Gottes Segen. Sonntag hören Sie hier wieder Claudia Aue.

Aber bei NDR 90,3 die größten Hits aller Zeiten, gleich mit Elton John und Kim Wilde. Jetzt ist es 8.31 Uhr, also höchste Zeit für das Wetter bei uns in Hamburg. Und das sieht eigentlich gar nicht so schlecht aus. Sonne und Wolken ja auch, aber im Mix wechseln sich ab. Heute am Vatertag alias Himmelfahrt und bei Ihnen in Wandsbek sind es jetzt auch schon 8 Grad. 13 bekommen wir insgesamt. Zum Nachmittag sind dann ein paar kleinere Schauer drin, die verziehen sich aber auch wieder, die Regenwolken. Vielleicht zur Radtour aber eher ein Regencape mitnehmen. Morgen ist es dann wärmer bei bis zu 15 Grad. Vormittags ist es sonnig und nachmittags dann etwas wechselhafter. Blitzer und Staus direkt aus unserem Verkehrszentrum Roter Baum. Auf den Autobahnen noch nichts los. Das ist schon mal die gute Nachricht. Und bei uns in der Stadt auch eigentlich erstmal nur ein paar Sperrungen. Die Wellingsbütteler Landstraße im Verlauf Wellingsbütteler Weg ist zwischen Borstelsende und Banschostraße in beiden Richtungen wegen eines Wasserrohrbruchs gesperrt. Noch bis morgen 8 Uhr dauert das Ganze. Und die Holstenstraße ist auch gesperrt zwischen Haubachstraße und Stresemannstraße in beiden Richtungen. Das Ganze dauert sogar noch bis Montag früh. Wenn Sie noch was für uns haben, können Sie sich auch jederzeit gerne melden über die NDR Hamburg App, so wie Steffen das vorhin gemacht hat. Der hat uns nämlich ja einen Blitzer gemeldet auf der A7 Richtung Norden zwischen der Auffahrt Hausbruch und der Abfahrt Waltershof. Und ja, Sie können aber auch gerne kostenlos anrufen unter 08000 90 3 90 3. Auch immer Sie den Feierabend verbringen, den Feiertag, wollte ich sagen. Radtour, Bollerwagentour, ein Trip an die Nordsee übers lange Wochenende. Wir begleiten Sie gerne. Gleich erkläre ich Ihnen nochmal, wie Sie heute an Tickets für das König der Löwen Musical kommen, an einem Tag Ihrer Wahl. Es feiert nämlich 25-jähriges Bestehen in Hamburg und die Geschenke bekommen Sie. Vorher die größten Hits aller Zeiten von Elton John und Kiki, Don't Go Breaking My Heart. Zuerst kommt aber Kim Wilde mit Cambodia. Ich bin Amir Brecht. Schönen Feiertag.

0: Elton John und Kiki bei NDR 90,3, die größten Hits aller Zeiten. Und wir haben ja auch ein absolutes Hit-Musical hier in Hamburg. Und eins, das auch vor allem anscheinend für immer bleibt. Der König der Löwen. Vor rund 25 Jahren, am 2. Dezember 2001, hat König der Löwen in Hamburg Premiere gefeiert am Hafen. Seitdem ist es aus unserer Stadt nicht mehr wegzudenken. Und die Leute damals bei der Premiere, die waren total begeistert.
1: Hervorragend. Absolut fantastisch. Ganz tolle Show. Also bewegend finde ich vor allen Dingen die Ideen, wie man diese ganzen Tiere lebendig macht durch die Darsteller.
2: Einsame Spitze.
3: Mir hat die Show sehr gut gefallen.
4: Sehr, sehr, sehr geniale Aufführung.
5: Das war mal ein Musical, was so richtig farbenfroh war und das braucht Hamburg auch.
6: Eine fantastische Show und ein tolles Ambiente, ein tolles Theater. Ich denke, das wird ein Erfolg.
0: Ja, und er sollte recht haben. Es wurde ein Erfolg, ein Musical, das man auch öfter mal gucken kann. Vielleicht gucken Sie es ja bald zum zweiten oder dritten Mal oder auch endlich zum ersten Mal, so wie ich. Denn wir haben Tickets für Sie. Gehen Sie mit uns auf Ticketjagd.
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0: 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Wie geil ist das denn? Achten Sie heute bei uns im Programm ganz genau auf den König der Löwen Sound. Das ist nämlich das Anrufsignal. Ich spiele es ja einmal vor. Erstmal alles leise machen. Das ist das Signal. Ja, wenn Sie das hier hören, dann sofort anrufen. Hier ist schon mal die Nummer 01371 93 93 für 14 Cent pro Anruf. Ich drücke Ihnen die Daumen und unbedingt, das ist nur mein Tipp an Sie, so in den nächsten 30 Minuten auf jeden Fall die Ohren spitzen. Und zwar so richtig Löwenohrenspitz.

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0: Guten Morgen und schöne Schicht, falls Sie heute arbeiten müssen. NDR 90,3 ist hier an Himmelfahrt. Ja, ein Feiertag für viele, heißt das ja erfreulicherweise auch, dass frei ist. NDR 90,3 Hörer Tom hat in der NDR Hamburg App zum Beispiel geschrieben, er macht eine Radtour mit Freunden an der Elbe. Finde ich, das ist ein richtig guter Plan. Und was geht bei NDR 90,3 Hörer Marius aus Stellingen? Der hat auch was Besonderes vor.
1: Ich bin nachmittags bei meinem Vater. Vormittags sind wir noch wandern von den Vätern. Also ich bin auch Vater. Deshalb erlaube ich mir das auch, dass ich einen Gang mache. Und dann nachmittags sind wir auch bei meinen Eltern. Und dem bringe ich eigentlich einfach eine Kiste Bier mit.
0: Schöne Kiste Bier zum Vatertag oder doch zwei?
1: In meinen Bereichen war meine Mutter häufiger für mich da, in den anderen Bereichen dann mein Vater. Ne? Also die Unterstützung war von beiden Seiten da und da, also beide haben es verdient. Ne?
0: Okay, dann können Sie sich die Kiste teilen. Auch bei Lea gibt es für Papa was geschenkt, allerdings keine Kiste Bier, sondern was Buntes.
2: Also ich schenke meinem Vater Bauernrosen zum Vatertag. Das sind seine Lieblingsblumen und machen Frühstück. Das ist aber auch so eine Tradition bei uns zu Hause, dass wir immer der Mutter und dem Vater ja Frühstück machen. Das mag er sehr gerne.
0: Na, das ist doch ein super Plan jetzt. Frühstücken am Vatertag mit der Familie, mit den Kindern, tolle Idee. Mit den größten Netz aller Zeiten bei NDR 90,3. Kurz vor 9 haben wir es und hier ist Sydney Youngblood, Sit and Wait. Ich wünsche Ihnen einen tollen Tag und wie gesagt, wenn Sie arbeiten müssen, machen wir uns nichts draus. Schöne Schicht. Hey.

0: Erasure bei NDR 90,3. Die größten Hits aller Zeiten. Gleich mit Albert Hammond und Dexys Midnight Runners. Vorher aber alles, was wichtig ist, mit Philipp Kaute.
1: Guten Morgen, es ist 9 Uhr.
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1: Hamburgs Behörden zeigen sich zufrieden mit Schlaglochsanierung. Irak lieferte entscheidenden Hinweis zum Terrorverdächtigen. Tarifkonflikt zwischen Senat und Polizeigewerkschaft verschärft sich. Es ist wechselhaft heute mit Sonne und Schauern bei 13 Grad. Der strenge Winter hat auf Hamburgs Straßen unzählige Schlaglöcher hinterlassen. Um dieser Schlaglochmenge Herr zu werden, hatte der Senat im Februar sein Vorgehen geändert. NDR 90,3 liegen jetzt erste Zahlen aus der Bilanz der Reparaturen vor. Reinhard Postelt.
3: Das neue Verfahren habe sich bewährt, meinen Finanz- und Verkehrsbehörde. Angesichts hunderter Schlaglöcher hatten sie beschlossen, Reparaturaufträge zu bündeln und die Auftragssumme auf 100.000 Euro zu verdoppeln. Kein Klein-Klein, sondern ganze Straßenzüge wurden nun repariert. Das sollte die Löcher schneller und günstiger mit Asphalt füllen. Das Bezirksamt Hamburg-Mitte antwortet NDR 90,3 für alle Bezirke. Zitat: Das Verfahren hat sich grundsätzlich bewährt. Die Bündelung von Aufträgen erleichtert die Vergabe. Allein Mitte hat 110 Straßenzüge gebündelt, so auf der Amsingstraße. In Harburg sind es 13, in Altona 16, wie die Luruper Hauptstraße, in Eimsbüttel 6, wie die Frohme Straße und in Bergedorf 3, wie der Landscheideweg. Fertig saniert sind die meisten Schlaglochpisten. Doch bei einigen wartet man noch auf die Sommerferien. Anfang Mai hat Hamburg noch einmal 10 Millionen Euro in die Schlaglochsanierung gesteckt, um Stoßdämpfer und Nerven zu schonen.
1: Ja, und gestern sind weitere Straßen hinzugekommen, die repariert werden müssen. Und zwar, weil Wasserrohre gebrochen sind. Das betrifft einmal die Wellingsbüttler Landstraße und außerdem eine wichtige Pendlerstrecke im Hamburger Süden. Die B73 in Harburg ist mindestens bis Sonntag gesperrt. Jan Rumpelt von Hamburg Wasser im NDR Hamburg Journal.
4: Der Rohrbruch ist an einer Hauptleitung aufgetreten mit einem Durchmesser von 50 Zentimeter. Und entsprechend hatten wir relativ viel Wasseraustritt durch den Rohrbruch. Und das Wasser hat die Fahrbahn unterspült, sodass es auch links und rechts an der Fahrbahn zu Sandaustritt gekommen ist.
1: Und zum Start der neuen Arbeitswoche am Montag soll voraussichtlich ein eingeschränkter Verkehr ermöglicht werden. Sie sehen Bilder dazu bei uns in der NDR Hamburg App. Neue Details zur Festnahme eines Terrorverdächtigen in Hamburg. Laut Recherchen von NDR und WDR kam der entscheidende Hinweis auf den 17-jährigen Syrer Anfang April vom irakischen Geheimdienst. Der hatte den Jugendlichen in einer IS-nahen Telegram-Gruppe entdeckt. Dort soll er einen Anschlag in Deutschland angekündigt haben. Vergangenen Donnerstag wurde er in Eppendorf festgenommen. 2 Stunden dauerte ihr Gespräch. US-Präsident Donald Trump und Chinas Staatschef Xi Jinping haben in Peking beraten. Xi betonte die Bedeutung der Partnerschaft und warnte vor Konflikten zwischen diesen beiden Weltmächten. Trump überhäufte seinen Gastgeber mit Lob und versprach, die Beziehungen würden besser sein als je zuvor. Im Mittelpunkt standen dann der Handel, aber auch US-Waffenverkäufe an Taiwan. China sieht diese Insel als abtrünnige Provinz an. Dass ein Tarifkonflikt eskaliert, das geschieht öfter, aber der Konflikt zwischen dem Hamburger Senat und der deutschen Polizeigewerkschaft nimmt ungewöhnliche Ausmaße an. Weil der Senat Polizeibeamte nicht höher besolden will, ruft die Gewerkschaft zu einem Nein beim Olympiareferendum auf. Jörn Strelapol.
5: Der Chef der Deutschen Polizeigewerkschaft Hamburg ist außer sich vor Ärger. In einer Pressemitteilung schreibt Thomas Jungfer, der Senat zeige den Polizeibeamten den Mittelfinger. Und er schreibt so wörtlich von einem hemmungslosen Genickschlag für die eigenen Leute. Anlass für diese harschen Worte ist die seit Jahren strittige Beamtenbesoldung. Die Gewerkschaft wirft dem Senat vor, Vorgaben des Bundesverfassungsgerichtes zu missachten. Deshalb ruft Jungfer jetzt alle Polizeibeamte auf, mit Nein beim Hamburger Olympiareferendum zu stimmen. Wer für die eigenen Beamten kein Geld hat, kann nicht auf unsere Unterstützung zählen, so der Gewerkschaftschef. Der Senat zeigt sich irritiert von den Äußerungen. Auf Nachfrage von NDR 90,3 heißt es, Polemik hilft den Beamten nicht, konstruktiver Dialog schon.
1: Einen weiteren Tarifkonflikt gibt es im Hamburger Einzelhandel und der führt morgen zu Warnstreiks. Die Gewerkschaft Verdi ruft zum Arbeitskampf auf, und zwar Beschäftigte von H&M, Primark, IKEA, Metro und Rewe. Verdi fordert einen Lohnplus von 7%. Die Arbeitgeber bieten 3,5% und das in 2 Stufen.
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0: Wir schauen aufs Wetter für uns in Hamburg. Ja, der Feier- oder auch Vatertag, der wird ziemlich wechselhaft. Sonne und viele Wolken im Mix. 8 Grad aktuell bei Ihnen in Fuhlsbüttel. Im Laufe des Tages werden es immerhin noch zweistellig. 13 Grad. Dafür bekommen wir dann zum Nachmittag möglicherweise auch den ein oder anderen Schauer. Es ist aber alles nicht dramatisch. Ja, es gießt nicht in Strömen. Morgen ist es dann bei bis zu 15 Grad erstmal richtig schön sonnig. Später wird es dann auch eher wechselhaft. Blitzer und Staus direkt aus unserem Verkehrszentrum Roter Baum. Glücklicherweise noch nichts auf den Autobahnen los. Vielleicht sind Sie ja gerade unterwegs in Richtung Küste. Da kommt aber später dann noch einiges, werde ich mal von ausgehen dürfen. In der Stadt ist die Wellingsbütteler Landstraße im Verlauf Wellingsbütteler Weg zwischen Borstelsende und Banschowstraße in beiden Richtungen wegen eines Wasserrohrbruchs gesperrt. Das Ganze auch noch bis morgen. Auch in Harburg eine Sperrung wegen des Wasserrohrbruchs auf der B73 Buxtehuder Straße zwischen Bleicher Weg und Seehafenbrücke. Bitte da auch weiträumig umfahren. Und die Holzenstraße in Hamburg ist zwischen Haubachstraße und Stresemannstraße in beiden Richtungen bis Montag früh gesperrt. Und Stefan hat noch einen Blitzer gesehen. Dreibein auf der A7 Richtung Norden zwischen der Auffahrt Hausbruch und Abfahrt Waltershof. Vielen Dank dafür. Das wird ein großartiger Feiertag, das habe ich absolut im Gefühl. 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Das Musical in Hamburg, das großes Jubiläum feiert dieses Jahr. Und bald geht's los. Achten Sie unbedingt, ich mache mal hier das hier alles aus, damit Sie das ganz genau hören. Achten Sie auf dieses Signal, das ist das Anrufsignal. Wenn Sie das hier bei uns im Programm hören, gleich oder in den nächsten 5, 10 oder 15 Minuten oder den Rest des Tages, dann unbedingt anrufen. Hier ist auch schon mal zum Vormerken die Nummer 01371 93 für 14 Cent pro Anruf. Jetzt schon mal vormerken, mein Name ist Amir Brecht, das sind Dexys Midnight Runners, Come on Eileen bei NDR 90,3. Schön, Vatertag oder Himmelfahrt, was immer Sie machen, viel Spaß.

0: It Never Rains in Southern California und fast nie in Hamburg. Aber Mensch, hier haben ja ganz schön viele Telefonleitungen geblinkt, war was?
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0: Ja, wir feiern das große Jubiläum von König der Löwen in Hamburg. Hier vor mir auf dem Tisch liegen 2 Tickets für Sie. NDR 90,3. Wer ist denn dabei?
2: Brigitte Jopek.
0: Hallo Brigitte, wo kommen Sie her?
2: Aus Seebetal.
0: Aha, erzählen Sie mal, warum rufen Sie mich gerade an?
2: Weil ich gerne die Karten für den König der Löwen hätte.
0: Also haben Sie irgendwas Bestimmtes gehört eben, ne?
2: Ich habe Afrika gehört, ja.
0: Das Geräusch, unser Anrufsignal. Waren Sie schon mal bei König der Löwen?
2: Nein.
0: Echt?
2: Ich bin 8 Kilometer von Hamburg entfernt, habe diverse Musicals gesehen, aber den König der Löwen noch nicht.
0: Das ist ja Wahnsinn. Ich habe es auch noch nie gesehen. Ich habe mir das ganz fest vorgenommen, mit meinen Kindern dieses Jahr mal hinzugehen. Wen würden Sie denn mitnehmen, ja, wenn Sie die Tickets abräumen?
2: Ich würde meinen Sohn mitnehmen.
0: Oh, wie schön. Wie heißt der?
2: Oliver.
0: Oliver. Brigitte und Oliver gehen zusammen zu König der Löwen. Sie gewinnen 2 Tickets für das Musical.
2: Toll. Mensch, ich freue mich. Das ist ja klasse.
0: Da können Sie Ihrem Sohn jetzt am Vatertag hier Tickets schenken.
2: Ja,
0: das
2: ist es zwar nicht mein Vater, es ist mein Sohn, aber egal.
0: Ja eben, das meine ich ja. Es ist ja, heute ist ja Hauptsache Feiertag. Dann kann man auch die Mama den Sohn beschenken am Vatertag. Im Stage-Theater am Hafen,
2: genau,
0: werden Sie zusammen das König der Löwen Musical erleben. Und Sie können sich sogar aussuchen, wann Sie hingehen, weil Sie wollen das ja wahrscheinlich mit Ihrem Sohn auch vernünftig planen. Wohnt der weiter weg oder auch in der Nähe?
2: Nein, der wohnt auch in Seebetal.
0: Okay, dann können Sie beiden sich ja demnächst mal verabreden. Und hier geht es weiter. Ich wünsche Ihnen ganz viel Spaß. Wir verlosen heute noch den ganzen Tag Tickets für den König der Löwen in Hamburg. Dranbleiben und wie gesagt, auf das Signal achten.
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0: Egal ob John Lennon oder Roxy Music, Jealous Guy, einfach ein super Song. Aber das ist wirklich eine tolle Coverversion. Sie haben vielleicht heute frei und auch schon Pläne für eine Vatertagstour. Das Wetter ist ja schon sehr wechselhaft heute. Kent Heinemann ist unser Wetterexperte. Kent, sag mal, raustrauen kann man sich aber schon, oder?
1: Ja, gut. Also wir sind ja nicht auf Zucker. Also draußen können wir schon was machen. Letzten Endes. Aber wir sind wirklich eher unbeständig unterwegs, was das Wetter angeht. Wir haben es immer wieder mit Wolkenfeldern zu tun, die auch mal ein bisschen Regen bringen. Teilweise können die sich auch noch mal ein bisschen verstärken in Richtung einzelne Gewitter. Zwischendurch aber auch ein bisschen Sonnenschein. Also wer mit dem Fahrrad unterwegs sein will, der sollte vielleicht die Regenjacke mit einpacken oder eben den Regenschirm.
0: Ja.
1: Und auch für alle Gärtner unter uns vielleicht doch die einzelnen Regenschirme etwas abwarten. Zum Abend hin lassen die nämlich nach und dann wird es noch mal ein richtig schöner, versöhnlicher Abend.
0: Tja, wer heute Gärtner hat, der muss dann wahrscheinlich zumindest nicht den Rasen sprengen heute. Ist doch auch gut. Also alles halb so wild. Die Sonne guckt ja auch immer wieder mal durch und so ein paar Schauer machen uns Hamburgern eh nichts aus. Schönen Feiertag und allen Papas natürlich schönen Vatertag. Hier ist NDR 90,3 mit den Bay City Rollers. 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

NDR 90,3, die größten Hits aller Zeiten. Gleich mit Chicago und Tina Turner. Jetzt ist es 9.31 Uhr. Das ist natürlich höchste Zeit, dass wir mal auf das Wetter für uns in Hamburg gucken. Und das sieht doch ehrlich gesagt ganz gut aus. Sonne und Wolken im Mix heute am Vatertag bzw. Himmelfahrt. Und bei Ihnen in Wandsbek sind es jetzt gerade schon 8 Grad. 13 bekommen wir noch im Laufe des Tages. Dann übrigens auch hin und wieder mal ein kleiner Schauer. Hier und da ist sogar ein kleines Gewitter möglich. Aber die Betonung liegt wirklich auf klein. Also es ist jetzt hier kein absolutes schlimmes Wetter hier, kein Schiedwetter. So weit würde ich nicht gehen. Also morgen dann auch nochmal wärmer als heute, ein paar Grad wärmer, 15 Grad maximal, vormittags viel Sonne, nachmittags dann auch eher wechselhaft. Blitzer und Staus direkt aus unserem Verkehrszentrum Roter Baum. Es gibt nur ein paar Sperrungen aktuell, noch keine Staus, wenn ich das richtig sehe. Genau, in der Stadt ist die Wellingsbütteler Landstraße im Verlauf Wellingsbütteler Weg zwischen Borstelsende und Banschowstraße in beiden Richtungen wegen eines Wasserrohrbruchs gesperrt, dauert noch bis morgen 8 Uhr. Und die Holstenstraße zwischen Haubachstraße und Stresemannstraße ist ebenfalls in beiden Richtungen gesperrt. Das Ganze dauert noch bis Montag früh. Wenn Sie noch was für uns haben, können Sie sich ja immer gerne melden über die NDR Hamburg App oder Sie rufen kostenlos an unter 08000 90 3 90 3. Was für ein toller Tag das heute ist. Viele von Ihnen haben frei. Wenn Sie arbeiten müssen, wünsche ich Ihnen natürlich trotzdem eine super Schicht und einen guten Tag. Zwischendurch mal rausgehen, die Sonnenstrahlen, die da sind, auffangen. Wer aber frei hat, der kann natürlich heute aus dem Vollen schöpfen. Eine Radtour ist auf jeden Fall drin mit einem Regencape. Da sind wir doch dabei. Oder ein Friesennerz. Das wird doch schon kein Umhauen hier. Eine Bollerwagentour, alles möglich. Vielleicht fahren Sie, wie ich, mit meiner Familie später noch an die Nord- oder Ostsee. Denken Sie dran, die Straßen werden ein bisschen voll. Und das Allerbeste ist, Sie können ja bei uns den ganzen Tag Tickets gewinnen für das König der Löwen Musical, so wie Brigitte aus Seevetal vorhin. Die hat schon zwei Tickets abgeräumt für sich und ihren Sohn Oliver. Also da ist schon mal alles in trockenen Tüchern und Sie können ja den ganzen Tag jetzt noch welche gewinnen. Also einfach dranbleiben. 25-jähriges Bestehen für dieses Musical. Es ist unglaublich. Ich glaube, so lange ist hier noch kein Musical hier in Hamburg oder irgendwo anders am Stück gewesen. Auf jeden Fall freuen wir uns, dass wir Sie noch ein bisschen beschenken können später. Mein Name ist Amir Brecht und Ihr Name ist Tina Turner, Typical Male.

Richtig schön. Chicago, If You Leave Me Now bei NDR 90,3. Und egal, wie Sie Ihren Feiertag heute oder auch Vatertag verbringen, ob Sie wie NDR 90,3-Hörer Tom mit Freunden an der Elbe langradeln oder wie Lea Ihren Papa mit Blumen und Frühstück versorgen, wir wünschen Ihnen ganz viel Spaß und begleiten Sie natürlich mit den größten Hits aller Zeiten. Hier sind Train und Drive-By.

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0: Was war das für ein toller Morgen bis hierher? Erst so ein schöner Sonnenaufgang, dann die größten Hits aller Zeiten und dann hat NDR 90,3 Hörerin Brigitte aus Seevetal auch noch Tickets gewonnen für König der Löwen. Sie gewinnt zwei Tickets für das Musical.
1: Toll, Mensch, ich freue mich, das ist ja klasse.
0: Das ist nämlich auch wirklich klasse. Sie geht mit ihrem Sohn bald zum Musical am Hafen, das dieses Jahr 25-jähriges Jubiläum feiert. Wir feiern mit. 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Die ist gleich ab 10 für Sie da. Ich bin Amir Brecht. Ich sag ciao, schönen Feiertag weiterhin. Hier ist Bill Withers.

0: reinste Ware aus den 90ern, no doubt. Ohne Zweifel, wenn Sie mich fragen, der beste Song von Ihnen, Don't Speak. Und gleich legen wir uns gemeinsam in die musikalische Hängematte. UB40, Red Red Wine. Vorher aber bitte noch Aufmerksamkeit für Philipp Kaut und alles, was wir für heute wissen müssen.
1: Ja, guten Tag. Es ist 10 Uhr.
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1: Hamburgs Behörden zeigen sich zufrieden mit Schlaglochsanierung. US-Präsident spricht 2 Stunden mit Chinas Staatschef. Hamburger Polizist steht wegen Tritten gegen Mann vor Gericht. Das Wetter ist wechselhaft mit Sonne, aber auch einzelnen Schauern. Es war holprig, es hat geruckelt. Anfang des Jahres wiesen Hamburgs Straßen etliche Schlaglöcher auf nach dem strengen Winter. Deshalb hatte der Senat im Februar sein Vorgehen geändert und NDR 90,3 liegt jetzt eine erste Bilanz vor. Reinhard Postelt.
3: Das neue Verfahren habe sich bewährt, meinen Finanz- und Verkehrsbehörde. Angesichts hunderter Schlaglöcher hatten sie beschlossen, Reparaturaufträge zu bündeln und die Auftragssumme auf 100.000 Euro zu verdoppeln. Kein Klein-Klein, sondern ganze Straßenzüge wurden nun repariert. Das sollte die Löcher schneller und günstiger mit Asphalt füllen. Das Bezirksamt Hamburg-Mitte antwortet NDR 90,3 für alle Bezirke. Zitat, das Verfahren hat sich grundsätzlich bewährt. Die Bündelung von Aufträgen erleichtert die Vergabe. Allein Mitte hat 110 Straßenzüge gebündelt, so auf der Amsingstraße. In Harburg sind es 13, in Altona 16, wie die Luruper Hauptstraße, in Eimsbüttel 6, wie die Frohme Straße und in Bergedorf 3, wie der Landscheideweg. Fertig saniert sind die meisten Schlaglochpisten. Doch bei einigen wartet man noch auf die Sommerferien. Anfang Mai hat Hamburg noch einmal 10 Millionen Euro in die Schlaglochsanierung gesteckt, um Stoßdämpfer und Nerven zu schonen.
1: Neue Details zur Festnahme eines Terrorverdächtigen in Hamburg. Laut Recherchen von NDR und WDR kam der entscheidende Hinweis auf den 17-jährigen Syrer Anfang April vom irakischen Geheimdienst. Der hatte den Jugendlichen in einer IS-nahen Telegram-Gruppe entdeckt. Dort soll er einen Anschlag in Deutschland angekündigt haben. Vergangenen Donnerstag wurde er in Eppendorf festgenommen. Staatsbesuch in Peking. US-Präsident Donald Trump hat erste Gespräche mit dem chinesischen Staatschef Xi Jinping geführt. Zentraler Punkt sollen die Wirtschaftsbeziehungen beider Länder sein. Max Seib in Peking. Was versprechen sich die beiden Regierungschefs von diesem Treffen?
4: Man muss ganz klar sagen, beide brauchen einander. Das geht sowohl um bestimmte Dinge, bestimmte Themenfelder, also zum Beispiel Hochleistungschips. Da sind die USA deutlich führend. Die braucht man für AI, für Rüstung, für Elektronik. Da möchte China Zugang bekommen. Das gleiche gilt auf der anderen Seite bei seltenen Erden. Da hat China mehr oder minder ein Monopol. Die sind wichtig für E-Autos, für Smartphones, auch bei Windkraft, ebenso für Rüstung. Da wollen beide Seiten ein bisschen nachjustieren. Und dann kommt es so, dass beide Seiten auch Güter loswerden wollen. Also die USA wollen Boeing-Maschinen verkaufen, Sojabohnen. Und China selbst, da lahmt die Wirtschaft und dementsprechend versucht man da auch unter anderem in die USA zu exportieren, um diese Waren loszuwerden.
1: Viele Männer widmen sich am Vatertag Bollerwagen und Alkohol. Eine andere Gruppe will diesen Tag heute dagegen inhaltlich neu besetzen. Die Männer wollen auf dem Heiligen Geistfeld gegen sexualisierte Gewalt und gegen Benachteiligung von Frauen und queeren Menschen demonstrieren. Auftakt ist um 14 Uhr. War es eine Misshandlung oder eine überzogene Reaktion in gereizter Stimmung? Das ist die Frage im Hamburger Berufungsprozess gegen einen Polizisten, der vor 3 Jahren in St. Georg einen betrunkenen Mann getreten haben soll. Elke Spanner.
5: März 23. Im Polizeirevier auf dem Steindamm sitzt ein betrunkener Mann auf einer Bank. Beamte haben ihn mitgenommen, weil er Passanten belästigt haben soll. Der Mann ist in sich eingesunken. Plötzlich aber tritt er in Richtung einer jungen Polizistin. Und ein Kollege tritt impulsiv zurück. Dafür hat das Amtsgericht den heute 54-Jährigen bereits zu einer Geldstrafe von insgesamt 18.000 Euro verurteilt. Der Polizist ist in Berufung gegangen. Beim Prozessauftakt vorige Woche hat die Richterin angeregt, das Verfahren gegen eine Geldzahlung von 12.000 Euro einzustellen. Der Vorfall sei ein Grenzfall gewesen, sagte sie. Das aber wollte die Staatsanwältin nicht mitmachen, deshalb jetzt der Prozess. Gestern hat die Kammer mehrere Polizistinnen und Polizisten vernommen, die bei dem Vorfall anwesend waren. Zum Urteil ist es allerdings noch nicht gekommen. Es gibt 3 weitere Prozesstage bis Mitte Juni. Der Mann, der damals auf der Wache nach der Polizistin getreten haben soll, ist inzwischen zu einer Geldstrafe verurteilt.
1: Post vom ersten Bürgermeister Peter Tschentscher schickt einen Brief an praktisch alle Hamburger Haushalte. In diesem Schreiben spricht er sich laut Hamburger Abendblatt noch einmal für eine Bewerbung Hamburgs um Olympische und Paralympische Spiele aus. Ob sich unsere Stadt aber tatsächlich bewirbt, das entscheidet sich Ende des Monats in einem Referendum.
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0: Das Wetter für uns in Hamburg. Im Moment dichte Wolken und vor allem im Süden der Stadt kann sie auch mal einen Tropfen treffen bei 9 Grad. Messen wir gerade zum Beispiel bei Ihnen in Wilhelmsburg. Dann im Laufe des Vormittags lockert es aber so langsam auf und am Nachmittag haben wir noch richtig viel Sonnenschein. So 3 bis 5 Stunden kommen noch zusammen bei Temperaturen bis 13 Grad. Morgen am Brückentag erst freundlich, später Schauer und bis 15 Grad. Blitzer und Staus direkt aus unserem Verkehrszentrum Roter Baum. Auf den Autobahnen sieht es im Moment noch ziemlich entspannt aus. Das war ja gestern Nachmittag ein bisschen anders. Der Himmelfahrtsanreiseverkehr, das hat schon mal so für eine Stunde länger gesorgt auf den Autobahnen. Jetzt im Moment himmlische Ruhe. Sie kommen da herrlich voran. Aber in der Stadt, Sie haben es vielleicht schon mitbekommen, 2-mal Wasserrohrbruch, 1-mal Wellingsbüttler Landstraße. Die ist gesperrt zwischen Bortelsende und Banschowstraße in beiden Richtungen bis mindestens morgen früh. Und die B73 Buxtehuder Straße, da wird es länger dauern, mindestens bis Sonntag. Die ist auch noch gesperrt zwischen Bleicher Weg und Seehafenbrücke. Und dann haben wir noch eine Sperrung auf der Holstenstraße. Direkt unter der S-Bahn-Brücke zwischen Hauberstraße und Stresemannstraße ist die Holstenstraße dicht und das Ganze bis Montag früh. Kommen Sie gut dahin, wo Sie hinwollen. Mit uns, mit NDR 90,3, Eva Tanski hier. Ich freue mich, dass Sie dabei sind. Und jetzt, wie versprochen, UB40.

0: on the River, ja, so eine kleine Barkassentour zum Beispiel. Heute am Feiertag ist doch auch ein Plan. NR 90,3 ist hier an Himmelfahrt/Vatertag. Ja, beides darf nebeneinander existieren. Petra schreibt uns zum Beispiel: Moin, liebes NR 90,3-Team, ich wünsche einen schönen Feiertag und den Männern einen schönen Vatertag. Wünschen wir natürlich auch bei Dennis aus Stellingen. Da ist heute Papa-Programm.
1: Ich habe auch schon was für meinen Vater geholt. Da sind wir unterwegs noch, gehen was essen. Ja, das ist nichts Besonderes, halt Parfüm einfach, ne? Also, aber wenigstens eine Kleinigkeit.
0: Ich finde das schon ganz ordentlich. Ich hoffe an dieser Stelle, dass mein Vater nicht zuhört. Also Parfüm ist doch schon ein großes Geschenk. NR 90,3-Hörer Marius, der kann den Vatertag heute zum ersten Mal selbst als Vater feiern. Und er hat einen sehnlichen Wunsch.
2: Ich wünsche mir, dass das Windelnwechseln irgendwann mal aufhört. Das ist ein großer Wunsch. Weil es eben 3 Monate erst alt ist, also das ist noch nicht so alt. Und ja, das ist genau eigentlich so glücklich und zufrieden aufwächst, wie es bei mir dann eben war. Ne? Das sind die Wünsche eigentlich.
0: Ja, da können wir doch eigentlich gar nichts mehr hinzufügen, oder? Also bei beidem. Das können wir beides sehr gut nachvollziehen. Allen einen schönen Feiertag jetzt mit Harry Styles, as it was.

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0: Festspiele in den nächsten Tagen hier auch bei NDR 90,3. Denn der Panikrocker wird ja tatsächlich 80. Und das feiern wir natürlich auch hier an seinem Geburtstag am Sonntag ganz besonders. So, jetzt haben wir es gleich 10.30 Uhr, halb elf. Und wir schauen aufs Wetter für uns in Hamburg. Das so ein bisschen, naja, also könnte ein bisschen schicker am Feiertag, seien wir ehrlich. Aber es wird auch noch ein bisschen schicker. Und zwar ab dem Mittag, jetzt im Moment 9 Grad, viele Wolken und immer mal wieder Schauer, vor allem im Süden der Stadt. Und dann aber so, ja, Richtung Nachmittag lockern die Wolken immer mal wieder auf. Dazwischen mehr Sonne, Richtung Abend auch noch zum Teil richtig viel Sonne. Das Ganze bei eher kühlen 13 Grad. Morgen schaffen wir es auf 15 Grad. Dann gibt es ein bisschen mehr Sonne, aber auch noch Schauer. Und am Wochenende insgesamt trockener und ein bisschen milder. Blitzer und Staus direkt aus unserem Verkehrszentrum Roter Baum. Da gucken wir nochmal auf die Autobahn, denn wir rechnen ja schon mit einem relativ vollen Tag auf den Autobahnen dank des Feiertagswochenendes. Aber es sieht im Moment ziemlich entspannt aus. Wir kommen auch in Richtung Küsten noch gut durch, auf der A1 zum Beispiel oder auf der A7. Auf den Straßen in der Stadt ist es auch relativ ruhig. Aber Sie haben es gehört, wir haben zwei Wasserrohrbrüche neu im Angebot, im Programm seit gestern. Der eine auf der Wellingsbüttler Landstraße, die ist zwischen Borstelsende und Banschowstraße gesperrt in beiden Richtungen bis morgen früh, und die B3 zwischen Bleicherweg und Seehafenbrücke, also Buxtehuder Straße. Das Ganze wird wohl noch bis mindestens Sonntag dauern. Kommen Sie gut dahin, wo Sie hinwollen. Und falls es irgendwo nicht so geht, wie Sie sich das vorgenommen haben, dann sagen Sie doch gerne Bescheid. Dann können wir es an alle weitergeben, zum Beispiel unter 08000 93 90 3 oder Sie melden sich in der NDR Hamburg App. Da freuen wir uns auch immer über eine Sprachnachricht. Eva Tanzke hier, Moin Hamburg.
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0: Haben Sie das auch gehört? Hat uns da gerade jemand auf Diana Ross gebrüllt?
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0: Wir feiern das große Jubiläum vom König der Löwen hier bei uns in Hamburg. Und Sie wollen offensichtlich alle mitfeiern. Also unsere Leitungen glühen. Moin, wer ist denn dran? Hallo?
2: Hallo?
0: Mit wem spreche ich?
2: Hier ist Silke Esfried.
0: Hallo Silke, Eva hier. Moin, von wo rufen Sie denn an?
2: Aus Marienthal.
0: Aus Marienthal, schön mit Ihnen zu sprechen. Und Silke, also Sie würden gerne Mufasa und Koma live sehen, oder wie ist das?
2: Wahnsinnig gerne.
0: Wahnsinnig absolut gerne. Haben Sie es denn schon mal gesehen?
2: Ja. Vor ungefähr 20 Jahren, glaube ich, tatsächlich. Ah. Und ich würde jetzt gerne mit meiner Tochter mal reingehen.
0: Ah ja, ich kann schon mal bestätigen, das Ganze ist gut gealtert. Jetzt wüsste ich nur noch gerne, Silke, warum haben Sie denn eigentlich angerufen? Also,
2: na, weil ich unbedingt diese Tickets gewinnen möchte.
0: Und weil Sie was gehört haben?
2: Den König der Löwen, Mufasa war das, glaube ich, ne? Dieses wow, wow, wow.
0: Natürlich, Silke, Sie gehen hin.
2: Das ist ja cool.
0: Glückwunsch.
2: Danke, wie toll.
0: Also wer so schön brüllen kann wie Sie, dem gehören die Tickets auf jeden Fall.
2: Danke, auch das ist ja wunderbar. Das freut mich sehr.
0: Wie alt ist denn Ihre Tochter?
2: 16.
0: Ah, das ist ja wunderbar. Da war die ja noch gar nicht geboren, als Sie das letzte Mal drin waren. So lange läuft dieses Stück schon bei uns. Silke, wir wünschen Ihnen ganz, ganz viel Spaß mit Ihrer Tochter beim König der Löwen.
2: Vielen, vielen Dank und einen schönen Feiertag noch.
0: Ihnen auch noch. So, und für alle anderen nicht traurig sein, keine Sorge. Der Löwe brüllt auf jeden Fall nochmal bei uns im Programm heute den ganzen Tag über. Verlosen wir weiter die Tickets für den König der Löwen.
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0: So, und wir bringen uns jetzt schon mal in Stimmung mit dem größten Hit aus dem König der Löwen. Elton John, Circle of Life, das ist am Anfang, ich sag's Ihnen, also da müssen Sie wirklich Gänsehaut bügeln, wenn da diese Tiere im Musical am Anfang über die Bühne kommen und dann eben dieser Wahnsinnssong. Sie merken's, also für mich das größte Musical aller Zeiten. NDR 90,3 ist hier, wir sind Hamburg.

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Der kann hoch, ne? Earth, Wind and Fire, Fantasy, die größten Hits aller Zeiten hier bei NDR 90,3 an Himmelfahrt. Und wer Himmelfahrt sagt, der muss auch Stau sagen, ne? Traditionelles Stauwochenende. Der ADAC, der hatte ja auch schon wirklich gewarnt vor allem gestern Nachmittag. Es war auch tatsächlich dann nicht so richtig schön Spaß, ne? So um die anderthalb Stunden länger hat es gedauert auf der A7 zum Beispiel Richtung Süden gestern Nachmittag. Also viel los. Jetzt kein komplettes Verkehrsdrama, nichts, was wir nicht schon kennen würden. Und für heute Vormittag gibt es auch schon durchaus nochmal Staupotenzial, gerade so bei uns um die A1, um die A7 und natürlich die A23, also alles, was sie hoch an die Küsten bringt. Aber ich habe gerade nochmal geschaut, es ist ziemlich ruhig im Moment, nur für alle, die Richtung Scharbeutz und Timmendorf unterwegs sind. Da dauert es tatsächlich jetzt schon eine halbe Stunde länger ab Bad Schwartau. Aber ansonsten gilt, glaube ich, im Moment noch, wenn Sie zu den frühen Vögeln gehören, die schon unterwegs sind in Richtung Küsten, dann haben Sie alles richtig gemacht. Und da spielt uns, glaube ich, auch so ein bisschen das Wetter in die Karten. Ne? Ist nicht ganz so dolle, deswegen vielleicht auch nicht ganz so voll. So, wir müssen uns aber trotzdem am Sonntag zurück nochmal darauf einstellen, dass das ein bisschen dicker kommen kann, denn dann enden ja auch hier bei uns in Hamburg die Maiferien. Also hoffentlich staufreie Fahrt ins Himmelfahrtswochenende und natürlich bekommen Sie die Updates zur Lage auf der Straße immer hier bei uns bei NDR 90,3 aus dem Verkehrszentrum Roter Baum.

0: Sie sich fragen, was der Boss heute so vorhat. Heute Abend, 19 Uhr, steht er in New York City auf der Bühne im Barclays Center. Ist ja lustig, ne? Hätten wir uns gefreut, wenn es unsere Barclays Arena gewesen wäre. Aber nun gut, gleich habe ich Foreigner für Sie mit Urgent. Vorher bringt uns Philipp Kauter auf den neuesten Stand.
1: Guten Tag, hallo. Es ist 11 Uhr.
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3: Ukraine meldet teils massive russische Angriffe. Bahnstrecke Hamburg-Schwerin soll morgen wieder frei sein. Tarifkonflikt zwischen Senat und Polizeigewerkschaft verschärft sich. Es ist wechselhaft mit Sonne, aber auch einzelnen Schauern. Russland hat Kiew erneut mit Drohnen und Raketen angegriffen. Bürgermeister Vitali Klitschko rief die Bevölkerung auf, sich in Sicherheit zu bringen. Mindestens ein Mensch kam ums Leben, 16 wurden verletzt. Aus der Ukraine Rebecca Barth.
4: Es ist ein Luftangriff über Stunden. Schon am Mittwoch attackiert Russland mit hunderten Drohnen den ganzen Tag über ukrainische Infrastrukturobjekte. In der Nacht folgt ein weiterer massiver Luftangriff. Über 600 Drohnen und fast 60 Raketen werden dabei eingesetzt. In der Nacht im Fokus die ukrainische Hauptstadt Kiew. Doch auch aus anderen Regionen des Landes wie Kharkiv oder Saporischschja werden Explosionen gemeldet. In der nordukrainischen Region Tschernihiw sind zehntausende Haushalte an diesem Morgen ohne Strom. In der Hauptstadt Kiew stürzt ein Wohngebäude zusammen. Dutzende Menschen werden verletzt. Noch immer sind Rettungskräfte vor Ort im Einsatz.
3: Viele haben es gemerkt, als sie mit dem Auto unterwegs waren. Der lange Winter hat etliche Schlaglöcher in Hamburgs Straßen gerissen. Inzwischen aber sind ganze Straßenzüge repariert. Neu bei diesem Verfahren? Die Behörden haben Reparaturaufträge gebündelt und die Auftragssumme verdoppelt auf 100.000 Euro. Die meisten Strecken sind inzwischen saniert, die übrigen sind dann in den Sommerferien dran. Aber auch Bahnpendler können aufatmen. Die gesperrte Zugstrecke zwischen Hamburg und Schwerin soll nämlich ab morgen früh wieder planmäßig befahrbar sein. Mehr als 9 Monate lang ist die Strecke saniert worden. Petra Mittermeier.
5: Monatelang Schienenersatzverkehr, Umwege, längere Fahrzeiten. Vor allem für Pendlerinnen und Pendler waren die Arbeiten auf der Strecke Hamburg-Schwerin eine große Belastung. Morgen früh um 3.54 Uhr soll der erste Personenzug, ein Regionalexpress der Linie 1, in Schwerin mit Ziel Hamburg starten. Statt mehr als 2 Stunden dauert die Fahrt dann nur noch 1,5 Stunden, im ICE oder IC sogar nur 1 Stunde. Für Mitte Juni ist dann die Freigabe der 280 Kilometer langen Strecke Hamburg-Berlin geplant. Frost und Schnee hatten die Sanierungsarbeiten verzögert.
3: In Stellingen sind bei einem Verkehrsunfall ein Baby sowie 5 weitere Menschen leicht verletzt worden. An einer Kreuzung nahe der Barclays Arena war ein Auto laut Polizei offenbar zu schnell unterwegs und stieß dann mit einem abbiegenden Wagen zusammen. Der Unfall ereignete sich gestern Abend. Zuvor hatte die Hamburger Morgenpost berichtet. Dass ein Tarifkonflikt eskaliert, das geschieht öfter, aber der Konflikt zwischen dem Hamburger Senat und der deutschen Polizeigewerkschaft nimmt ungewöhnliche Ausmaße an. Weil der Senat Polizeibeamte nicht höher besolden will, ruft die Gewerkschaft zu einem Nein beim Olympiareferendum auf. Jörn Strehler-Pohl.
6: Der Chef der Deutschen Polizeigewerkschaft Hamburg ist außer sich vor Ärger. In einer Pressemitteilung schreibt Thomas Jungfer, der Senat zeige den Polizeibeamten den Mittelfinger. Und er schreibt so wörtlich von einem hemmungslosen Genickschlag für die eigenen Leute. Anlass für diese harschen Worte ist die seit Jahren strittige Beamtenbesoldung. Die Gewerkschaft wirft dem Senat vor, Vorgaben des Bundesverfassungsgerichtes zu missachten. Deshalb ruft Jungfer jetzt alle Polizeibeamte auf, mit Nein beim Hamburger Olympiareferendum zu stimmen. Wer für die eigenen Beamten kein Geld hat, kann nicht auf unsere Unterstützung zählen, so der Gewerkschaftschef. Der Senat zeigt sich irritiert von den Äußerungen. Auf Nachfrage von NDR 90,3 heißt es, Polemik hilft den Beamten nicht, konstruktiver Dialog schon.
3: Zur Olympia äußert sich auch noch mal der erste Bürgermeister. Peter Tschentscher schickt einen Brief an praktisch alle Hamburger Haushalte. In diesem Schreiben spricht er sich laut Hamburger Abendblatt für eine Bewerbung Hamburgs um Olympische und Paralympische Spiele aus. Ob sich unsere Stadt aber bewirbt, das entscheidet sich Ende des Monats in einem Referendum. Für alle, die morgen einkaufen gehen möchten, noch dieser Hinweis: Im Einzelhandel gibt es morgen Warnstreiks. Die Gewerkschaft Verdi ruft zum Arbeitskampf auf, und zwar Beschäftigte von H&M, Zara, Primark, Ikea, Metro und Rewe. Verdi fordert einen Lohnplus von 7%. Die Arbeitgeber bieten 3,5% und das in 2 Stufen.
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0: Das Wetter für uns in Hamburg, es wird noch, im Moment hängen aber dichte graue Wolken über der Stadt und die bringen auch immer mal wieder Schauer mit, die treffen sie vor allem im Süden, aber so ein bisschen was bekommen wir auch überall ab, jetzt gerade zum Beispiel in Eimsbüttel bei 9 Grad, im Laufe des Tages dann bis 13 Grad und spätestens ab dem Nachmittag lockert es auf und die Sonne kommt für noch so 3 bis 5 Stunden vorbei. Morgen der Tag wird insgesamt erst freundlich, dann später wieder nass bei 15 Grad. Blitzer und Staus direkt aus unserem Verkehrszentrum Roter Baum. Es sieht gut aus auf den Autobahnen. Trotz Himmelfahrtsreiseverkehr kommen sie noch ziemlich gut durch. Ein bisschen weiter raus allerdings auf der A1 von Hamburg Richtung Lübeck zwischen Ahrensburg und Bad Oldesloe. 3 Kilometer stockender Verkehr. Das kostet sie in Anführungsstrichen nur 10 Minuten. Weiter dann raus, wenn sie Richtung Timmendorf, Scharbeutz und so weiter unterwegs sind, müssen sie schon eine halbe Stunde länger ab Bad Schwartau einplanen. Da stehen sie auf 5 Kilometern im Stau. Aber rund um die Stadt alles noch ziemlich entspannt. Und in der Stadt auch keine längeren Staus. Nochmal die Meldung: Wellingsbüttler Landstraße im Verlauf Wellingsbüttler Weg wegen des Wasserrohrbruchs von gestern gesperrt noch bis mindestens Sonntag. Und das betrifft eben auch den Ersatzverkehr für, da sind wir jetzt im falschen Wasserrohrbruch. Das war die Wellingsbüttler Landstraße, so. Und die B73, Buxtehuder Straße, da haben wir ja noch einen. Ja, da muss man aufpassen. Aufgepasst im Straßenverkehr. Buxtehuder Straße zwischen Bleicher Weg und Seehafenbrücke in beiden Richtungen gesperrt. Und das betrifft den Ersatzverkehr für die S3 und die S5. Die sind ja gesperrt im Süden bis Neugraben und deswegen sind sie da gerade tatsächlich doppelt getroffen. Das Ganze bis mindestens Sonntag. Also kommen Sie gut dahin, wo Sie hinwollen. So, und 10 Grad, Nieselregen, ist doch perfektes Laufwetter, oder? Also wenn Sie auch noch so ein bisschen auf der Suche nach der Motivation sind, vielleicht kann der gute Zweck was ausrichten. Und zwar laufen in Dulsberg gerade schon ziemlich viele Freiwillige auf der HSV-Sportanlage. Ein Benefizlauf, und da geht es ums Geld sammeln für rheumakranke Kinder, warum es sich aber auch lohnt, vorbeizukommen, wenn Sie eigentlich vorhatten, sich heute nicht mehr sportlich zu betätigen, sondern vielleicht eher kulinarisch zu betätigen. Das klären wir gleich nach Supertramp mit Dreamer. Und wir starten mit Foreigner und Urgent. Eva Tanski hier. Schönen Feiertag mit uns.
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0: Super Tramp bei NR 90,3 um 11:15 am, was haben wir, jetzt wollte ich gerade froh, ich komme immer durcheinander, Himmelfahrtswochenende, mein Gott, ein Feiertag jagt den nächsten im Mai. Jetzt ist das ja so, freier Tag, man könnte sich sportlich betätigen. Motivationscoaches sagen ja immer, überleg dir, warum du es machst. Warum? Was ist dein Warum? Ja, naja, heute gibt's auf der HSV-Sportanlage in Dulsberg ein richtig gutes Warum, nämlich den guten Zweck. Da schwitzen und joggen einige, um Kindern mit Rheuma zu helfen. Und Carsten Sieg und unser NDR 90,3 Stadtreporter ist mittendrin. Carsten, wie viele fleißige Läuferinnen und Läufer sind denn schon gekommen?
1: Also ich habe so 3 Dutzend Läuferinnen und Läufer gezählt. Doch, hier haben wir nochmal den Countdown eingefangen, gerade eben beim Start. Jeder läuft so viel, wie er will. Jawohl, los ging's.
2: Ich heiße Julian und ich laufe 20 Runden. Das ist zumindest der Plan.
1: Mit der Raute auf der Brust wird's klappen.
2: Die beflügelt einen so ein bisschen.
3: Ich bin Adrian. Ich bin ganz spontan heute hier dazugestoßen, weil es eine Benefizaktion ist und mich das freut.
4: Ich bin Lissy. Also ich habe mir vorgenommen, die 2 Stunden und 45 Minuten durchzulaufen.
1: HSV-Maskottchen Dino Hermann hat das Startsignal gegeben. Ja, und diese 2 bekannten Comicfiguren in ihren Kostümen laufen auch mit.
5: Also wir sind Mario und Luigi. Wir gucken, dass wir so roundabout 12 Kilometer laufen.
6: Genau. Wir sind extra aus Berlin gekommen und wir sind vor 2 Wochen den Hamburg-Marathon auch in den Kostüm gelaufen. Heute sind wir für den guten Zweck hier und schauen einfach, dass wir Spaß haben und die Kids sich freuen.
1: Ja, da wird gelaufen, manche gehen auch einfach nur joggen so ein bisschen. Es ist eine Premiere auch für den Verein Rheuma Kinder, die erste Vorsitzende Kerstin Bennecke.
7: Also ist es so, dass im Vorwege sich jemand einen Sponsor sucht, der läuft und das können die Großeltern sein, die Eltern, ein Firmenchef, ob das 1 Euro ist, 5 Euro, 10 Euro und wenn jemand ganz viel Geld möchte, dann kann auch 100 Euro geben. Das ist ganz freigestellt.
1: Kerstin, warum ist das so wichtig, rheumakranke Kinder zu unterstützen?
7: Weil rheumakranke Kinder keine Lobby haben. Das denken immer alle, das ist eine alte Leute-Krankheit. Und so ist es eben nicht.
1: Also Eva, eine ganz wichtige Aufgabe, durch diesen Spaß hier auf ein ganz wichtiges Thema hinzuweisen.
0: Ich habe noch die Kinnlade unten, seit Lissy gesagt hat, dass sie 2 Stunden 45 durchlaufen möchte. Wie bitte? Wahnsinn. Da schafft man ja einen Halbmarathon in der Zeit. Also ja. Hammer. So, und wenn uns das jetzt etwas einschüchtert, und wir wollen das Ganze unterstützen, sind nicht so sportlich. Also du sagst, mit Currywurst statt mit Kilometern kann ich auch was tun.
1: Auf jeden Fall, da zahlt man dann irgendwie 2, 3, 4 Euro für einen Kaffee, für ein Stück Kuchen, für eine Wurst. Das hilft auch.
7: Absolut. Ab jetzt bis um 12:45 geht der Benefizlauf. Dann kommt Christian Titz, unser Schirmherr. Das ist der Cheftrainer von Hannover 96. Also hier ist richtig was los. Von Hüpfburg, Kinderschminken, hier gibt's alles heute.
1: Also viel Spaß. Und Eva, wenn du dann doch noch Zeit und Lust hast, einfach herkommen, ein paar Euro spenden und dann kann man theoretisch noch mitlaufen, auch du.
0: Ja, ist das Feiertagsprogramm immer jeden Fall gerettet. Danke, Carsten. In Dulsberg HSV Sportanlage gibt es heute Benefizlauf zugunsten von Kindern mit Rheuma an der Königshütter Straße 21. Mhm.

Oh, oh, oh, Michael Jackson bringt Freddie Mercury in Gefahr. Und zwar mit seinem Biopic. Der Film Michael läuft ja aktuell auch bei uns in Hamburg sehr erfolgreich in den Kinos. Und bisher war eigentlich das Biopic über Queen, Freddie Mercury, Bohemian Rhapsody, der mit Abstand erfolgreichste Musikfilm aller Zeiten, über 900 Millionen Dollar eingespielt. Und Michael, der neue Film über Michael Jackson, läuft ja gerade mal 4 Wochen und hat schon eine knappe 500 Millionen US-Dollar eingespielt. Also es könnte sein, dass Michael Jackson Freddie Mercury posthum nochmal zumindest von diesem Thron stößt. Ja, also ein Konkurrenzkampf der ganz Großen. NDR 90,3 ist hier mit den größten Hits aller Zeiten und der hier kommt von Smokey, Needles and Pins.

11.30 Uhr, halb zwölf haben wir es in der 90,3 hier gleich mit Crystal Burke, Don't Pay the Ferryman. Und vorher schauen wir aufs Feiertagswetter für uns in Hamburg, das so ein kleines bisschen braucht, um aus dem Puschen zu kommen, um genau zu sein, noch mindestens bis zum Nachmittag. Aber dann gibt's noch mal Chancen für die Sonne. Jetzt im Moment warten eher so ein bis zwei nasse Stunden auf uns, immer wieder Schauer bei Temperaturen um 9 Grad. Messen wir gerade zum Beispiel bei Ihnen in hohe Luft. Und dann am Nachmittag eben mehr Sonne und so langsam auch ein bisschen milder, bis 13 Grad sind drin. Der Tag morgen, der startet erstmal freundlich. Nachmittag gibt es nochmal Schauer, aber nicht mehr so nass wie heute. Das Ganze bei 15 Grad maximal. Blitzer und Staus direkt aus unserem Verkehrszentrum Roter Baum. Da war ja richtig viel erwartet worden für den Reiseverkehr in Richtung Küsten. Im Moment auf den Autobahnen rund um die Stadt relativ entspannt. Bisschen weiter raus, A1 von Hamburg Richtung Lübeck. Einmal zwischen Ahrensburg und Bad Oldesloe. 4 Kilometer stockender Verkehr, eine gute Viertelstunde länger. Und wenn Sie weiter unterwegs sind, wirklich Richtung Timmendorf, Schobolz und so weiter, müssen Sie nochmal 20 Minuten länger einplanen ab Bad Schwartau. Ansonsten aber auf den Straßen auch in der Stadt relativ ruhig. Nochmal zur Erinnerung, die B73 Buxtehuder Straße, da gab es einen Wasserrohrbruch, die ist in beiden Richtungen gesperrt, zwischen Bleicherweg und Seehafenbrücke, bis mindestens Sonntag. Und das bedeutet auch für alle, die unterwegs sind mit dem Ersatzverkehr, für die S3 und S5, die ja gesperrt sind im Süden, noch eine gute Woche lang, dass sie eben da auch einen Umweg fahren müssen. Im Moment passiert das immerhin zumindest staufrei. Also eine gute Fahrt ins lange Wochenende hoffentlich für viele von Ihnen. Und falls Sie arbeiten müssen, dann haben wir immerhin den Soundtrack dazu. Gleich aber I Have a Dream und vorher Crystal Burke mit Don't Pay the Ferryman. Eva Tansky hier. Schönes Himmelfahrtswochenende mit uns.

0: Heute gehen die Uhren bei uns in der Stadt ein kleines bisschen langsamer. Himmelfahrt, Feiertag und natürlich auch Vatertag in der 90,3 ist hier. Da kann man dem Vater schon mal eine WhatsApp schreiben. Vielleicht ist sogar ein Anruf drin. Der ein oder andere bekommt vielleicht sogar was geschenkt. Und apropos Vatertag, wie ist das eigentlich bei Ihnen zu Hause? Also Vater sagt ja, glaube ich, wirklich kaum jemand mehr, oder? Zu seinem Papa? Papa einfach? Wie nennen Sie Ihren Vater? Papi? Papa? Oder gibt es bei Ihnen irgendwelche ganz anderen kreativen Lösungen? Wir haben mal diese Mädels hier gefragt. Ezra, Lena, Vienna und Patricia.
1: Ich nenne meinen Vater Baba. Das ist auf Türkisch. Das heißt einfach nur Papa auf Türkisch.
2: Das hat eine gewisse Süße. Ich finde, Baba hat eine gewisse Süße mehr als Papa.
3: Ich nenne ihn einfach Papa. Schon immer so. Auch manchmal, ja, Chef.
4: Ja, Chef.
3: Ein guter, ja. Ja, so aus Ironie.
5: Ja, ich sage auch einfach Papa oder Vater mal, wenn es ein ernstes Thema ist.
0: Ich finde, da kann man sich viel abgucken. Baba hat eine gewisse Süße. Das bleibt für mich, ist das Zitat des Morgens bisher für mich. Wie ist es bei Ihnen? Vater, Papi, vielleicht einfach ganz modern beim Vornamen. Wie nennen Sie Ihren Vater? Wollen wir wissen heute am Vatertag, gerne auch als Sprachnachricht in der NDR Hamburg App.
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0: Wenn die Geister kommen, dann rufen wir die Ghostbusters. NR90,3 ist hier. Und bei allen anderen Problemen, Papa, oder? Also zumindest in meinem Leben ist das noch so. Ich möchte sagen, ich bin zwar erwachsen, aber mein Papa ist für mich richtig erwachsen. Also next level erwachsen. Sowas braucht man in seinem Leben. Also Happy Vatertag an alle Väter und natürlich auch alle Kids, die an ihre Eltern denken heute. Wir haben gerade gefragt, wie heißt denn ihr Papa eigentlich bei Ihnen? Wie nennen Sie den? Und Lutz hat geschrieben, aus der anderen Perspektive, mein Sohn nennt mich immer schon Paps. Solange ich denken kann. Ich glaube, das erste Mal hat er das gesagt, da war er knapp ein Jahr alt. Und seitdem immer Paps. Das ist doch schön. Und Ezra hat gerade erzählt, dass sie zu ihrem Papa immer Baba sagt, die türkische Koseform. Und wie ist es bei Ihnen, bei Yassim?
1: Also ich nenne meinen Vater meistens Vater oder auch beim Vornamen einfach, ganz normal, ganz klassisch. Selten aber Papa oder die anderen klassischen Dinge.
0: Ja, Vatern, das erinnert mich immer an den Münster-Tatort und Axel Prahl. Das ist, geht ja vielleicht auch. Ehrlicherweise muss ich zugeben, dass mein Papa bei mir auch unter Vati eingespeichert ist im Handy. Aber das soll ein Witz sein. Das benutze ich nicht wirklich im Alltag. Aber Sie ja vielleicht. Wir sind für alles offen. Sagen Sie gerne mal Bescheid, zum Beispiel in der NDR.

0: aus dem Tarzan-Soundtrack. Phil Collins bei NR 90,3. You'll be in my heart. Gleich die Eurythmics für Sie mit Here Comes the Rain Again. Es passt leider heute sehr gut dazu gleich. Und vorher alles, was wir sonst noch wissen müssen für den Tag von Frau Greinig.
1: Guten Tag. Es ist genau 12 Uhr.
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1: Ukraine meldet teils massive russische Angriffe. Trump und Xi sprechen über Wirtschaft und Taiwan. Hamburger Polizist steht wegen Tritten gegen Mann vor Gericht. Das Wetter wechselhaft mit Sonne und Schauern bis 14 Grad. Russland hat Kiew erneut mit Drohnen und Raketen angegriffen. Bürgermeister Vitali Klitschko rief die Bevölkerung auf, sich in Sicherheit zu bringen. Mindestens ein Mensch kam ums Leben, 16 wurden verletzt. Aus der Ukraine, Rebecca Barth.
3: Es ist ein Luftangriff über Stunden. Schon am Mittwoch attackierte Russland mit hunderten Drohnen den ganzen Tag über ukrainische Infrastrukturobjekte. In der Nacht folgt ein weiterer massiver Luftangriff. Über 600 Drohnen und fast 60 Raketen werden dabei eingesetzt. In der Nacht im Fokus die ukrainische Hauptstadt Kiew. Doch auch aus anderen Regionen des Landes wie Kharkiv oder Saporischschja werden Explosionen gemeldet. In der nordukrainischen Region Tschernihiw sind zehntausende Haushalte an diesem Morgen ohne Strom. In der Hauptstadt Kiew stürzt ein Wohngebäude zusammen. Dutzende Menschen werden verletzt. Noch immer sind Rettungskräfte vor Ort im Einsatz.
1: Viele haben es gemerkt, als sie mit dem Auto unterwegs waren. Der lange Winter hat etliche Schlaglöcher in Hamburgs Straßen gerissen. Inzwischen sind aber ganze Straßenzüge repariert. Neu bei diesem Verfahren, die Behörden haben Reparaturaufträge gebündelt und die Auftragssumme auf 100.000 Euro verdoppelt. Die meisten Strecken sind inzwischen saniert, die übrigen sind in den Sommerferien dran. Und nicht nur Straßen, auch eine wichtige Bahnstrecke im Norden wurde saniert und das 9 Monate lang. Morgen fahren wieder Züge zwischen Hamburg und Schwerin. Der erste Regionalexpress startet kurz vor 4 morgens in Schwerin. Die gesamte Strecke zwischen Berlin und Hamburg soll dann Mitte Juni wieder in Betrieb gehen. US-Präsident Donald Trump ist zu Besuch in China und hat erste Gespräche mit dem chinesischen Staatschef Xi Jinping geführt. Zentrales Thema sind die Wirtschaftsbeziehungen beider Länder, ein weiteres die Taiwan-Frage. China beansprucht den demokratisch regierten Inselstaat für sich. Aus Washington, Nina Barth.
4: Laut der staatlichen chinesischen Nachrichtenagentur Xinhua erklärte Xi, die Taiwan-Frage sei das wichtigste Thema in den Beziehungen zwischen China und den USA. Wenn die Taiwan-Frage falsch gehandhabt werde, könnten beide Länder in einen Konflikt geraten. China betrachtet Taiwan als eigenes Staatsgebiet. Die USA sind wichtigster, auch militärischer Unterstützer der Insel. Heute Abend Ortszeit gibt es für Trump ein Staatsbankett. Für morgen ist eine weitere Gesprächsrunde geplant, bevor Trump zurückfliegt.
1: Es ist eine der wichtigsten Auszeichnungen in Europa. Der internationale Karlspreis. In diesen Minuten wird er an Mario Draghi verliehen. Der frühere Präsident der Europäischen Zentralbank und ehemalige italienische Ministerpräsident bekommt den Preis für sein Lebenswerk und seine Verdienste für Europa. War es eine Misshandlung oder eine überzogene Reaktion in gereizter Stimmung? Das ist die Frage im Hamburger Berufungsprozess gegen einen Polizisten, der vor 3 Jahren in St. Georg einen betrunkenen Mann getreten haben soll. Elke Spanner.
5: März 23. Im Polizeirevier auf dem Steindamm sitzt ein betrunkener Mann auf einer Bank. Beamte haben ihn mitgenommen, weil er Passanten belästigt haben soll. Der Mann ist in sich eingesunken. Plötzlich aber tritt er in Richtung einer jungen Polizistin. Und ein Kollege tritt impulsiv zurück. Dafür hat das Amtsgericht den heute 54-Jährigen bereits zu einer Geldstrafe von insgesamt 18.000 Euro verurteilt. Der Polizist ist in Berufung gegangen. Beim Prozessauftakt vorige Woche hat die Richterin angeregt, das Verfahren gegen eine Geldzahlung von 12.000 Euro einzustellen. Der Vorfall sei ein Grenzfall gewesen, sagte sie. Das aber wollte die Staatsanwältin nicht mitmachen, deshalb jetzt der Prozess. Gestern hat die Kammer mehrere Polizistinnen und Polizisten vernommen, die bei dem Vorfall anwesend waren. Zum Urteil ist es allerdings noch nicht gekommen. Es gibt 3 weitere Prozesstage bis Mitte Juni. Der Mann, der damals auf der Wache nach der Polizistin getreten haben soll, ist inzwischen zu einer Geldstrafe verurteilt.
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0: Das Wetter für uns in Hamburg sehen wir es mal so. Der Vorteil ist ja, wenn man an so einem freien Tag der hoffentlich für viele von Ihnen ein freier Tag ist, dann so ein Wetter hat, dann steht man überhaupt nicht unter Druck, dass man irgendwie das perfekte Feiertagsprogramm sich mit Fahrradtour und Einkehren und so. Nein, nein, können richtig schön ein bisschen rumlümmeln. Auf jeden Fall noch die nächsten 2-3 Stunden, denn es kommt ein bisschen was auf uns zu. Schauer, die ziehen aus Richtung Altes Land jetzt über die ganze Stadt bei Temperaturen im Moment um 10 Grad. Messen wir zum Beispiel bei Ihnen im Bahrenfeld. Und jetzt eben erstmal 2-3 nasse Stunden, bevor es Richtung späterer Nachmittag nochmal freundlicher wird mit mehr Sonne und Temperaturen bis 13 Grad. Blitzer und Staus direkt aus unserem Verkehrszentrum Roter Baum. Da gucken wir so ein kleines bisschen bang auf die Autobahn. War ja relativ viel Reiseverkehr erwartet worden jetzt wieder fürs Himmelfahrtswochenende. Das war aber gestern Nachmittag deutlich schlimmer, als es bisher heute ist. Auf der A1 von Hamburg Richtung Lübeck allerdings, da stehen sie immer noch zwischen Ahrensburg und Bad Oldesloe auf 4 Kilometern, knappe Viertelstunde länger. Und wenn sie in Lübeck angekommen sind und Richtung Timmendorf, Scharbeutz und so weiter hoch wollen, dann müssen sie eine knappe halbe Stunde länger einplanen ab Bad Schwartau auf der A1. Aber auf den Autobahnen bei uns rund um die Stadt und in der Stadt ist es relativ entspannt. Auch auf den Straßen in der Stadt. Zur Erinnerung nochmal, Wellingsbüttler Landstraße bis Wellingsbüttler Weg gesperrt zwischen Borstelsende und Banschowstraße. Wasserrohrbruch, das bleibt mindestens bis morgen früh so. Und die B73 Buxtehuder Straße ist auch gesperrt zwischen Bleicher Weg und Seehafenbrücke wegen des Wasserrohrbruchs von gestern in beiden Richtungen. Das wird noch bis mindestens Ende der Woche dauern. Und da ist auch der Schienenersatzverkehr für die S3 und S5 betroffen. Also da auf jeden Fall mehr Zeit einplanen, egal ob Sie mit der Bahn oder mit dem Auto unterwegs sind. So, also Ihnen allen einen schönen, ja, was haben wir denn? Donnerstag beispielsweise. Gisela schreibt zum Beispiel, liebes NDR 90,3-Team, ich wünsche allen einen richtig schönen Donnerstag, Feiertag, Himmelfahrt und den Männern natürlich einen schönen Herrentag. So, da können wir uns doch nur anschließen. Eva Tanzke hier. Schön, dass Sie bei uns sind.

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so, dann ist vorbei. Stevie Wonder bei NDR 90,3. Wir spielen Ihnen die größten Hits aller Zeiten. Gleich mit Trio Rio, New York, Rio, Tokio. Vorher schauen wir aufs Wetter für uns in Hamburg, aufs Feiertagswetter. Da sind wir jetzt in den nassesten Stunden des Tages gerade. So 1 bis 2 Stunden kommt noch ziemlich viel runter. Gerade zum Beispiel bei Ihnen im Bergedorf leichte Schauer bei Temperaturen um 9 Grad. Am späten Nachmittag, da kommt die Sonne nochmal zurück, führt dann immerhin noch so 3 Stündchen bei Temperaturen bis 13 Grad heute. Der Tag morgen, der startet erstmal freundlich. Danach kommen wieder neue Schauer bei 15 Grad maximal. Und Richtung Wochenende bekommen wir mehr Sonne, mehr Grad und weniger Schauer. Blitzer und Staus direkt aus unserem Verkehrszentrum Roter Baum. Das sieht ganz gut aus auf den Autobahnen bei uns rund um die Stadt. Etwas weiter raus, A1 Richtung Lübeck. Da stockt es aktuell zwischen Ahrensburg und Bad Oldesloe auf 4 Kilometer, eine gute Viertelstunde länger. Weiter Richtung Küste auch noch zwischen Bad Schwartau und Pansdorf gerade gut 20 Minuten länger. Also ein bisschen was ist los in Richtung Küsten, aber es ist deutlich weniger schlimm als gestern Nachmittag, wo wir wirklich lange ja standen. Dann schauen wir auf die Straßen in der Stadt. Da gibt es im Moment keine Staus, nur eben die beiden Wasserrohrbrüche. Einmal Wellingsbüttler Landstraße bis Wellingsbüttler Weg. Da ist dicht zwischen Borstelsende und Bandschuhstraße in beiden Richtungen mindestens bis morgen früh. Und dann die B73 Buxtehuder Straße zwischen Bleicher Weg und Seehafenbrücke auch in beiden Richtungen dicht. Das Ganze wird wahrscheinlich bis mindestens Sonntag dauern. Und Sie haben es vielleicht schon mitbekommen, betrifft eben auch den Schienenersatzverkehr. Da sind Sie also gleich doppelt geplagt im Süden der Stadt. S3 und S5, da fahren ja Busse, Stadtbahnen und auch die müssen jetzt eben eine Umleitung fahren. Also kommen Sie gut dahin, wo Sie hinwollen. Sagen Sie gerne Bescheid, wenn es irgendwo nicht klappt. Zum Beispiel unter 08000 90 3 90 3. Eva Tamski hier. Ich wünsche Ihnen einen schönen, hoffentlich freien Himmelfahrtstag.

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NDR 90,3 ist hier. Erinnern Sie sich noch? Vergangenes Wochenende, Hafengeburtstag. Über 1 Million Besucherinnen und Besucher in der Stadt. Und da strahlte die Sonne 3 Tage durch. Ja, jetzt sind wir wieder unter uns. Himmelfahrtswetter. Ist ein bisschen Luft nach oben, ne? Ich sag mal so gerade 10 Grad, regnerisch, grau, aber kein Problem. Heute also ein Tag für die Couch und die Ausflüge, die verlegen wir auf, ja, ich sag mal eher das Wochenende. Und da können wir doch schon mal vorausschauen. Vorfreude ist die schönste Freude. Von Freitag bis Sonntag zum Beispiel gibt's auf dem Spielbodenplatz ein Foodtruck-Festival. Und da ist geschmackstechnisch aber wirklich alles dabei. Thailändisch, persisch, afrikanisch, klassische Burger oder eben, ja, gute deutsche Hausmannskost. Also das ist doch perfekt für alle, die sich mit ihrem Partner immer nicht einigen können, wo sie essen gehen wollen. Da können sie alle glücklich werden. Und am Sonntag dann zum Beispiel im Wilhelmsburger Inselpark Frühlingsfest. Und unser Udo Lindenberg wird 80. Geburtstag. Und dafür gibt's freien Eintritt ins Panoptikum für alle, die im Udo-Look kommen. Und ich meine, das ist ja ehrlicherweise relativ schnell gemacht, ne? Hut auf und fertig. Also viel los. Am Wochenende können wir uns schon mal drauf freuen. Und gerade noch mal geschaut, es ist nichts. Also die A7 ist nicht gesperrt. Es ist kein Marathon. Es ist kein Hafengeburtstag in der Stadt. Also sollte es etwa so sein, dass wir tatsächlich ohne Probleme von A nach B kommen?

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9:46 Uhr, 14 Minuten vor 1 an Himmelfahrt oder eben auch Vatertag. Herzlichen Glückwunsch an alle glücklichen Väter, Vater, Papa, was auch immer hier bei uns in Hamburg. Wir haben Sie vorhin gefragt, wie nennen Sie denn eigentlich Ihren Vater? Und Pitti hat uns geschrieben, bei ihr wird's kreativ. Guten Morgen, ihr Lieben. Na ja, morgen. Naja gut, ich meine, ich sag mal, so ist es Feiertag, ne? Alles ist erlaubt, Pitti. Sie schreibt, ich sag zu meinem Vater Papili. Papili. Und wenn ich vor anderen über ihn rede, dann auch gerne mal Super Dad. Also Pitti, das klingt, als wäre da was richtig gut gelaufen bei Ihnen zu Hause. Ich wünsche allen einen schönen Vatertag und liebe Grüße an die besten Väter der Welt, eure Pitti. Christine schreibt, ich bin Ende 1950 geboren. Mein Vater war tatsächlich für mich der Vati. Liebe Grüße ins Studio. Und Rainer hat sich gemeldet. Meine Söhne sind schon 44 und 37 und ich bin für sie einfach der Papa. Und das ist richtig schön. Also Rainer, und da wird man ja neidisch, hat noch was mitgeschickt, was die beiden ihm geschenkt haben. Und zwar ist es, wenn ich das richtig sehe, zum Vatertag. Für den besten Papa steht da. Ein Gutschein, zusammen Dart spielen und Currywurst genießen. Und dahinter ist ein Foto der drei. Offensichtlich gehört Rainers Familie zu den HSV-Anhängern bei uns in der Stadt. Vor einem riesigen Berg Pommes und Currywurst. Das klingt doch nach einem tollen Vater-Söhne-Tag, Rainer. Ganz viel Spaß

0: Das ganz große Besteck bei NDR 90,3. Queen, die größten Hits aller Zeiten. Gibt's gleich auch von Simply Red, Holding Back the Years und vorher alles, was wichtig ist für den Feiertag heute von Frau Reinig.
1: Guten Tag. Es ist 13 Uhr.
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1: Ukraine meldet teils massive russische Angriffe. Hamburgs Behörden sind zufrieden mit Schlaglochsanierung. Trump und Xi sprechen über Wirtschaft und Taiwan. Das Wetter wechselhaft mit Schauern, Gewitter möglich bis 13 Grad. Russland hat Kiew erneut mit Drohnen und Raketen angegriffen. Bürgermeister Vitali Klitschko rief die Bevölkerung auf, sich in Sicherheit zu bringen. Mindestens ein Mensch kam ums Leben, 16 wurden verletzt. Aus der Ukraine, Rebecca Barth.
3: Es ist ein Luftangriff über Stunden. Schon am Mittwoch attackierte Russland mit hunderten Drohnen den ganzen Tag über ukrainische Infrastrukturobjekte. In der Nacht folgt ein weiterer massiver Luftangriff. Über 600 Drohnen und fast 60 Raketen werden dabei eingesetzt. In der Nacht im Fokus die ukrainische Hauptstadt Kiew. Doch auch aus anderen Regionen des Landes wie Kharkiv oder Saporischschja werden Explosionen gemeldet. In der nordukrainischen Region Tschernihiw sind zehntausende Haushalte an diesem Morgen ohne Strom. In der Hauptstadt Kiew stürzt ein Wohngebäude zusammen. Dutzende Menschen werden verletzt. Noch immer sind Rettungskräfte vor Ort im Einsatz.
1: Der strenge Winter hat auf Hamburgs Straßen unzählige Schlaglöcher hinterlassen. Um der Schlaglochmenge Herr zu werden, hat der Senat im Februar das Vorgehen geändert. In der 90,3 liegt jetzt eine erste Auswertung der Reparaturen vor. Reinhard Postelt.
4: Das neue Verfahren habe sich bewährt, meinen Finanz- und Verkehrsbehörde. Angesichts hunderter Schlaglöcher hatten sie beschlossen, Reparaturaufträge zu bündeln und die Auftragssumme auf 100.000 Euro zu verdoppeln. Kein Klein-Klein, sondern ganze Straßenzüge wurden nun repariert. Das sollte die Löcher schneller und günstiger mit Asphalt füllen. Das Bezirksamt Hamburg-Mitte antwortet NDR 90,3 für alle Bezirke. Zitat, das Verfahren hat sich grundsätzlich bewährt. Die Bündelung von Aufträgen erleichtert die Vergabe. Allein Mitte hat 110 Straßenzüge gebündelt, so auf der Amsingstraße. In Harburg sind es 13, in Altona 16, wie die Luruper Hauptstraße, in Eimsbüttel 6, wie die Frohme Straße und in Bergedorf 3, wie der Landscheideweg. Fertig saniert sind die meisten Schlaglochpisten. Doch bei einigen wartet man noch auf die Sommerferien. Anfang Mai hat Hamburg noch einmal 10 Millionen Euro in die Schlaglochsanierung gesteckt, um Stoßdämpfer und Nerven zu schonen.
1: Nicht nur Straßen, auch eine wichtige Bahnstrecke im Norden wurde saniert und das 9 Monate lang. Morgen fahren wieder Züge zwischen Hamburg und Schwerin. Die gesamte Strecke zwischen Berlin und Hamburg soll dann Mitte Juni wieder in Betrieb gehen. In Peking laufen seit heute Verhandlungen zwischen dem chinesischen Staats- und Parteichef Xi Jinping und US-Präsident Donald Trump. Die erste Runde der Gespräche ist mittlerweile zu Ende und es liegen Ergebnisse vor. Aus Peking, Maximilian Seib.
5: China hat sich offenbar dazu bereit erklärt, noch mehr landwirtschaftliche Produkte aus den USA zu kaufen. Xi versprach außerdem den mitgereisten Wirtschaftsbossen aus den USA einen besseren Zugang zum chinesischen Markt. Zu Trumps Delegation gehören unter anderem Tesla-Chef Elon Musk, Apple-Boss Tim Cook und der Nvidia-CEO Jensen Huang. Im Gegenzug dürfen 10 chinesische Firmen AI-Chips von Nvidia kaufen, allerdings nur das zweitbeste Modell. Hochleistungschips werden unter anderem für künstliche Intelligenz, Rüstung und Elektronik gebraucht. In diesem Feld sind die USA China deutlich überlegen. Ob und in welcher Form beschlossene Punkte in der Realität dann auch wirklich umgesetzt werden, wird sich erst noch zeigen müssen. Das Thema Taiwan erklärte Xi zum wichtigsten Konfliktpunkt in der Beziehung zu den USA. Die Insel wird seit Jahrzehnten unabhängig und demokratisch regiert, China sieht sie aber als Teil des eigenen Staatsgebiets an.
1: In Eidelstedt sind bei einem Verkehrsunfall ein Baby und 5 weitere Menschen leicht verletzt worden. In der Straße Binsberg war ein Auto gestern Abend laut Polizei wohl zu schnell unterwegs. An einer Kreuzung stieß es dann mit einem Wagen zusammen, das gerade abbiegen wollte. Die insgesamt 6 Insassen beider Fahrzeuge wurden leicht verletzt in ein Krankenhaus gebracht. Für viele Männer dreht sich der heutige Vatertag vor allem um Bollerwagentouren und fröhliches Feiern mit Freunden. Andere wollen den Tag heute dagegen inhaltlich neu besetzen. Die Männer wollen auf dem Heiligen Geistfeld gegen sexualisierte Gewalt und gegen Benachteiligung von Frauen und queeren Menschen demonstrieren. Auftakt ist um 14 Uhr.
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0: Das Wetter für uns in Hamburg. Gerade regnet es uns auf den freien Tag drauf. Bei 9 Grad messen wir zum Beispiel bei Ihnen in Harburg, gerade so im Süden der Stadt, ziemlich kräftige Schauer, aber auch im Norden der Stadt immer wieder ein paar Tropfen in den nächsten 1 bis 2 Stunden. Richtung späterer Nachmittag, es verschiebt sich immer weiter nach hinten, kommt aber noch etwas Sonne durch zwischen den Wolken bei dann noch maximal 13 Grad. Und der Tag morgen startet sonnig, später wieder nass bis 15 Grad. Blitzer und Staus direkt aus unserem Verkehrszentrum Roter Baum. Auf den meisten Autobahnen kommen sie ganz gut durch. Bisschen weiter raus auf der A1 dauert es dann noch ein bisschen länger. Auf der A1 nämlich zwischen Ahrensburg und Bad Oldesloe. 4 Kilometer stockend, eine gute Viertelstunde länger. Und dann weiter Richtung Ostseestrände, Richtung Scharbeutz-Timmendorf nochmal 20 Minuten länger ab Bad Schwartau. Da stehen sie auf 4 Kilometern im Stau. Aber wie gesagt, auf den Straßen rund um die Stadt und in der Stadt ist es relativ ruhig. Zur Erinnerung nochmal 2 neue Wasserrohrbrüche seit gestern. Einmal auf der Wellingsbüttler Landstraße und dem Wellingsbüttler Weg zwischen Borstelsende und Bartschowstraße und auf der B73 Buxtehuder Straße zwischen Bleicherweg und Seehafenbrücke. Da wird es noch bis voraussichtlich mindestens Sonntag dauern. Und das betrifft auch den Ersatzverkehr für die S3 und die S5.
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0: Keine Sorge, wir kriegen schon nervöse Nachrichten. Keine Sorge, er brüllt noch. Er wird noch brüllen. Also immer, wenn der Löwe brüllt, dann gewinnen Sie heute bei uns Tickets für den König der Löwen im Stage-Theater im Hafen zum 25. Jubiläum. Aber wisst ihr, so ein Löwe, der schläft halt auch 20 Stunden am Tag. Ne? Deswegen kann das gut sein, dass Sie den jetzt länger hier bei uns nicht gehört haben. Also das hier meine ich. Unser Anrufsignal, wenn der Löwe brüllt, irgendwo zwischen 2 Songs, dann brüllen Sie bitte schnell ins Telefon 01371 90 93 3 für 14 Cent pro Anruf. 01371 90 93 3, 14 Cent pro Anruf und dann sitzen Sie mit ein bisschen Glück bald im Stage-Theater und können sich in den Sessel lehnen und dann freuen über, meiner Meinung nach, das beste Musical überhaupt, Der König der Löwen, live. Ich drücke Ihnen die Daumen.

0: würde ich doch sagen. Gut gebrüllt, Löwe.
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0: Und auf die Lauer gelegt hat sich Mandy Kusmitzik aus Rheinbeck. Ja, Sie sind dran. Hallo Mandy.
2: Ach, schön. Guten Tag.
0: Mit wem sprechen Sie denn da?
2: Ich freue mich, dass ich den NDR am Telefon habe.
0: Und Sie sind gar nicht alleine, höre ich. Wer ist denn da bei Ihnen noch so dabei?
2: Nein, genau. Meine beste Freundin ist gerade da.
0: Mhm. Und
2: die hatte gerade das Radio einmal ausgeschaltet, weil wir noch im Gespräch waren und auf die Wartemusik gehorcht haben. Genau. Mhm.
0: Ach so, ich dachte schon vorher das Radio ausgeschaltet. Sollten Sie ja heute eigentlich nicht tun, ne? Denn der Löwe, der brüllt ja.
2: Nein.
0: Hier und da bei unserem Programm. Was ist denn jetzt genau der Grund? Warum haben Sie angerufen? Wenn Sie es mir noch mal eben kurz sagen.
2: Na.
0: Was haben Sie gehört?
2: Na, weil ich das Nazi Quenya gehört habe, natürlich.
0: Also schöner hätte ich es nicht sagen können. Ich sag mal, wenn Sie schon fließend König der Löwen sprechen, dann müssen Sie auch hingehen. Mandy, herzlichen Glückwunsch, die Tickets gehören Ihnen.
2: Danke Ihnen, ich freue mich wie Himmel.
0: Sie gehen ins Musical, im Stage-Theater, im Hafen. Wäre das für Sie das allererste Mal?
2: Nein, vor 20 Jahren, so beim 18. Geburtstag mit meiner Mutter. Und jetzt gehe ich mit meinen Zwillingen.
0: Ach nein.
2: Also ich werde mir noch eine dritte Karte gönnen und dann freue ich mich riesig auf die Sommerferien dort.
0: Oh, das finde ich ja einen ganz tollen Plan. Wie alt sind die Zwillinge?
2: Die sind jetzt 7,5.
0: Ah, wie schön. Das bleibt ja in der Familie. Mandy, dann wünschen wir Ihnen ganz, ganz viel Spaß.
2: Dankeschön.
0: Grüßen Sie Ihre Mädels.
2: Dankeschön.
0: Und machen Sie sich noch einen tollen Himmelfahrtstag. Und für Sie alle kann das natürlich auch ein noch schönerer Himmelfahrtstag werden. Denn keine Sorge, unsere Löwenjagd, die geht heute weiter.
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Anti-Kriegshymne von OMD aus 1980. Enola Gay bei NDR 90,3. Die größten Hits aller Zeiten bekommen sie bei uns. Und den meiner Meinung nach besten Cyndi Lauper-Song, den Cyndi Lauper je geschrieben hat. All Through the Night spiele ich Ihnen gleich. Vorher schauen wir aber aufs Wetter für uns in Hamburg. Um 13.31 Uhr, halb zwei. Das sieht gerade eher grau aus noch. Auch auf dem Regenradar ist noch einiges unterwegs. Da kommen noch Schauer auf uns zu in den nächsten ein bis zwei Stunden. Aber danach, da lockert es dann so langsam auf, da kommt die Sonne nochmal durch zwischen den Wolken, das Ganze später dann bei 13 Grad, jetzt im Moment sind es immer noch 9 Grad, die messen wir zum Beispiel bei Ihnen in Eimsbüttel und morgen der Tag bringt dann erst Sonne, später Schauer und Temperaturen um 15 Grad. Blitzer und Staus direkt aus unserem Verkehrszentrum Roter Baum, der große Himmelfahrtsstauverkehr, das ist alles im Moment relativ entspannt, nicht ganz so wild, wie es zum Beispiel gestern Nachmittag war. Ein bisschen Stau gibt es auf der A1 in Richtung Lübeck und zwar das erste Mal zwischen Ahrensburg und Bad Oldesloe, 10 Minuten länger und dann nochmal in Lübeck angekommen beziehungsweise Bad Schwartau, bis sie dann in Scharbeutz, Timmendorf und so weiter sind, müssen sie nochmal so 20 Minuten Verzögerung einplanen, aber auf den Autobahnen rundum und hier bei uns in der Stadt ist es ziemlich entspannt, dafür ist die Wellingsbüttler Straße, Landstraße und Wellingsbüttler Weg gesperrt zwischen Borstelsende und Wanschowstraße wegen des Wasserrohrbruchs, dauert mindestens bis morgen früh, länger noch auf der B73 Buxtehuder Straße, auch wegen eines Wasserrohrbruchs ist die dicht zwischen Bleicherweg und Seehafenbrücke. Und das betrifft auch den Schienenersatzverkehr für die S3 und die S5. Also da sind sie gleich doppelt getroffen im Süden, weil ja die S-Bahn jetzt auch noch gut 10 Tage lang nicht fahren. Also wenn Sie können, dann am besten da nicht mit dem Auto mitten rein. Kommen Sie gut an und gut dahin, wo Sie hinwollen. Wenn es irgendwo nicht geht, sagen Sie gerne Bescheid unter 08000 90 93 93. So, und ein Großevent jagt das nächste. Hafengeburtstag gerade vorbei. Jetzt am Wochenende Eurovision Song Contest und dann in 4 Wochen, na, da war ja was. Fußball-Weltmeisterschaft. Und wir klären mal, was eine echte Fußballhymne, also der WM-Song, haben muss. Und zwar mit einem, der es wissen muss. Hören Sie gleich nach den Dire Straits. Und wie versprochen, Cyndi Lauper, Eva Tansky hier. Schönen Himmelfahrtstag.

schnelle Finger. Die Dire Straits, Sultans of Swing, die größten Hits aller Zeiten, gibt's bei NDR 90,3. Jeder, der mal Super Bowl gesehen hat, also das Finale der amerikanischen Football-Liga, der weiß, sportliche Großereignisse in den USA finden ja gerne mal mitten in der Nacht unserer Zeit statt. Und genauso ist das, wenn die WM losgeht in den USA, Kanada und Mexiko. Das ist echt ein kleines Problem. In 4 Wochen startet die WM, aber es kann eben gut sein, dass wir davon nicht allzu viel mitkriegen. Denn Anpfiff ist da einfach gerne mal um 0 Uhr, um 3 Uhr, um 4 Uhr unserer Zeit. Und ich sag's Ihnen ganz ehrlich, für Ghana gegen Panama stehe ich jetzt nicht um 3 Uhr auf. Ist ja auch ein Grund, warum es kein Public Viewing geben wird auf dem Heiligen Geistfeld dieses Mal. Also, wir wollen ja aber trotzdem irgendwie in WM-Stimmung kommen. Und das müssen wir dann anders hinkriegen. Zum Beispiel mit einem zünftigen WM-Song, sowas wie diese hier.

0: absolute Fußballhymnen von Shakira, Herbert Grönemeyer und den Sportfreunden Stiller. Peter, Sänger von den Sportfreunden Stiller, der hat verraten, was für ihn die perfekte Fußballhymne ausmacht.
1: Also für mich braucht ein WM-Song eine emotional mitreißende Melodie. Am besten garniert mit Bläsern und Streichern für ein bisschen Schmalz. Und textlich müsste es entweder einschwören auf den gemeinsamen Sieg oder dass man für immer trotzdem zusammenhält bei einer Niederlage. Und dann super wäre noch, wenn so ein Riff dabei wäre, dass man dann ordentlich so... mitkühlen könnte.
0: Also wir halten fest, etwas Schmalz und viel Schalala und schon haben wir das Ding. Finde ich super. Also, liebe Musikmacherinnen und Musikmacher, einfach an die Arbeit. Anleitung habt ihr gehört. Wir müssen irgendwie in 4 Wochen die WM-Stimmung hochpetern. Und dafür brauchen wir bitte einen Fußballhit wie diesen hier. Den gab es zur EM 2016 von Max Giesinger. 80 Millionen in der EM-Version inklusive Kommentar von Tom Bartels.
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0: 80 Millionen.
1: Hallo, mein Name ist Gerd und Sweet Caroline von Neil Diamond erinnert mich total an meinen ersten Disco-Besuch in Blue App auf St. Pauli in der großen Freiheit. Richtig tolle Erinnerungen.
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Ich habe einen Antrag. Einen offiziellen Antrag, den wir bei, ich weiß nicht, der Beauftragten für Kalorienzählung stellen könnten. Und zwar möchte ich beantragen, dass Kalorien, die man auf der Arbeit zu sich nimmt, einfach nicht zählen. Weil, ich weiß nicht, wie es bei Ihnen ist, aber bei der Arbeit, da ist mein Geist sowas von viel schwacher als zu Hause. Es ist wahnsinnig schwach. Es geht nicht. Jetzt hat hier schon wieder jemand ein großes Tablett mit Franzbrötchen hingestellt. Da hinten steht eine Schüssel mit Haribo. Also, wie soll man da denn jemals auf den grünen Zweig kommen, frage ich Sie. Also, wenn Sie offiziell meinen Antrag unterschreiben wollen, Kalorien, die man auf der Arbeit zu sich nimmt, die zählen einfach nicht, dann, ja, gerne. Ich sag Ihnen gleich wo.

0: frisch geliefert aus der Popwerkstatt GIP. Die Bee Gees, Paying the Price of Love bei NR 90,3. Gleich machen wir weiter mit Pat Benatar, Belong. Vorher bringt uns Frauke Reinig auf den neuesten Stand. Guten Tag. Es ist 14 Uhr.
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2: Trump und Xi sprechen über Wirtschaft und Taiwan. Früherer EZB-Chef Draghi bekommt internationalen Karlspreis. Polizeigewerkschaft ruft Beamte zu Nein gegen Olympia auf. Das Wetter wechselhaft mit Schauern, Gewitter möglich, 13 Grad. In Peking laufen seit heute Verhandlungen zwischen dem chinesischen Staats- und Parteichef Xi Jinping und US-Präsident Donald Trump. Die erste Runde der Gespräche ist mittlerweile zu Ende und es liegen Ergebnisse vor. Aus Peking, Maximilian Seib.
3: China hat sich offenbar dazu bereit erklärt, noch mehr landwirtschaftliche Produkte aus den USA zu kaufen. Xi versprach außerdem den mitgereisten Wirtschaftsbossen aus den USA einen besseren Zugang zum chinesischen Markt. Zu Trumps Delegation gehören unter anderem Tesla-Chef Elon Musk, Apple-Boss Tim Cook und der Nvidia-CEO Jensen Huang. Im Gegenzug dürfen 10 chinesische Firmen AI-Chips von Nvidia kaufen, allerdings nur das zweitbeste Modell. Hochleistungschips werden unter anderem für künstliche Intelligenz, Rüstung und Elektronik gebraucht. In diesem Feld sind die USA China deutlich überlegen. Ob und in welcher Form beschlossene Punkte in der Realität dann auch wirklich umgesetzt werden, wird sich erst noch zeigen müssen. Das Thema Taiwan erklärte Xi zum wichtigsten Konfliktpunkt in der Beziehung zu den USA. Die Insel wird seit Jahrzehnten unabhängig und demokratisch regiert, China sieht sie aber als Teil des eigenen Staatsgebiets an.
2: Es ist eine der wichtigsten Auszeichnungen in Europa, der internationale Karlspreis zu Aachen. Heute Mittag ist er an Mario Draghi verliehen worden. Der frühere Präsident der Europäischen Zentralbank und ehemalige italienische Ministerpräsident bekommt den Preis für sein Lebenswerk und seine Verdienste um Europa. Aus Aachen, Thomas Wenkert.
4: Draghi betonte heute, dass der Druck auf Europa weiter wachse, auch durch den Nahostkonflikt und die steigende Inflation. Nur mit zusätzlichen Investitionen von 800 Milliarden Euro pro Jahr könne Europa wettbewerbsfähig werden und mit den USA und China mithalten. In seiner Festrede bezeichnete der deutsche Bundeskanzler Friedrich Merz den neuen Karlspreisträger als Super Mario. Ein Verdienst von Draghi sei es gewesen, den Euro in seiner schlimmsten Krise 2012 gerettet zu haben. Der CDU-Politiker betonte, dass Europa selbstbewusster werden müsse. Das habe man verstanden. Europa stärke sich wirtschaftlich und sicherheitspolitisch, sagte Merz. Man werde die Ukraine weiterhin entschlossen im Abwehrkampf gegen Russland unterstützen und dabei werde Europa selbst entscheiden, wer für Europa spricht.
2: Bei den schweren russischen Luftangriffen auf die Ukraine sind in der Hauptstadt Kiew mindestens 5 Menschen ums Leben gekommen. 40 weitere wurden verletzt. Nur wenige Tage nach Ende der kurzzeitigen Waffenruhe hat Russland mit mehr als 600 Drohnen und fast 60 Raketen angegriffen. Landesweit wurden Wohnhäuser, Schulen und Arztpraxen getroffen. Zwischen der deutschen Polizeigewerkschaft und dem Hamburger Senat eskaliert ein Konflikt. Weil der Senat die Besoldung für Polizeibeamte nicht so anheben will, wie die Gewerkschaft es fordert, ruft sie zu einem Nein beim Olympiareferendum auf. Jörn Strehler-Pohl.
5: Der Chef der deutschen Polizeigewerkschaft Hamburg ist außer sich vor Ärger. In einer Pressemitteilung schreibt Thomas Jungfer, der Senat zeige den Polizeibeamten den Mittelfinger. Und er schreibt so wörtlich von einem hemmungslosen Genickschlag für die eigenen Leute. Anlass für diese harschen Worte ist die seit Jahren strittige Beamtenbesoldung. Die Gewerkschaft wirft dem Senat vor, Vorgaben des Bundesverfassungsgerichtes zu missachten. Deshalb ruft Jungfer jetzt alle Polizeibeamte auf, mit Nein beim Hamburger Olympiareferendum zu stimmen. Wer für die eigenen Beamten kein Geld hat, kann nicht auf unsere Unterstützung zählen, so der Gewerkschaftschef. Der Senat zeigt sich irritiert von den Äußerungen. Auf Nachfrage von NDR 90,3 heißt es, Polemik hilft den Beamten nicht, konstruktiver Dialog schon.
2: Protest gegen sexualisierte Gewalt gegen Frauen statt Bollerwagentour. Unter dem Motto Come on Boys wollen Männer den heutigen Vatertag eine neue Bedeutung geben. Los geht es in diesen Minuten auf dem Heiligen Geistfeld. Es sei Zeit, die Bollerwagen mit Alkohol stehen zu lassen und sich stattdessen solidarisch an die Seite der vielen Frauen zu stellen, die seit Jahrzehnten gegen sexualisierte Gewalt kämpfen, heißt es von den Organisatoren.
0: Ja, man kann ja sonst auch mit dem Bollerwagen kommen, da spricht ja im Grunde auch nichts dagegen. Danke, Frauke.
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0: Das Wetter für uns in Hamburg für Vatertagstouren jeglicher Art ist eher nass tatsächlich. Es kommen immer mal wieder ein paar Schauer vorbei. In den nächsten Stunden auch noch bei Temperaturen um 9 Grad. Also wir haben es noch nicht mal auf den zweistelligen Bereich geschafft. 9 Grad messen wir gerade zum Beispiel bei Ihnen in Wandsbek. Im Laufe des Tages sind noch 13 Grad drin. Später Nachmittag, da soll noch mal kurz die Sonne hervorluschern. Morgen dann am Vormittag sehr freundlich. Nachmittags kann schon wieder nass werden bei 15 Grad maximal. Blitzer und Staus direkt aus unserem Verkehrszentrum Roter Baum. Nachdem wir gestern da zum Teil anderthalb Stunden auf der A7 standen Richtung Süden, haben wir heute auch schon wieder einen staureichen Feiertag erwartet. Es geht bisher aber auf der A7 Hannover Richtung Flensburg zwischen Hausbruch und dem Elbtunnel stockt es auf 5 Kilometern. Da sind sie aber in 10 Minuten durch. Bisschen weiter raus auf der A1 vor Bad Oldesloe und auch ab Bad Schwartau noch mal so 10 Minuten länger, aber eben nicht der ganz große Feiertagsstau in der Stadt. Ist die Wellingsbüttler Landstraße im Verlauf bis zum Wellingsbüttler Weg gesperrt nach einem Wasserrohrbruch zwischen Bostelsende und Banschowstraße und die B73, die Buxtehuder Straße, ist zwischen Bleicherweg und Seehafenbrücke auch dicht wegen eines ziemlich heftigen Wasserrohrbruchs. Da dauert es noch bis mindestens Sonntag und das betrifft auch den Ersatzverkehr für die S3 und die S5. Also sie sind im Süden im Moment, ja, ich sag mal so, da wird ihre Geduld mal wieder getestet, aber es ist ja nicht so, als würden sie das nicht kennen, ne? Eva Tanski hier, trotz allem einen richtig schönen Feiertag mit uns jetzt mit Pen Pen.

0: das Herz aus Gold und wir suchen mit Ihnen die begehrtesten Tickets der Stadt.
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Lloyds Briefe öffnen, das geht natürlich gar nicht. Das machen wir nicht. Nein, machen wir natürlich nicht. Aber in diesem Fall, da rechtfertigen wir das mal mit gesteigertem öffentlichen Interesse. Noch knapp 2 Wochen können wir im Rathaus bei uns in Hamburg Briefe der Beatles lesen. Das sind Briefe ausgestellt, die John Lennon, Paul McCartney, George Harrison und Co. zu ihrer Zeit in Hamburg, also Anfang der 60er, nach Hause geschickt haben, nach Liverpool. Und wenn man bedenkt, dass die Beatles da wirklich blutjung waren, also John Lennon war 20, Paul McCartney war gerade mal 18. Schon spannend, was die so nach Hause geschickt haben. Also, ich weiß nicht. Wetter gut, Lapskaus nicht so meins. Bitte schick neue Unterhosen. Hab dich lieb, dein John. Wer weiß, wir wissen es nicht, wir werden es nicht erfahren, wenn wir uns nicht in die Ausstellung begeben. Kostenlos im Rathaus und zwar noch bis zum 26. Mai täglich von 9 bis 19 Uhr in der Diele. Also es müsste auch heute gehen, vielleicht für so einen verregneten Nachmittag. Das sind sie, die Beatles bei NDR 90,3.

die Rembrandts bei NDR 90,3. Gleich David Bowie und China Girl. Vorher, da muss selbst David Bowie noch mal eben kurz warten. Vorher schauen wir aufs Wetter für uns in Hamburg. Denn es ist 14.30 Uhr, 14:30, pünktlich wie die Maurer bei uns. 9 Grad messen wir immer noch. Zum Beispiel bei Ihnen in Wilhelmsburg. Jetzt müssten wir es aber langsam mal über die 10-Grad-Marke schaffen, so in der nächsten halben Stunde bis Stunde. Denn so ganz langsam ziehen auch die Schauer raus. Damit auch die Windböen und dahinter wartet noch

etwas Sonne, so Richtung später Nachmittag, früher Abend. Das Ganze dann bei 13 Grad maximal. Und der Tag morgen, der ist zu Beginn ziemlich freundlich. Mit Glück kommen die Schauer auch erst am Abend bei uns an. Kann aber auch schon am Nachmittag soweit sein, dass dann bei 15 Grad maximal. Blitzer und Staus direkt aus unserem Verkehrszentrum Roter Baum. Es ist nicht der ganz große Feiertagsstau, aber zuerst Vorsicht bitte auf der Andreas-Meyer-Straße bei uns in der Stadt. Höhe A1, Anschlussstelle Morfleet, ist eine Ölspur auf der Fahrbahn. Und dann stockt es auf der A7 Hannover Richtung Flensburg zwischen Hausbruch und dem Elbtunnel auf 5 Kilometern. Das war es aber schon von den Autobahnen. Da verlieren Sie gerade eine gute Viertelstunde Sie verlieren eine gute Viertelstunde. So rum ergibt das Ganze Sinn. Ne? Auf der A1 ansonsten nur weit raus, also Richtung Lübeck, dahinter noch so ab Bad Schwartau 20 Minuten länger, falls Sie sich jetzt gerade doch noch auf den Weg an die Küste Richtung Scharbeutz und Co. machen. Und in der Stadt dann noch Wasserrohrbruch auf der B73 Buxtehuder Straße. Die ist nach wie vor gesperrt zwischen Bleicherweg und Seehafenbrücke. Das bleibt voraussichtlich bis mindestens Sonntag so und betrifft auch den Ersatzverkehr für S3 und S5, die da ja im Moment auch nicht fahren bis Neugraben. Und ansonsten noch ein Wasserrohrbruch auf der Wellingsbüttler Landstraße und dem Wellingsbüttler Weg zwischen Borstelsende und Banschowstraße ist das Ganze dort auch gesperrt. Da kommen Sie eben im Moment auch nicht durch. Also ziemlich viel los in Sachen Wasserrohrbruch bei uns in der Stadt. Wenn noch was anderes los ist, können Sie natürlich auch gerne Bescheid geben, zum Beispiel unter 08000 90 93 3, kostenfrei. Wie hat es meine Kollegin Henrike diese Woche so schön gesagt? Die Mütter bekommen Blumen zum Muttertag und die Väter bekommen Freizeit. So, und allein das müsste ja schon zeigen, dass noch nicht alles so ganz in Ordnung ist. Heute ist Vatertag, ist für viele der Tag, wo man sich eben trifft mit den Freunden, mit den Kumpels und mit dem Bollerwagen durch die Gegend zieht. Aber genau dieses Bild, das wollen ein paar Männer, ich sag mal, umdeuten und treffen sich deswegen in diesen Minuten auf dem Heiligen Geistfeld. Unser Mann für alles, Carsten Sieg, und unser Stadtreporter ist mittendrin und berichtet gleich vom neuen Vatertag auf dem Heiligen Geistfeld hier bei NDR 90,3. Davor gibt's Supertramp und David Bowie, Eva Tansky hier. Moin.

0: Supertramp in der 90,3 an. Ja, da scheiden sich die Geister schon, ne? Ist Himmelfahrt oder ist Vatertag oder Herrentag? Jedenfalls gibt es auch heute auch bei uns in Hamburg wieder Gruppen von nicht nur, aber vor allem Männern, die mit dem Bollerwagen durch die Stadt ziehen, die Bier trinken, die Spaß haben dabei. Das ist so das Klischee, aber am Heiligen Geistfeld wollen ein paar Männer das Ganze heute mal ganz anders machen. Die gehen unter dem Motto Come on Boys an den Start. Saufen lassen wir, Solidarität machen wir. So, das ist das Motto. Und zwar demonstrieren die Männer gegen Probleme, die eigentlich eher Frauen betreffen. Sexualisierte Gewalt ist so das Hauptthema über dieser Demo. Und unser NDR 90,3 Stadtreporter Carsten Siegund ist vor Ort. Aber Carsten, ja, ganz ehrlich, haben die das wirklich geschafft an Himmelfahrt? Kein einziger Bollerwagen auf dem Heiligen Geistfeld?
1: Natürlich nicht. Also hier sind natürlich auch Bollerwagen mit am Start. Es sind ja auch nicht nur Männer hier. Also viele Männer haben ihre Frauen, Freundinnen mitgebracht. Sogar ihre Kinder sind teilweise mit dabei. Freundeskreise haben sich hier zusammengeschlossen. Es soll ja kein feministischer Kampftag hier gefeiert werden, sondern es soll einfach darum gehen, dass man mal ein bisschen auch als Mann in sich geht, sagt zum Beispiel Organisator Enrique Fiss.
2: Wir sind jetzt an der Reihe. Wir sind jetzt dran. Wir können jetzt uns endlich gegen Gewalt an Frauen stellen und für eine solidarischere, aufmerksamere, auch zärtlichere Gemeinschaft. Und das meine ich ganz leicht. Ich meine das gar nicht mit erhobenen Zeigefinger, sondern ganz doll leicht.
1: Und das sieht man auch auf den Plakaten. Menschlich statt männlich steht da zum Beispiel drauf. Oder Mitgefühl statt Mackertum. Oder einfach nur einige Plakate habe ich gesehen, da steht drauf, lieb sein. Einfach mal über seine eigene Rolle nachdenken. Davies und Ben zum Beispiel habe ich gefragt. Zwei junge Männer.
3: Ja, ich finde, man sollte Haltung zeigen in heutiger Zeit. Und ich glaube, das ist das Allerwichtigste. Und gar nicht so mein eigenes Bedürfnis irgendwie zu feiern oder so, sondern mich hier im Kollektiv zu präsentieren und für was einzustehen.
4: Ja, ich finde, man kann immer was lernen. Jeder von uns ist irgendwie unvollkommen und kann was dazulernen. Und das ist der perfekte Anlass, was zu lernen.
1: Und das tun die Menschen hier auch und es werden immer mehr. Also mittlerweile dürften die 2000 erwarteten Teilnehmerinnen und Teilnehmer auch erreicht sein. Es kommen immer wieder Menschen nach. Also das Thema bewegt viele Menschen und Männer, ganz besonders hier in der Stadt, ein bisschen mehr Verständnis für Frauen zeigen. Hier heute am Vatertag auf dem Heiligen Geistfeld, Eva.
0: Ja, danke schön, Carsten. Also Vatertag heute mal in der ganz anderen Version.

0: Und plötzlich erhöhte sich das Testosteron-Level im Studio um 100. Eye of the Tiger. Und dann auch noch Michael Wittig. Ach so, warte, da bist du. Ja,
1: ja, da bin ich. Rocky und Michi Wittig. Das ist ein und dieselbe Person.
0: Michael Wittig, für den der Vatertag ja eigentlich erfunden wurde, denn du hast das Ganze ja, warte mal, ich glaube 5-mal über die Bühne gebracht.
1: Ja,
0: ne?
1: Genau. Wenn schon, denn schon.
0: Und
1: keine halben Sachen.
0: Das kann man dir nicht vorwerfen.
1: Nein, absolut nicht.
0: Keine halben Sachen, also auch gleich ab 15 Uhr mit Michael Wittig. Happy Vatertag. Fünffach, also.
1: Ja, danke, aber ich arbeite lieber. Meine Männergruppe, die sind unterwegs und heute Abend, wenn ich Feierabend habe, habe ich hier schön gearbeitet und die sind ja im Lummerland.
0: Du bringst den Rest der Stadt halt gut durch den Vatertag. Genau. Viel Spaß gleich ab 15 Uhr mit Michi Wittig. Ich bin Eva Tanski. Ciao.

0: Natürlich mit dabei bei den größten Hits aller Zeiten die Bangles und auch Depeche Mode. Die hören wir gleich mit Enjoy the Silence. Vorher die Nachrichten, die hat Frau Gereinig.
1: Guten Tag, es ist 15 Uhr.
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1: Männer protestieren zum Vatertag in Hamburg gegen Männergewalt. Früher EZB-Chef Draghi bekommt internationalen Karlspreis. Bahnstrecke Hamburg-Schwerin soll morgen wieder frei sein. Das Wetter wechselhaft mit Schauern, Gewitter möglich bis 13 Grad. Protest gegen sexualisierte Gewalt gegen Frauen statt Bollerwagentour. Unter dem Motto Come on Boys wollen einige Männer heute dem Vatertag eine neue Bedeutung geben. Vom Heiligen Geistfeld, Carsten Sekund.
3: Menschlich statt männlich steht auf einigen Plakaten, aber auch Haltung zeigen und Männer gegen Männergewalt. Rund 2000 Teilnehmende, darunter auch einige hundert Frauen, zeigen Haltung und trotzen dem Nieselregen. Sie fordern mehr Verständnis für Frauen, gerade heute.
4: Ich finde, Vatertag hatten wir schon ganz oft. Reicht mal jetzt. Muss mal was anderes passieren. Wird langsam Zeit, oder? Ich finde, jeder sollte mal darüber nachdenken, ob wir nicht mal was so ändern sollten. Sich selber hinterfragen und ich glaube, das ist ein guter Zeitpunkt, das mal zu machen.
3: Das bekräftigen auch die Zahlen. Zahlreichen Redner, einer von ihnen, Veranstalter Enrique Fiss, freut sich über die große Resonanz, hat aber keine großen Erwartungen.
5: Wir gehen da, glaube ich, bescheiden ran. Also wenn nur eine Person hier mit einem neuen Gedanken oder neuen Gefühl rausgeht, dann wäre ich eigentlich schon glücklich.
3: Denn Gewalt gegen Frauen, sagen alle, gehe gar nicht.
1: Chinas Staatschef Xi Jinping und US-Präsident Donald Trump haben in Peking unter anderem über die Wirtschaftsbeziehungen beider Länder beraten. Nach Angaben der staatlichen chinesischen Nachrichtenagentur sagte Xi US-Unternehmen eine weitere Öffnung seines Landes zu. China hat sich offenbar auch bereit erklärt, noch mehr landwirtschaftliche Produkte aus den USA zu kaufen. Trump lud Xi zu einem Besuch im September in Washington ein. Es ist eine der wichtigsten Auszeichnungen in Europa, der internationale Karlspreis zu Aachen. Heute Mittag ist er an Mario Draghi verliehen worden. Der frühere Präsident der Europäischen Zentralbank und ehemalige italienische Ministerpräsident bekommt den Preis für sein Lebenswerk und seine Verdienste um Europa. Aus Aachen, Thomas Wenkert.
6: Draghi betonte heute, dass der Druck auf Europa weiter wachse, auch durch den Nahostkonflikt und die steigende Inflation. Nur mit zusätzlichen Investitionen von 800 Milliarden Euro pro Jahr könne Europa wettbewerbsfähig werden und mit den USA und China mithalten. In seiner Festrede bezeichnete der deutsche Bundeskanzler Friedrich Merz den neuen Karlspreisträger als Super Mario. Ein Verdienst von Draghi sei es gewesen, den Euro in seiner schlimmsten Krise 2012 gerettet zu haben. Der CDU-Politiker betonte, dass Europa selbstbewusster werden müsse. Das habe man verstanden. Europa stärke sich wirtschaftlich und sicherheitspolitisch, sagte Merz. Man werde die Ukraine weiterhin entschlossen im Abwehrkampf gegen Russland unterstützen und dabei werde Europa selbst entscheiden, wer für Europa spricht.
1: In Großbritannien verschärft sich die Regierungskrise. Aus Protest gegen Premierminister Keir Starmer ist jetzt Gesundheitsminister Wes Streeting zurückgetreten. Das hat der 43-Jährige auf der Plattform X mitgeteilt. Erwartet wird, dass Streeting sich jetzt als Kandidat für den Vorsitz der Labour-Partei gegen den angeschlagenen Starmer in Stellung bringt. Gegen den Premierminister waren zuletzt immer wieder Rücktrittsforderungen laut geworden. Pendler können aufatmen. Die gesperrte Zugstrecke zwischen Hamburg und Schwerin soll ab morgen früh wieder planmäßig befahrbar sein. Mehr als 9 Monate lang ist die Strecke saniert worden. Petra Mittermeier.
7: Monatelang Schienenersatzverkehr, Umwege, längere Fahrzeiten. Vor allem für Pendlerinnen und Pendler waren die Arbeiten auf der Strecke Hamburg-Schwerin eine große Belastung. Morgen früh um 3.54 Uhr soll der erste Personenzug, ein Regionalexpress der Linie 1, in Schwerin mit Ziel Hamburg starten. Statt mehr als 2 Stunden dauert die Fahrt dann nur noch 1,5 Stunden, im ICE oder IC sogar nur 1 Stunde. Für Mitte Juni ist dann die Freigabe der 280 Kilometer langen Strecke Hamburg-Berlin geplant. Frost und Schnee hatten die Sanierungsarbeiten verzögert.
1: Im Hamburger Einzelhandel gibt es morgen Warnstreiks. Die Gewerkschaft Verdi ruft zum Arbeitskampf auf, und zwar Beschäftigte von H&M, Zara, Primark, Ikea, Metro und Rewe. Verdi fordert einen Lohnplus von 7%. Die Arbeitgeber bieten 3,5% und das in 2 Stufen.
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0: Dann schauen wir mal auf das Wetter für uns in Hamburg. 10 Grad gerade bei Ihnen in Neugraben-Fischbeek gemessen. Viele Wolken, zeitweise Schauer, sogar einzelne Gewitter durchaus mal möglich. Erst zum Abend hin wird es ein bisschen besser, freundlicher. Dann vielleicht auch bis zu 12 oder 13 Grad als Höchsttemperatur. Morgen, der Freitag, fängt erstmal entsprechend freundlich an, aber dann im Verlauf viele dichte Wolken mit Schauern, auch wieder vereinzelt Gewitter möglich. Aber es wird ein bisschen milder bei bis zu 15 Grad. Die Blitzer und die Staus, die Lage im Verkehrszentrum Roter Baum insgesamt ruhig, aber Vorsicht bitte auf der B433 zwischen der Niendorfer Straße und Fuhlsbüttel, da ist ein Fahrradfahrer unterwegs. A7 Richtung Norden zwischen Hausbruch und dem Elbtunnel 3 Kilometer stockend. Ja, und dann die beiden Wasserrohrbrüche, deswegen ist die Wellingsbütteler Landstraße im Verlauf Wellingsbütteler Weg zwischen Borstelsende und Banschowstraße in beiden Richtungen noch bis morgen früh 8 Uhr gesperrt. B73 Buxtehuderstraße, Sperrung deswegen zwischen Bleicherweg und Seehafenbrücke in beiden Richtungen. Bitte weiträumig umfahren. Gute Fahrt für Sie. Dass ich bei Ihnen in Sohrdorf an diesem schönen Feiertag mit NDR 90,3 mit den größten Hits aller Zeiten. Smokey kommt gleich mit Living Next Door to Alice. Depeche Mode mit Enjoy the Silence jetzt schon mal. Und auch bei mir weiterhin Löwenjagd. Tolle Tickets für König der Löwen. Also prall gefüllt das Ganze. Klasse, dass Sie mit dabei sind. Zusammen wuppen wir das. Ich bin Michael Wittig. Schönen guten Tag.

0: Mal sehen, welche Überraschung uns heute denn beim zweiten Halbfinale beim Eurovision Song Contest in Wien erwartet. In der 90,3 ist hier, denn beim ersten Halbfinale ist Boy George dabei gewesen mit dem Song. Na, Superstar featuring Boy George angetreten für San Marino vorgestern am Dienstag. Fürs Finale hat's aber nicht gereicht, sind rausgeflogen beim ESC. Heute also das zweite Halbfinale, wieder 15 Länder, die da antreten, um ins Finale übermorgen am Sonnabend zu kommen. Deutschland mit Sarah Engels ist schon gesetzt, kann nochmal ordentlich proben für ihren Live-Auftritt.
1: Ich glaube, die Proben sind schon wichtig, um einfach so eine gewisse Routine und auch vor allen Dingen Sicherheit zu bekommen, weil gerade auch in, ich sag mal, in meinen 3 Minuten ja auch vielleicht was passiert, was auch gar nicht so ungefährlich ist oder vielleicht auch daneben gehen kann. Deswegen tun mir diese Proben schon ganz gut. Ich glaube aber nicht, dass jetzt das alles so routiniert sein wird, dass ich dann am Samstag sage, okay, jetzt einfach nur abspulen und dann let's go.
0: Sarah Engels tritt an beim BSC in Wien für Deutschland mit diesem Song. I'm on fire. Engels Feier am Sonnabend ist sie dran beim ESC-Finale. Heute müssen die anderen Länder erstmal ihr Ticket fürs Finale lösen. Um 21 Uhr das zweite ESC-Halbfinale. Das können Sie live sehen in der ARD-Mediathek.

0: 15.22 Uhr.
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Lionel Richie, All Night Long, hier bei uns bei NDR 90,3 und gleich Easy Lover mit den beiden großartigen Phil Collins und Philip Bailey. Aber erstmal schauen wir auf das Wetter für uns in Hamburg. 10 Grad bei Ihnen in Rahl steht aktuell, maximal 12 Grad heute noch drin. Dazu muss aber ein bisschen freundlicher werden. Jetzt ja noch viele, viele Wolken, kann auch immer mal einen Schauer geben. Einzelne Gewitter auch durchaus noch möglich. Erst zum Abend hin wird es dann ein bisschen freundlicher. Morgen der Freitag fängt auch freundlich an, übernimmt das also von heute Abend, aber dann immer mehr dichte Wolken, wieder Schauer und vereinzelt Gewitter möglich. Bei bis zu 15 Grad wird es ein Ticken milder. Blitzer und Staus im Verkehrszentrum Roter Baum haben wir die A7 in Richtung Norden zwischen Thieshoop und dem Horster Dreieck 3 Kilometer stockender Verkehr und dann im weiteren Verlauf Richtung Norden zwischen Hausbruch und dem Elbtunnel auch 3 Kilometer stockend und zweimal Wasserrohrbruch. Deswegen ist die Wellingsbütteler Landstraße im Verlauf Wellingsbütteler Weg zwischen Borstelsende und Bandschuhstraße bis morgen in beiden Richtungen gesperrt. So gegen 8 Uhr kann es sein, dass es dann behoben ist. Die B73 Buxtehuder Straße ist zwischen Bleicherweg und Seehafenbrücke aus dem gleichen Grund, also auch wegen eines Wasserrohrbruchs, in beiden Richtungen gesperrt. Bitte umfahren Sie das Gebiet weiträumig. Ihre Mithilfe geht natürlich und ist genau

Genauso willkommen auch an einem Feiertag wie heute, dann zum Beispiel kostenfrei anrufen oder eine Nachricht sprechen in den Messenger der NDR Hamburg App. Danke. Schönen Feiertag mit uns, mit den größten Hits aller Zeiten und mit Musical-Karten. Ich gehe ja gerne ins Musical. Ich weiß auch gar nicht, warum ich das gerade so sage. Ich bin Michael Wittig. Hallo.

0: Eine Meldung aus dem Verkehrszentrum. Roter Baum um 15.39 Uhr. Vorsicht bitte, A23 Hamburg Richtung Heide zwischen Horst-Elmshorn und Hohenfelde. Da liegen Gegenstände.
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0: Bei uns heute am Vatertag den ganzen Tag immer zwei Tickets, die wir ausloben. Und das Tolle daran ist, man kann sich ja den Tag aussuchen, an dem man diese Tickets haben möchte. Und das ist ja immer wieder toll, was für tolle Menschen hier anrufen, um in dieses Musical zu kommen. Schönen guten Tag. Wer ist denn da? Ist da jemand?
2: Nicola? Ja, Nicola.
0: Ja, Sie haben angerufen hier bei NDR 90,3. Was kann ich für Sie tun?
2: Ja, ich würde mich sehr freuen, wenn ich die Tickets gewinnen würde.
0: Und wieso sollen Sie die haben?
2: Ja, weil ich schnell war und weil ich Musicals liebe.
0: Ja, das reicht doch. Sie haben sie. Herzlichen Glückwunsch, Nicola.
2: Super, vielen Dank.
0: Ja, das ist doch klasse. Der König der Löwen. Also Wunschtermin, den müssen Sie mir nicht verraten. Aber wer kommt denn mit?
2: Das ist eine gute Frage. Tatsächlich entweder mein Freund oder mein Sohn, der schon ewig dahin wollte und wir es irgendwie nie geschafft haben. Da muss ich noch mal gucken, wer lieber ist.
0: Ja, genau. Checken Sie mal, wer auch in den nächsten Wochen häufiger den Geschirrspüler ausräumt, der ist dann dafür qualifiziert. Nicola, danke das schön fürs Mitspielen. Einen schönen Tag noch.
2: Ich danke. Vielen Dank gleichfalls.
0: Ja, und wenn Sie fragen, war es das jetzt? Nee, wir spielen natürlich weiter. Ich habe hier tatsächlich noch mehr Tickets liegen.
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Also wenn schon der Allerliebste mal einen Song über einen macht, dann möchte man natürlich auch, dass man in dem Song ganz gut wegkommt. Paul Simon, ich denke mal, er hat seine damalige Frau Peggy doch schon sehr geliebt, aber er schrieb dann einfach, weil ihm einfiel, dass er die ersten grauen Haare bei ihr bemerkt hatte, eine Zeile in ein Lied, Sail on Silver Girl. Ich weiß nicht, wie Peggy das gefunden hat, aber das Lied findet sie toll. Das Lied ist ja auch einer der größten Hits aller Zeiten. Hören wir jetzt bei NDR 90,3 Simon & Garfunkel, Bridge Over Troubled Water. Und sie achten auf Sail on Silver Girl.

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1: Ja, dafür gleich zuständig. Cool and the Gang mit Cherish. Aber erstmal haben wir die Nachrichten mit Frau Gereinig.
2: Guten Tag. Es ist 16 Uhr.
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2: Männer protestieren zum Vatertag in Hamburg gegen Männergewalt. Britischer Gesundheitsminister tritt aus Protest gegen Premier zurück. Hamburger Polizei nimmt Carsharing-Autos bei Großkontrolle ins Visier. Das Wetter wechselhaft mit Schauern, Gewitter möglich bis 13 Grad. Protest gegen sexualisierte Gewalt gegen Frauen statt Bollerwagentour. Unter dem Motto Come on Boys wollen einige Männer dem heutigen Vatertag eine neue Bedeutung geben. Vom Heiligen Geistfeld, Carsten Sekund.
3: Menschlich statt männlich steht auf einigen Plakaten, aber auch Haltung zeigen und Männer gegen Männergewalt. Rund 2000 Teilnehmende, darunter auch einige hundert Frauen, zeigen Haltung und trotzen dem Nieselregen. Sie fordern mehr Verständnis für Frauen, gerade heute.
4: Ich finde, Vatertag hatten wir schon ganz oft. Reicht mal jetzt. Muss mal was anderes passieren. Wird langsam Zeit, oder? Ich finde, jeder sollte mal darüber nachdenken, ob wir nicht mal was so ändern sollten. Sich selber hinterfragen und ich glaube, das ist ein guter Zeitpunkt, das mal zu machen.
3: Das bekräftigen auch die Zahlen. Zahlreichen Redner, einer von ihnen, Veranstalter Enrique Fiss, freut sich über die große Resonanz, hat aber keine großen Erwartungen.
5: Wir gehen da, glaube ich, bescheiden ran. Also wenn nur eine Person hier mit einem neuen Gedanken oder neuen Gefühl rausgeht, dann wäre ich eigentlich schon glücklich.
3: Denn Gewalt gegen Frauen, sagen alle, gehe gar nicht.
2: Und Bilder der Demo sehen Sie auch in der NDR Hamburg-App. Chinas Staatschef Xi Jinping hat US-Präsident Donald Trump in Peking unter anderem über die Wirtschaftsbeziehungen beider Länder beraten. Nach Angaben der staatlichen chinesischen Nachrichtenagentur sagte Xi US-Unternehmen eine weitere Öffnung seines Landes zu. China hat sich offenbar auch bereit erklärt, noch mehr landwirtschaftliche Produkte aus den USA zu kaufen. Trump lud Xi zu einem Besuch im September in Washington ein. In Großbritannien steigt der Druck auf Premierminister Keir Starmer. Jetzt ist der Gesundheitsminister Wes Streeting zurückgetreten, aus Protest gegen den Premierminister. Er habe kein Vertrauen mehr in die Parteiführung, schrieb der 43-Jährige in einer Erklärung. Aus London, Franziska Hoppen.
6: Zeitungen hatten bereits in den vergangenen Tagen über eine mögliche Rebellion des 43-Jährigen berichtet, doch noch hat Streeting den Premier nicht offiziell herausgefordert. Er selbst wird dem rechten Lager der Labour-Partei zugeordnet, mögliche Gegenkandidaten wie die Ex-Vize-Premierministerin Angela Rayner dem Linken. In der Debatte über Starmers Zukunft zeigte sich zuletzt eine Spaltung in der Partei. Während sich mehr als 80 Labour-Abgeordnete gegen den Premier stellten, bekundeten laut Medienberichten rund 110 Abgeordnete ihre Unterstützung für Starmer. Starmer selbst lehnt einen Rücktritt bislang ab, er wolle weiter regieren. Labour hatte bei den Kommunalwahlen in England und den Regionalwahlen in Wales und Schottland desaströse Ergebnisse eingefahren. Profitieren konnten davon vor allem die Rechtspopulisten der Partei Reform UK, die auch in landesweiten Umfragen führen.
2: Es ist eine der wichtigsten Auszeichnungen in Europa, der internationale Karlspreis zu Aachen. Am Mittag wurde er dort an Mario Draghi verliehen. Der frühere Präsident der Europäischen Zentralbank und ehemalige italienische Ministerpräsident bekommt den Preis für sein Lebenswerk und seine Verdienste um Europa. Unter anderem für seine Reformvorschläge zur europäischen Wettbewerbsfähigkeit, den sogenannten Draghi-Report. Bundeskanzler Friedrich Merz würdigte den 78-Jährigen in seiner Laudatio als Super Mario. Die Hamburger Polizei hat bis in die Nacht eine Großkontrolle auf den Elbbrücken durchgeführt. Dafür sperrte die Polizei die Autobahn bis 1 Uhr auf eine Spur. Besonders im Visier Carsharing-Fahrzeuge. Elias Bartel.
7: Ein 22-Jähriger raste mit 133 Kilometern pro Stunde über die Billhorner Brückenstraße. Erlaubt sind 60. Die Einsatzkräfte kontrollierten knapp 160 Fahrzeuge. In einem der Autos fanden die Beamten einen Schlagstock und Pfefferspray. Bei 3 Fahrern schlugen Drogentests an. Zudem gab es 4 weitere Geschwindigkeitsverstöße. Bei einem davon vollstreckten die Beamten auch einen offenen Haftbefehl. Ein Fahrer war ohne gültigen Führerschein unterwegs. Durch die Polizeikontrolle staute sich der Verkehr bis in die Innenstadt. Immer wieder kam es in Hamburg zuletzt zu Unfällen mit Carsharing-Autos. Häufig sitzen dann Fahrer ohne Führerschein oder unter Drogen am Steuer.
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1: Ja, das Wetter für uns in Hamburg. 11 Grad aktuell bei Ihnen in Alsterdorf. Wird schwierig vielleicht für die 12, 13 Grad, die wir heute noch als Höchsttemperatur avisiert haben. Brauchen wir noch ein bisschen Sonnenunterstützung. Die kann durchaus noch zum Abend hin kommen. Dann soll es noch etwas freundlicher werden. Bis dahin viele Wolken, auch immer mal wieder ein Schauer, eventuell auch sogar ein Gewitter. Morgen, der Freitag, fängt freundlich an. Dann immer mehr Wolken. Schauer sind möglich bei bis zu 15 Grad. Der Blick auf den Sonnabend auch guter Anfang. Dann immer mehr Wolken, später auch wieder Schauer bei 14 Grad. Und der Beste der nächsten Tage, das ist der Sonntag. Freundlich, Sonne, Wolken im Wechsel und dann kann es hochgehen auf bis zu 17 Grad. Blitze und Staus im Verkehrszentrum Roter Baum landen wir bei der A7 Richtung Norden. Noch 2 Kilometer stockender Verkehr zwischen Waltershof und dem Elbtunnel. Und die Wellingsbüttler Landstraße ist ja im Verlauf Wellingsbüttler Weg zwischen Borstelsende und Bandschuhstraße in beiden Richtungen wegen eines Wasserrohrbruchs bis morgen 8 Uhr gesperrt. Und Wasserrohrbruch auch betrifft die B73 Buxtehuder Straße. Sperrung zwischen Bleicherweg und Seehafenbrücke in beiden Richtungen gesperrt. Bitte umfahren Sie das Gebiet weiter. Weiträumig. Schönen Feiertag mit uns bei NDR 90,3 oder auch von mir aus einen schönen Donnerstag, wie auch immer. Sie wissen schon, was Sie da am besten draus machen. Es gibt ja durchaus welche, die sind auch mit Bollerwagen unterwegs und da haben wir doch gerade eine Gruppe getroffen. Sind wir gleich mal live vor Ort bei unserem Stadtreporter. Ich bin Michael Wittig. Hallo.

0: NDR 90,3 am Himmelfahrtstag, am Tag der Väter. Und wenn Sie heute von A nach B unterwegs gewesen sind, haben Sie vielleicht auch schon gesehen. Papas Väter on Tour am Vatertag, entweder mit Fahrrad oder sogar mit Bollerwagen bei 11 Grad und Aprilwetter. Ich würde sagen, nur was für Hartgesottene. Aber sie waren oder sind unterwegs in unserer Stadt. Carsten Sekund, unser Stadtreporter, der hat da eine besondere Truppe entdeckt.
1: Herr Mich, ich halte mal fest, hier ist gerade eine Bollerwagentruppe, die besteht aus mindestens 40 Jungs, Männern, Frauen, bunt gemischt. Wer seid ihr? Woher kommt ihr?
2: Ich bin Nico und ich mache das jedes Jahr. Ich organisiere immer eine lockere Vatertagstour von Jungfernstieg bis zum Stadtpark und dann feiern wir da mit Leuten. Ne? Das habe ich kurz nach Corona angefangen. Einfach immer mitkommen, ist jeder auch immer willkommen.
1: Wie ist die Stimmung? Wie viel seid ihr?
3: Boah, ich glaube, wir sind so 40 Leute ungefähr.
2: Und es kommt
3: ist gute
2: eben.
3: Stimmung, es kommen noch Leute nach.
1: Fast mehr Frauen als Männer.
2: Ist doch nötig, damit sich alle benehmen.
1: Warum macht ihr da mit?
3: Warum machen wir mit? Weil wir Spaß haben wollen.
4: Ja, ich wurde eingeladen, war schon ein paar Jährchen hier und konnte mich bisher nicht beschweren.
5: Er ist halt jedes Jahr eigentlich immer wieder aufs Neue sehr lustig, sehr unterhaltsam, viele coole Leute dabei. Man lernt immer neue Leute kennen.
1: Wie viel Bier habt ihr schon getrunken?
5: Ich bin jetzt bei Nummer 3.
1: Und ich sehe auch Sekt, Champagner.
5: Oh, da ist einiges dabei, aber...
1: Moin, wer bist du und warum machst du mit?
6: This would never happen in Australia. Shout out Germany.
1: What do you think about this day?
6: Unbelievable. It's only just getting started.
1: Warum macht ihr mit als Mädchen?
7: Ach, weil wir cool sind. Wir sind die Besten.
1: Michi, und so ziehen Sie weiter mittlerweile mit Boni M. Musik. Mögen Sie alle zufrieden und halbwegs nüchtern am Stadttag ankommen.
0: Ja, Dankeschön, Carsten. Aber Boni M. am Vatertag, der hätte eigentlich Daddy Cool laufen müssen, wenn ich mich nicht irre, ne? Dankeschön, Carsten.

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Auch ohne Hafengeburtstag jede Menge los bei uns in der Stadt. Zum Beispiel Klein Flottbek Spring- und Dressur-Derby. Da schalten wir gleich im Sportplatz live in hier bei NDR 90,3.

0: klar mit dabei. 1989, die Nummer 1 in Deutschland. I've been thinking about you, London Beat hier bei NDR 90,3. Und die größten Hits aller Zeiten. So machen wir gleich weiter mit den Pet Shop Boys, Always on My Mind. Vorher der Sport mit Maike Sitke. Hallo Maike.
1: Schönen guten Tag.
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1: In Kleinflottbek geht es seit gestern wieder um den Gesamtsieg im deutschen Dressur- und Springderby im Reitsport. Gerade ist das Championat von Hamburg zu Ende gegangen. Da schalten wir doch mal live zu unserem Reporter Jörg Tegelhütter in den Derbypark. Jörg, wer konnte denn die Siegerschleife davontragen und wie lief es aus deutscher und vor allem aus Hamburger Sicht?
3: Ja, das ist ein irischer Routinier, der hier gewonnen hat. Der 46-jährige Kian O'Connor gewann mit seinem Wallach Genghis Khan knapp vor dem Schweizer Eduard Schmitz. Für die Deutschen gab es nichts zu holen. Bester Deutscher war der deutsche Meister Mario Stevens auf Rang 4. Ja, und dann gab es natürlich noch so ein Kuriosum. André Thieme, der Europameister von 2021, wäre ebenfalls im Finale dabei gewesen, wollte aber seine Stute Chakaria schonen, da diese erst vor ein paar Wochen nach langer Verpause in den Spitzensport zurückgekehrt war. Horsemanship nennt man das. Und ein bisschen Pech hatten die beiden Hamburger Lokalmatadorinnen. Janne Meyer-Zimmermann leistete sich einen Flüchtigkeitsfehler, während Paula de Boer-Schwarz einen Zeitstrafpunkt kassierte. Und beide haben das Finale der besten 16 denkbar knapp verpasst.
1: Danke, Jörg. Morgen geht es dann weiter mit der zweiten Qualifikation im Springen um das begehrte blaue Band. Da muss dann auch erstmals der berüchtigte Wall bezwungen werden. Falls Sie noch nichts vorhaben, es gibt noch Tickets. Ansonsten schalten Sie gerne ein von 14 bis 16 Uhr live im NDR Fernsehen. Es ist der ultimative Showdown in der Fußball-Bundesliga. Wer steigt direkt ab, wer geht in die Verlängerung und wer darf in der Relegation weiter hoffen? Wolfsburg, Heidenheim, St. Pauli, alle punktgleich. Nur wenn St. Pauli am Millerntor im direkten Duell gegen Wolfsburg gewinnt und Heidenheim gleichzeitig nicht siegt, gibt es

0: Ja, dann gibt's die allerletzte Chance auf die erste Liga. Trainer Alexander Blessin zum Abstiegskrimi.
1: Ja, wir werden alles reinschmeißen und werden alles versuchen. Und wenn wir danach ins Spiegel schauen können und sagen, wir haben alles dafür getan, dann akzeptiere ich auch, wenn es jemand anders schafft. Aber wir wollen es sein.
0: Am Samstag um 17.20 Uhr wissen wir, wer die härteren Nerven gezeigt hat. Stadtnachbar HSV geht es hingegen gelassen in diesen letzten Bundesligaspieltag an. Der Klassenerhalt ist ja schon gesichert. Da lud das Trainerteam gestern die Mannschaften, Männer und Frauen, plus die Geschäftsstelle vorm Volkspark zum Körbewerfen ein. Domflair inklusive. Ab heute heißt es aber wieder Konzentration auf Leverkusen. Auswärts möchte sich das Team von Merlin Polzin mit einem Sieg aus der Saison verabschieden. Seit gut einer halben Stunde läuft das DFB-Pokalfinale der Frauen. Rekordsieger Wolfsburg gegen Titelverteidiger Bayern. Aktuell steht es in der 31. Minute noch 0:0. Und heute starten die Golf German Masters der Frauen in Winsen an der Luhe. Es ist das einzige Turnier der Ladies European Tour in Deutschland und der Auftakt der Profi-Golfsaison für die Damen. Mit dabei auch zwei Norddeutsche. Silber-Olympiasiegerin von Paris Esther Henseleit, die für den Hamburger Golfclub Falkenstein spielt, und Florentina Parker aus Hennstedt-Ulzburg. Wenn Sie es nicht rausschaffen auf den Green Eagle Kurs in Winsen, am Sonntag übertragen wir im Livestream von 13 bis 17 Uhr auf ndr.de. Und Michi, du hast jetzt die Qual der Wahl bei so viel Sport am Wochenende. Müller-Tor, Reiten oder doch Golf?
2: Ja, ich mache Müller-Tor, ganz klar, mit einem Heimsieg. So, aber erstmal das Wetter für uns in Hamburg. Dankeschön, Maike. Jetzt haben wir 12 Grad bei Ihnen in Tartenberg gemessen. 13 wäre heute die Höchsttemperatur. Zum Abend hin kommt die beste Zeit des Tages. Bis dahin viele Wolken, auch mal der eine oder andere Schauer möglich. Morgen, der Freitag, fängt freundlich an, dann immer mehr Wolken, ja, auch vereinzelt wieder Schauer möglich, aber immerhin bis zu 15 Grad. Am Sonnabend ähnlich, dann bei bis zu 14 Grad. Und Sonntag wird es insgesamt ja schon gut, freundlich, Sonne-Wolken-Mix bei bis zu 17 Grad. Blitze und Staus dann im Verkehrszentrum Roter Baum A7 Richtung Norden zwischen Waltershof und dem Elbtunnel 2 Kilometer stockend. Und Wasserrohrbruch, deswegen ist die Wellingsbütteler Landstraße im Verlauf Wellingsbütteler Weg zwischen Borstelsende und der Bandschuhstraße in beiden Richtungen bis morgen früh 8 Uhr gesperrt. Die B73 Buxtehuder Straße ist zwischen Bleicherweg und Seehafenbrücke auch wegen eines Wasserrohrbruches in beiden Richtungen gesperrt. Da die Empfehlung, weil es ein paar Tage länger dauert mit der Sperrung, bitte umfahren Sie das Gebiet weiträumig. Falls Sie einen Blitzer, einen Stau sehen, dann gerne kostenfrei anrufen im Verkehrszentrum Roter Baum 08090 93 93. Sie können natürlich auch eine Nachricht sprechen in den Messenger der NDR Hamburg App. Auf jeden Fall vielen Dank für Ihre Mitarbeit. NDR 90,3 am Himmelfahrtstag. Schön, dass Sie mit dabei sind. Ich bin Michael Wittig. Moin Hamburg.

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0: Mit Ines Barber, und die merkt ja, so toll die Wohnung auch ist, aber wo ist denn bitte schön der Korkenzieher?
2: 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Sie hat auch so geschickt ein Personenappartement verdreht doch, und ich darf spontan mit. 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

0: 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Wir sind Hamburg und wir sind Deutschlands Musicalstadt Nummer 1. 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Großer Starauflauf mit dabei, auch Showmaster Rudi Carrell. Und der kam nach der Premiere aus dem Schwärmen gar nicht mehr raus.
1: Ich glaube nicht, dass hier irgendjemand im Theater ist, der so viele Musicals gesehen hat als ich. Ich muss ehrlich sagen, dass ich glaube, dass dieses Musical einfach am originellsten ist von allem, was ich gesehen habe.
0: Ja, dieses Musical war und es ist etwas Besonderes. 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

0: Sleeping in my car. Roxette hier bei uns.
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0: Und wir spielen gleich Bruce Springsteen, Hungry Heart. Vorher die Nachricht mit Frauke Reinig.
2: Guten Tag. Es ist 17 Uhr.
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2: Trump und Xi sprechen über Wirtschaft und Taiwan. Die Polizei nimmt Carsharing-Autos bei Großkontrolle ins Visier. FC St. Pauli stellt sich auf heißes Saisonfinale ein. Das Wetter wechselhaft mit Schauern bis 13 Grad. Mit einem Staatsbankett ist der erste Besuch von Donald Trump in Peking zu Ende gegangen. Mit dem chinesischen Staatschef Xi Jinping sprach er unter anderem über Wirtschaft, den Irankrieg und Taiwan. Aus Peking, Nina Barth.
4: Das Fazit dieses ersten Tages: Trump und Chinas Staats- und Parteichef Xi Jinping setzen auf Deeskalation, zumindest nach außen. Wie das gut 2 Stunden lange Gespräch hinter verschlossenen Türen ablief, ist nicht bekannt. Aus dem Weißen Haus hieß es, beide Seiten hätten Möglichkeiten zur Vertiefung der wirtschaftlichen Zusammenarbeit besprochen. Dazu gehöre unter anderem ein erleichterter Marktzugang für amerikanische Unternehmen in China. Außerdem seien sich beide Länder einig, dass die Straße von Hormuz geöffnet werden müsse. Auf der anderen Seite ist Taiwan für China zentrales Thema. Und Xi sprach eine Warnung aus. Wenn die Taiwan-Frage von den USA falsch gehandhabt werde, könnten China und die USA in einen Konflikt geraten.
2: In Großbritannien verschärft sich die Regierungskrise. Aus Protest gegen Premierminister Keir Starmer ist jetzt Gesundheitsminister Wes Streeting zurückgetreten. Das hat der 43-Jährige auf der Plattform X mitgeteilt. Erwartet wird, dass Streeting sich jetzt als Kandidat für den Vorsitz der Labour-Partei gegen den angeschlagenen Starmer in Stellung bringt. Gegen den Premierminister waren zuletzt immer wieder Rücktrittsforderungen laut geworden. Es ist eine der wichtigsten Auszeichnungen in Europa, der internationale Karlspreis zu Aachen. Am Mittag wurde er dort an Mario Draghi verliehen. Der frühere Präsident der Europäischen Zentralbank und ehemaliger italienischer Ministerpräsident bekommt den Preis für sein Lebenswerk und seine Verdienste um Europa. Unter anderem für seine Reformvorschläge zur europäischen Wettbewerbsfähigkeit, den sogenannten Draghi-Report. Bundeskanzler Friedrich Merz würdigte den 78-Jährigen in seiner Laudatio als Super Mario. Die Hamburger Polizei hat bis in die Nacht eine Großkontrolle auf der Elbbrücke durchgeführt. Dafür sperrte die Polizei die Autobahn bis 1 Uhr auf eine Spur. Besonders im Visier Carsharing-Fahrzeuge. Elias Bartel.
5: Ein 22-Jähriger raste mit 133 Kilometern pro Stunde über die Elbbrücken. Erlaubt sind 50. Die Einsatzkräfte kontrollierten knapp 160 Fahrzeuge. In einem der Autos fanden die Beamten einen Schlagstock und Pfefferspray. Bei 3 Fahrern schlugen Drogentests an. Zudem gab es 4 weitere Geschwindigkeitsverstöße. Bei einem davon vollstreckten die Beamten auch einen offenen Haftbefehl. Ein Fahrer war ohne gültigen Führerschein unterwegs. Durch die Polizeikontrolle staute sich der Verkehr bis in die Innenstadt. Immer wieder kam es in Hamburg zuletzt zu Unfällen mit Carsharing-Autos. Häufig sitzen dann Fahrer ohne Führerschein oder unter Drogen am Steuer.
2: Für viele Männer dreht sich der heutige Vatertag vor allem um Bollerwagentouren und fröhliches Feiern mit Freunden. Andere wollen den Tag heute dagegen inhaltlich neu besetzen. Auf dem Heiligen Geistfeld haben deshalb am Nachmittag rund 2000 Menschen gegen sexualisierte Gewalt und gegen Benachteiligung von Frauen und queeren Menschen demonstriert. Die Spannung steigt vor dem Abstiegsfinale der Fußball-Bundesliga übermorgen. Der FC St. Pauli muss am Millerntor gegen Wolfsburg gewinnen, um noch eine Chance auf den Relegationsplatz zu haben. Lars Pegelow.
6: Wir wissen alle, sagt St. Paulis Trainer Alexander Blessin, dass das wichtigste Spiel der Saison vor uns steht. Wir werden nervös sein, genau wie Wolfsburg, glaubt Blessin. Und es geht darum, dass wir gut mit diesem Druck umgehen. Mit Motivationsvideos hat Blessin versucht, seinen Spielern, die seit Ende Februar auf einen Sieg warten, in der Bundesliga wieder Selbstvertrauen zu geben. St. Pauli ist Tabellenletzter, muss Wolfsburg im ausverkauften Millerntor-Stadion schlagen und gleichzeitig hoffen, dass die punktgleichen Heidenheimer in ihrer Partie gegen Mainz straucheln. Ein St. Pauli-Hoffnungsschimmer, der lange verletzte Stürmer Ricky J. Jones ist wieder mit dabei. Und nach einem Magen-Darm-Virus, der das Team tagelang beschäftigt hat, sind die meisten betroffenen Profis auf dem Weg der Besserung. Übermorgen um 15.30 Uhr beendet der HSV parallel seine Saison auswärts in Leverkusen. Der HSV ist Tabellenelfter, bereits gerettet und wird die Saison unabhängig vom letzten Spiel als Nummer 1 im Norden abschließen.
0: Dankeschön, Lars. Ja, und übermorgen um diese Zeit läuft die Schlussphase am Millerntor. Hoffentlich besteht da noch Hoffnung für die Kiezkicker.
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0: Das Wetter für uns in Hamburg. 12 Grad jetzt immerhin bei Ihnen in Schnelsen. Und es kann langsam aber sicher immer freundlicher werden zum Abend hin. Dann schaffen wir vielleicht auch nochmal 13 Grad. Im Moment ja durchaus noch viele Wolken und vielleicht nochmal der eine oder andere Schauer möglich. Morgen am Freitag fängt es freundlich an. Im Verlauf dann von Westen her immer mehr dichte Wolken. Die haben dann auch den einen oder anderen Schauer dabei. 15 Grad wäre morgen die Höchsttemperatur. Blitzer und Staus im Verkehrszentrum Roter Baum. Hält sich die A7 Richtung Norden zwischen Waltershof und dem Elbtunnel leider mit 2 Kilometer stockendem Verkehr. Und die beiden Wasserrohrbruchmeldungen sind nach wie vor natürlich auch aktuell. Deswegen ist die Wellingsbüttler Landstraße im Verlauf Wellingsbüttler Weg zwischen Borstelsende und Benschowstraße in beiden Richtungen gesperrt. Und auch B73 Buxtehuder Straße, Sperrung zwischen Bleicherweg und Seehafenbrücke in beiden Richtungen, da die Empfehlung, das Gebiet weiträumig zu umfahren. Gute Fahrt für Sie. Schönen Feiertag, schönen Donnerstag mit uns, mit den größten Hits aller Zeiten. Bruce Springsteen gleich mit Hungry Heart. Gilbert O'Sullivan kommt danach. Und dann erzählt Udo Lindenberg uns allen, er hat ja so viele Partys gefeiert, aber was war denn die größte Party? Gleich mehr dazu. Ich bin Michael Wittig. Hallo.

0: Haben Sie einen schönen Feiertag mit uns. NDR 90,3 ist hier. Wir haben es 17.12 Uhr. Er war ja nie, wirklich nie angepasst. Er war nie still. Und genau das macht ihn ja bis heute so besonders. Udo Lindenberg. Am Sonntag wird er 80 und das werden wir natürlich feiern, ne? 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
0: 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Und dazu ganz viele, die größten Hits unserer Zeit bei uns.
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0: Alphabell, Forever Young hier bei uns.
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0: Hier bei uns den ganzen Tag, bringt eine Menge Spaß mit Ihnen. Und es gab ja auch schon tolle Gewinnerinnen. Ja, genau, Sie hören richtig. Bisher nur Gewinnerinnen, möchte ich einfach auch mal sagen. Zum Beispiel auch bei Kollegin Eva Tanski.
2: Mit wem spreche ich?
3: Silke
2: Esrig. Silke, warum haben Sie denn eigentlich angerufen?
3: Ja, weil ich unbedingt diese Tickets gewinnen möchte.
2: Und weil Sie was gehört haben?
3: Den König der Löwen, Mufasa war das, glaube ich, ne? Dieses wow, wow, wow.
2: Natürlich, Silke, Sie gehen hin.
3: Das ist ja cool.
0: Ja, schön. Freuen Sie sich, Silke. Völlig verdient. 2 Tickets gewonnen. Und ich habe ja auch noch welche liegen. Also die möchte ich gerne an den Mann oder an die Frau bringen. Ganz einfach, Sie müssen auf dieses Anrufsignal warten. 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Toi, toi, toi.
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Madonna bei uns bei NDR 90,3 Material Girl, 17.30 Uhr, halb sechs an ihrem Donnerstag, Feiertag. Schauen wir auf das Wetter für uns in Hamburg. 12 Grad bei Ihnen in Sasel. Wir warten so ein bisschen noch auf die noch freundlicheren Abschnitte. Im Moment ja schon mal gut und wir sind zufrieden, dass es trocken ist. In dem Abend oder zum Abend hin wird es auch immer freundlicher werden. In der kommenden Nacht, wenn vielleicht noch ein paar Schauer angesagt sind, die klingen rasch ab, dann ist es trocken und geht allerdings runter auf 4 bis 2 Grad. Morgen fängt es dann auch erstmal freundlich an ihrem Freitag. Dann vom Westen her aber immer mehr dichte Wolken und Regen und vereinzelt Gewitter möglich. 15 Grad wäre morgen die Höchsttemperatur. Blitzer und Staus im Verkehrszentrum Roter Baum. Die beiden Meldungen bezüglich der Wasserrohrbrüche. Die Wellingsbütteler Landstraße ist deswegen im Verlauf Wellingsbütteler Weg zwischen Borstelsende und Banschowstraße in beiden Richtungen gesperrt. Und das betrifft auch die B73, die Buxtehuder Straße, Sperrung zwischen Bleicher Weg und Seehafenbrücke in beiden Richtungen. Da die Empfehlung und Bitte, das Gebiet weiträumig zu umfahren. An einem Feiertag gerne Ihre Mithilfe in Anspruch genommen. Falls Sie einen Blitzer, einen Stau, einen Ampelausfall sehen, irgendwo ruckelt es, dann melden Sie sich gerne im Messenger der NDR Hamburg App. Danke auf jeden Fall für Ihre Mühe. NDR 90,3. Ich bin Michael Wittig und freue mich auf alle Musical-Besucher bei uns in der Stadt.

0: auch ein sensationelles Musical, aber wir sprechen natürlich vor allem darüber.
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0: Heute bei uns bei NDR 90,3 und ich begrüße jetzt Frank Thieme am Telefon. Moin, Herr Thieme.
2: Hallo, auch von mir aus.
0: Ja, wir haben heute jede Menge toller Ladies schon gehabt zum Gewinnen. Jetzt wären Sie der erste Herr der Schöpfung.
2: Das ist gut, freut mich.
0: Frank Thieme, wohnhaft in St. Pauli, da muss ich natürlich fragen, liegt Ihnen Fußball am Herzen, Herr Thieme?
2: Auf jeden Fall.
0: Haben Sie auch Lieblingsverein?
2: Ja, FC St. Pauli.
0: Oh, den kenne ich ja. Ein Verein in der Nähe.
2: Super.
0: Übermorgen ist da ja Herzschlagfinale angesagt.
2: Genau, ich bin vor Ort.
0: Oh, im Stadion? Dann kann ja eigentlich nicht schief gehen.
2: Genau so ist es. Eigentlich nicht. Ich muss mir noch Herztabletten und Halstabletten, glaube ich, holen.
0: Ja, ja, wir müssen sich aufschreien hören. Also das muss schon klappen. Ne? Also klare Vorgabe, St. Pauli muss gewinnen und Heidenheim darf nicht gewinnen. Und dann würde es für Relegationsplatz sicher, für den Rang 16 sicher reichen, ja.
2: Genau, erst eine kleine Party im Stadion.
0: Ja, auf jeden Fall. Haben wir eigentlich noch was zu besprechen, Herr Thieme? Ich bin jetzt ein bisschen durcheinander geraten.
2: Ja, ich habe auch einiges vergessen, aber ich glaube, da war irgendwas mit König der Löwen.
0: Ach so, ja, überhaupt, das wollte ich Ihnen auch noch sagen. Also Sie haben nicht nur Tickets für den FC St. Pauli am Sonntag, Sie haben auch Tickets gewonnen für König der Löwen. Herzlichen Glückwunsch!
2: Ja, danke schön. Alles klar. Oh, was ist los hier?
0: Oh, da sind ja jede Menge, die sich mitfreuen.
2: Meine gekauften Fans hier.
0: Ja, kann natürlich Probleme bereiten, weil zwei Tickets habe ich für Sie. Also wer am lautesten gejubelt hat, darf mit oder so.
2: Mal sehen. Wer heute noch am meisten ausgibt, der kriegt dann noch
0: einen Herr Thieme, danke fürs Mitspielen. Sie suchen sich einen schönen Termin aus und dann ab zum König der Löwen. Und alles Gute für den Relegationsplatz 16 übermorgen dann.
2: Alles klar, vielen Dank.
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Sängerin Dolly Parton wurde mal gefragt, was sie denn über Attraktivität zu sagen hat. Und sagt sie, ich habe Frauen, die von Natur aus schön sind, immer bewundert, aber ich bin es nicht. Ich war es auch nie. Deswegen wurden einige Renovierungsarbeiten an mir vorgenommen. Punkt, Ende. Und hier hören wir sie, die größten Hits aller Zeiten. Dolly Parton bei NDR 90,3 mit Jolene.

0: Jennifer Rush, Ring of Ice.
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0: Gleich kommt Sting mit Englishman in New York. Erstmal aber Frau Greinich mit den Nachrichten.
2: Guten Abend. Es ist 18 Uhr.
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2: Trump und Xi sprechen über Wirtschaft und Taiwan. Ihre gewinnt das Springen beim Derby in Kleinflottbek. FC St. Pauli stellt sich auf heißes Saisonfinale ein. Das Wetter, morgen Sonne, Wolken und Schauer bis 14 Grad. Mit einem Staatsbankett ist der erste Besuchstag von Donald Trump in Peking zu Ende gegangen. Mit dem chinesischen Staatschef Xi Jinping sprach er unter anderem über Wirtschaft, den Iran-Krieg und über Taiwan. Aus Peking, Nina Barth.
4: Das Fazit dieses ersten Tages: Trump und Chinas Staats- und Parteichef Xi Jinping setzen auf Deeskalation. Zumindest nach außen. Wie das gut 2 Stunden lange Gespräch hinter verschlossenen Türen ablief, ist nicht bekannt. Aus dem Weißen Haus hieß es, beide Seiten hätten Möglichkeiten zur Vertiefung der wirtschaftlichen Zusammenarbeit besprochen. Dazu gehöre unter anderem ein erleichterter Marktzugang für amerikanische Unternehmen in China. Außerdem seien sich beide Länder einig, dass die Straße von Hormuz geöffnet werden müsse. Auf der anderen Seite ist Taiwan für China zentrales Thema. Und Xi sprach eine Warnung aus. Wenn die Taiwan-Frage von den USA falsch gehandhabt werde, könnten China und die USA in einen Konflikt geraten.
2: In Großbritannien verschärft sich die Regierungskrise. Aus Protest gegen Premierminister Keir Starmer ist jetzt Gesundheitsminister Wes Streeting zurückgetreten. Das hat der 43-Jährige auf der Plattform X mitgeteilt. Erwartet wird, dass Streeting sich jetzt als Kandidat für den Vorsitz der Labour-Partei gegen den angeschlagenen Starmer in Stellung bringt. Gegen den Premierminister waren zuletzt immer wieder Rücktrittsforderungen laut geworden. Für viele Männer dreht sich der heutige Vatertag vor allem um Bollerwagentouren und fröhliches Feiern mit Freunden. Andere wollten den Tag heute dagegen inhaltlich neu besetzen. Auf dem Heiligen Geistfeld haben deshalb am Nachmittag rund 2000 Menschen gegen sexualisierte Gewalt und gegen Benachteiligung von Frauen und queeren Menschen demonstriert. Beim Derby in Kleinflottbek hat es am Nachmittag die Entscheidung im Championat von Hamburg gegeben. Die deutschen Springreiter sind dabei nicht unter die Top 3 gekommen. Aus Kleinflottbek, Jörg Tegelhüter.
5: Für die deutschen Reiter gab es im Championat von Hamburg nichts zu gewinnen. Zwar hatten sich gleich 4 Paare für den entscheidenden zweiten Umlauf qualifiziert, aber mehr als Platz 4 für Mario Stevens war dieses Mal nicht drin.
6: Ich war jetzt im Stechen ein bisschen früh dran, aber gut, Kian, der war auch deutlich schneller. Wie gesagt, Starissa ist super gesprungen. Ich habe auch nur ein Feld für dieses Niveau. Ein bisschen haushalten für Samstag müssen wir auch noch und für die nächsten Wochen. Und von daher bin ich einfach super glücklich. Und wenn Otto das auch gefallen hat, freut es mich noch mehr.
5: Vom angesprochenen Bundestrainer Otto Becker gab es Lob für Stevens. Für Kian O'Connor gab es 20.000 Euro Siegprämie. Der Ire gewann auf seinem Wallach Genghis Khan vor dem Schweizer Eduard Schmitz.
2: Die Spannung steigt vor dem Abstiegsfinale der Fußball-Bundesliga übermorgen. Der FC St. Pauli muss am Millern-Tor gegen Wolfsburg gewinnen, um noch eine Chance auf den Relegationsplatz zu haben. Lars Pegelow.
7: Wir wissen alle, sagt St. Paulis Trainer Alexander Blessin, dass das wichtigste Spiel der Saison vor uns steht. Wir werden nervös sein, genau wie Wolfsburg, glaubt Blessin. Und es geht darum, dass wir gut mit diesem Druck umgehen. Mit Motivationsvideos hat Blessin versucht, seinen Spielern, die seit Ende Februar auf einen Sieg warten, in der Bundesliga wieder Selbstvertrauen zu geben. St. Pauli ist Tabellenletzter, muss Wolfsburg im ausverkauften Millerntor-Stadion schlagen und gleichzeitig hoffen, dass die punktgleichen Heidenheimer in ihrer Partie gegen Mainz straucheln. Ein St. Pauli-Hoffnungsschimmer, der lange verletzte Stürmer Ricky J. Jones ist wieder mit dabei und nach einem Magen-Darm-Virus, der das Team tagelang beschäftigt hat, sind die meisten betroffenen Profis auf dem Weg der Besserung. Übermorgen um 15.30 Uhr beendet der HSV parallel seine Saison auswärts in Leverkusen. Der HSV ist Tabellenelfter, bereits gerettet und wird die Saison unabhängig vom letzten Spiel als Nummer 1 im Norden abschließen.
2: Und die Frauen vom FC Bayern München haben das Double erneut unter Dach und Fach. Nach der Fußballmeisterschaft haben sich die Fußballerinnen auch wieder den DFB-Pokal geholt. Die Titelverteidigerinnen haben sich in Köln gegen den VfL Wolfsburg mit 4:0 durchgesetzt. Und im letzten Saisonspiel treten die Münchnerinnen dann am Sonntag in der Bundesliga gegen den HSV im Volkspark an.
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0: Ja, und hier ist das Wetter für uns in Hamburg. Stabile 12 Grad, aktuell bei Ihnen in Rissen gemessen. Und es beginnt so ein bisschen der freundliche Teil des Tages. Schauer werden immer weniger, immer mehr. Kommt auch mal ein bisschen Sonne durch die Wolkendecke durch. Vielleicht geht es noch hoch auf 13 Grad. In der Nacht hört es dann endgültig auf mit den Schauern. Und es geht dann weiter aufgelockert und vor allem trocken weiter. Wird aber nochmal schön schattig. 4 bis 2 Grad die Tiefstemperaturen. Und morgen, der Freitag, da fängt es erstmal freundlich an. Dann von Westen her immer mehr dichte Wolken. Die haben Schauer und vereinzelt auch Gewitter dabei. 15 Grad wäre die Höchsttemperatur. Am Sonnabend fängt es erst nochmal heiter an. Dann auch wieder mehr Wolken, Schauer möglich. 14 Grad die Höchsttemperatur. Freundlich wird dann eher der Sonntag. Ein bisschen Wechsel, Sonne, Wolken, aber überwiegend trocken. Und dann sogar bei bis zu 17 Grad. Blitzer und Staus, dann schauen wir ins Verkehrszentrum Roter Baum. Ihre Fahrt zur Ostsee, Vorsicht bitte in beiden Richtungen auf der A1 Lübeck-Fehmarn zwischen Rathekau und Pansdorf. Da läuft eine Person auf der Fahrbahn. Die Uwe-Seeler-Allee ist zwischen Schnackenburg-Allee und Hellgrundweg in beiden Richtungen gesperrt bis Mitternacht. Dermot Kennedy, der Sänger, gibt ein Konzert in der Barclays Arena. Und dann zweimal Sperrung wegen Wasserrohrbruch. Die Wellingsbüttler Landstraße im Verlauf Wellingsbüttler Weg zwischen Borstelsende und Banschowstraße und die B73 Buxtehuder Straße zwischen Bleicherweg und Seehafenbrücke in beiden Richtungen gesperrt. Da die Empfehlung, bitte umfahren Sie das Gebiet weiträumig. Schönen Feiertag, ich bin Michael Wittig, hallo und das ist Sting, Englishman in New York. Moin Hamburg.

0: heute haben Sie vielleicht auch gesehen, auf dem Fahrrad oder mit einem Bollerwagen auf Vatertagstour. Hut ab, ja, bei 11 Grad Aprilwetter war eine sportliche Entscheidung. Immer eine dunkle Wolke in der Nähe, vielleicht doch eher nur was für Hartgesottene, aber die waren tatsächlich unterwegs bei uns in der Stadt. Und unser NDR 90,3 Stadtreporter Carsten Seekund, der hat eine ganz besondere Bollerwagentruppe am Nachmittag getroffen.
1: Die besteht aus mindestens 40 Jungs, Männern, Frauen, bunt gemischt. Wer seid ihr? Woher kommt ihr?
2: Ich bin Nico und ich mache das jedes Jahr. Ich organisiere immer eine lockere Vatertagstour von Jungfernstieg bis zum Stadtpark und dann feiern wir da mit Leuten. Ne? Das habe ich kurz nach Corona angefangen. Einfach immer mitkommen, ist jeder auch immer willkommen.
3: Gute Stimmung, es kommen noch Leute nach.
1: Fast mehr Frauen als Männer.
2: Ist doch nötig, damit sich alle benehmen.
1: Warum macht ihr da mit?
3: Warum machen wir mit? Weil wir Spaß haben wollen.
4: Ja, ich wurde eingeladen, war schon ein paar Jährchen hier und konnte mich bisher nicht beschweren.
5: Er ist halt jedes Jahr eigentlich immer wieder aufs Neue sehr lustig, sehr unterhaltsam, viele coole Leute dabei.
1: Warum macht ihr mit als Mädchen?
6: Ach, weil wir cool sind. Wir sind die Besten.
0: Mit Tina Turner dann auch noch schön gefeiert, der Vatertag. Ende 90,3, jetzt die Zeit für Celine Dion, I'm Alive.

Das ist es mit Jump am Himmelfahrtstag, am Feiertag, am Vatertag hier bei NDR 90,3. Väter, ja, das sind ja die, die braucht man absolut, weil die kümmern sich um Spinnen, die kriegen das Gurkenglas auf. Die finden immer und wissen immer, wo die Fernbedienung ist. Die bringen den Söhnen das Rasenmähen bei und überhaupt, was wäre die Welt ohne Väter, ne? CCR jetzt hier bei uns mit Bad Moon Rising.

Vaya con Dios und damit 18.30 Uhr. Das Wetter bei uns in Hamburg hier bei NDR 90,3. In Wellingsbüttel haben wir gerade 11 Grad gemessen. Und es geht im Laufe der Nacht deutlich runter noch so. Die Tiefstwerte in der kommenden Nacht bei 4 bis 2 Grad. Bis dahin ein eher trockener Abend und auch kaum noch Schauer in der Nacht. Und dann, wie gesagt, wird es aber noch richtig schön schattig. Morgen, der Freitag, fängt erstmal freundlich und trocken an. Von Westen her dann immer mehr dichte Wolken. Die haben dann auch Schauer dabei. Ganz vereinzelt könnte es auch ein Gewitter geben. Höchstwerte morgen 15 Grad. Und am Sonnabend fängt es auch heiter an. Dann immer mehr Wolken, später auch Schauer. 14 Grad die Höchsttemperatur. Und der beste der nächsten Tage ist dann wohl der Sonntag. Freundlich, viele Sonnenanteile, aber auch ein paar wolkige Phasen. Ab und zu nochmal ein Schauer, aber eher selten. 17 Grad Sonntag, die Höchsttemperatur. Blitzer und Staus im Verkehrszentrum Roter Baum. Die Uwe-Seeler-Allee ist zwischen der Schnackenburg-Allee und Hellgrundweg in beiden Richtungen wegen eines Konzertes in der Barclay-Arena gesperrt. Die Wellingsbütteler Landstraße ist im Verlauf Wellingsbütteler Weg zwischen Borstelsende und Banschow-Straße in beiden Richtungen gesperrt. Da hat es einen Wasserrohrbruch gegeben. Den gab es auch betreffend die B73 Buxtehuder Straße zwischen Bleicherweg und Seehafenbrücke. In beiden Richtungen gesperrt. Bitte dort das Gebiet weiträumig umfahren. Ihre Mithilfe in Sachen Blitzer und Staus. Falls Sie da was sehen, gerne kostenfrei anrufen unter 08000 90 93 3 im Verkehrszentrum Roter Baum. Schönen Feiertag mit uns, mit den größten Hits aller Zeiten. Beweise ich auch sofort, gar nicht lange drum herumreden. Culture Club. Und das hier ist Elton John mit Your Song. Und ich bin Michael Wittig. Schön, dass Sie mit dabei sind. Moin, Hamburg.

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0: Moderiert Kollege Jens Rieber und da schalten wir mal rüber zum Fernsehen.
2: Einen schönen Feiertag aus dem Journalstudio an alle Hörerinnen und Hörer und auch an dich, Michi. Nix damit frei am Vatertag, aber ich will nicht jammern. Stattdessen wollen wir vielmehr einen 60 Jahre alten kirchlichen Jugendtreff zeigen, der den jungen Menschen dort wie ein zweites Zuhause ist. Manchmal ist er das Zuhause und der wird jetzt wohl geschlossen werden, weil das Haus verkauft ist und die Mittel gestrichen werden. Man muss es sehen und trotzdem versteht man es nicht. Dann ist ein großes Schiff zum ersten Mal in Hamburg eingelaufen, die Mein Schiff Relax. Deshalb schauen wir mal genauer auf die Herausforderungen für die Kreuzfahrtbranche. Und ein drittes Thema vielleicht Eis, Eis, Baby. Wir haben einen Traditionsladen gefunden, außerdem einen, der das alte DDR-Softeis herstellen kann, weil er die Maschinen von damals noch hat. Ich weiß genau, wie das schmeckt. Und einen mit ganz viel California-Feeling. Eis zum selber bauen. Ich denke, da kommt jeder und jede auf seine und ihre Kosten. Nicht, Michi?
0: Ja, das sehe ich auch so jetzt. Dankeschön, 19:30 Uhr, das Hamburg-Journal mit Iceman Jens Rieber.

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es war schon eine ganz, ganz große, langjährige Männerfreundschaft bei Hall and Oates, aber da gab es einen Vertrauensbruch, ging um, ja, so hinter dem Rücken Verlagsrechte verkauft, der andere wusste nichts davon. Man hat sich juristisch so ein bisschen im letzten Jahr geeinigt, aber das große Urvertrauen, das war dann doch weg. Also es wird wohl nichts Gemeinsames zukünftig mehr geben. Und das bei einer Männerfreundschaft, die 1970 begann, viele erfolgreiche Jahrzehnte hatte. Und ganz groß, ganz erfolgreich waren sie in den 80er Jahren. Die größten Hits aller Zeiten bei NDR 90,3, Hall & Oates sind angesagt. Out of Touch.

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1: Um 19 Uhr mit Martin Wilhelmi. Mit einem Staatsbankett ist der erste Tag des Besuchs von US-Präsident Trump in China zu Ende gegangen. Über konkrete Ergebnisse eines vorangegangenen Gesprächs zwischen Trump und Staatschef Xi Jinping wurde bislang nichts bekannt. Aus Peking, Nina Barth.
2: Das Fazit dieses ersten Tages: Trump und Chinas Staats- und Parteichef Xi Jinping setzen auf Deeskalation, zumindest nach außen. Aus dem Weißen Haus hieß es, beide Seiten hätten Möglichkeiten zur Vertiefung der wirtschaftlichen Zusammenarbeit besprochen. Außerdem seien sich beide Länder einig, dass die Straße von Hormuz geöffnet werden müsse. Trump hofft darauf, dass der chinesische Staatschef dabei hilft, Iran dazu zu bewegen, einem für die USA akzeptablen Friedensabkommen zuzustimmen.
1: In Großbritannien ist Gesundheitsminister Streeting zurückgetreten, aus Protest gegen Premierminister Starmer. Damit steigt der Druck auf den Regierungschef immer weiter. Aus der NDR-Nachrichtenredaktion Konstanze Semide.
3: An Starmer gerichtet, schrieb Streeting auf X, er habe das Vertrauen in die Labour-Führung verloren. Dort, wo es eine Vision bräuchte, herrsche Leere, so der 43-Jährige. Es wäre unehrenhaft und prinzipienlos, wenn er im Amt bliebe. Unklar ist, ob Streeting Starmer jetzt um den Parteivorsitz herausfordert. Labour hatte bei den britischen Kommunal- und Regionalwahlen in der vergangenen Woche massiv verloren. Klarer Sieger war die Partei Reform UK von Nigel Farage, die landesweit dazugewann, auch in traditionellen Labour-Hochburgen.
1: Bundespräsident Steinmeier hat auf dem Katholikentag in Würzburg vor einem Rückgang des ehrenamtlichen Engagements gewarnt. Ohne das Ehrenamt wäre die Gesellschaft älter, kälter und ärmer und dies wäre auch eine Gefahr für die Demokratie, sagte Steinmeier auf einem Podium des Christentreffens vor mehreren hundert Teilnehmern. Das Ehrenamt beginne da, wo jemand an mehr denkt als an sich selbst. Der Bundespräsident hatte jüngst die Kampagne zu seiner Initiative der Ehrentag gestartet. Unter seiner Schirm Herrschaft soll der Geburtstag des Grundgesetzes am 23. Mai zum ersten Mal als deutschlandweiter Mitmachtag gewürdigt werden. Die Frauen des FC Bayern haben den DFB-Pokal gewonnen. Im Finale siegten die Münchnerinnen gegen den VfL Wolfsburg mit 4:0 und holten damit das Double aus Meisterschaft und Pokalsieg. Das waren die Nachrichten.
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4: Ja, und hier ist das Wetter für uns in Hamburg. Noch 11 Grad jetzt bei Ihnen in Rönneburg. Es geht in der kommenden Nacht runter auf Werte so um die 4 bis 2 Grad, aber immerhin noch im Plusbereich. Es bleibt trocken, kann so wie jetzt auch durchaus mal immer einen kleinen Schauer noch geben. Aber vor allem im Laufe der Nacht hören die Schauer auf. Zum morgigen Freitag hin fängt es erstmal freundlich und trocken an. Dann aber von Westen her schnell dichte Wolken mit Schauern. Vereinzelt sind auch Gewitter drin. Die Höchstwerte liegen morgen so bei 15 Grad. Am Sonnabend ähnlicher Verlauf wie morgen, also erst gut, dann nasser und die Temperaturen am Sonnabend 14 Grad, am Sonntag freundlicher mit mehr Sonne, aber zwar auch mal wolkige Phasen, überwiegend wird es aber trocken bleiben. 15 bis 17 Grad sind Sonntag drin. Blitzer und Staus. Wir sind im Verkehrszentrum Roter Baum. Die Uwe-Seeler-Allee ist zwischen Schnackenburg-Allee und Hellgrundweg in beiden Richtungen wegen einer Veranstaltung in der Barclays-Arena gesperrt. Die Wellingsbütteler Landstraße ist im Verlauf Wellingsbütteler Weg zwischen Borstelsende und Banschow-Straße in beiden Richtungen wegen eines Wasserrohrbruchs gesperrt. Und das ist auch der Grund für die Sperrung Buxtehuder Straße zwischen Bleicherweg und Seehafenbrücke. Auch in beiden Richtungen. Bitte umfahren Sie das Gebiet weiträumig. Gute Fahrt wünsche ich Ihnen. Schönen Feiertag mit uns mit NDR 90,3. Jetzt Brian Ferry mit Slave to Love. Ich bin Michael Wittig. Schönen Tag.

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Ja, große Hits machen, das braucht man dann dafür. Kann man ja so allgemein einfach nicht sagen. Also die Band hier, die hat gesagt, wir brauchen ein bisschen Pop, wir brauchen sehr viel Funk, wir brauchen sehr viel Groove und vor allem jede Menge Bläsersätze. Und zack, war es dann da. Cool and the Gang, Ladies Night und all das sorgt dann dafür, dass es dann auch Jahrzehnte immer noch gespielt wird. In allen Clubs weltweit rauf und runter, die größten Hits aller Zeiten. Ende 90,3 hat sie Ladies Night, Cool and the Gang an ihrem Donnerstag, Feiertag hier bei uns.

Voice of New Yorkers, die Kanzlerin, right beside you um 19.30 Uhr, halb acht an ihrem Donnerstag, Spätnachmittag, früher Abend, so feiertagsmäßig kann man das dann noch ein bisschen in die Länge ziehen. Wir haben immer mal wieder einzelne Schauer, aber im Großen und Ganzen soll es allmählich trockener werden, vor allem im Laufe der Nacht. Aktuell haben wir 10 Grad bei Ihnen in Niendorf. In der Nacht geht's runter auf 4 bis 2 Grad. Wie gesagt, im Laufe der Nacht trockener und deswegen auch am morgigen Freitag erstmal trockener und dann freundlicher Beginn. Im Verlauf dann aber vom Westen her viele dichte Wolken, die bringen Schauer, vereinzelt auch Gewitter. Die Höchstwerte liegen morgen dann gerade noch mal so bei 15 Grad. Am Sonnabend fängt es auch heiter an, dann wird es schlechter, dann wird es wolkiger, dann gibt es wieder einzelne Schauer. 14 Grad die Höchsttemperatur. Temperaturmäßig geht es dann am Sonntag rauf, dann wird es auch freundlicher. Größere, längere Sonnenanteile, paar wolkige Phasen, aber im Großen und Ganzen bleibt es trocken, kaum noch Schauerneigung bei 15 bis 17 Grad. So, Blitzer und Staus, dann schauen wir ins Verkehrszentrum Roter Baum. Die Jentfelder Straße ist zwischen Rahlau und Jentfelder Moorpark wegen eines Feuerwehreinsatzes in beiden Richtungen gesperrt. Gesperrt ist auch die Uwe-Seeler-Allee zwischen Schnackenburg-Allee und Hellgrundweg. Da gibt es eine Veranstaltung, Konzert in der Barclays-Arena von Dermot Kennedy. Die Wellingsbüttler Landstraße im Verlauf Wellingsbüttler Weg ist zwischen Borstelsende und Banschowstraße in beiden Richtungen gesperrt. Da hat es einen Wasserrohrbruch gegeben. Den gab es leider auch bezüglich B73 Buxtehuder Straße. Deswegen Sperrung zwischen Bleicherweg und Seehafenbrücke auch in beiden Richtungen. Und bitte umfahren Sie das Gebiet weiträumig. Auch wenn wir Feiertag haben, freuen wir uns über Ihre Hilfe in Sachen Blitzer und Staus. Wenn Sie da was gesehen haben, gerne kostenfrei anrufen 08000 90 3 90 3. Feiertag, ich bin Michael Wittig, die größten Hits aller Zeiten, Camouflage jetzt, da sind wir sowas von in den 80ern, Love is a Shield, moin Hamburg.

Carpenters hier bei uns bei NR 90,3. Wir haben es 19 Uhr und gleich 39. Ja, das hat mich ein bisschen überrascht. Ich habe doch gedacht, dass er es eine Runde weiterschaffen würde. Boy George.

0: Ja, geht doch eigentlich ganz gut ab. Sein Zen-Hit featuring Boy George, angetreten für San Marino vorgestern am Dienstag, aber fürs Finale hat es nicht gereicht. Die sind rausgeflogen beim Eurovision Song Contest. Heute nun das zweite Halbfinale. Wieder treten 15 Länder an, um eben ins Finale übermorgen am Sonnabend reinzukommen. Deutschland mit Sarah Engels braucht sich da keine Sorgen machen. Sie ist schon gesetzt, kann auch mal ordentlich proben für ihren Live-Auftritt.
1: Ich glaube, die Proben sind schon wichtig, um einfach so eine gewisse Routine und auch vor allen Dingen Sicherheit zu bekommen, weil gerade auch in meinen 3 Minuten ja auch vielleicht was passiert, was auch gar nicht so ungefährlich ist oder vielleicht auch daneben gehen kann. Deswegen tun mir diese Proben schon ganz gut. Ich glaube aber nicht, dass jetzt dass alles so routiniert sein wird, dass ich dann am Samstag sage, okay, jetzt einfach nur abspulen und dann let's go.
0: Ja, so tänzerisch geht's da richtig zur Sache bei ihrem Song. Der klingt so, Fire. I'm on fire, fire. Fire. Übermorgen ist sie dran beim ESC-Finale. Heute müssen also erstmal die anderen Länder ihr Ticket fürs Finale lösen. 21 Uhr geht's los, das zweite ESC-Halbfinale. Können Sie auch live sehen in der ARD-Mediathek. Ja, und jetzt aber erstmal James Blunt, Stay the Night.

Peter Cetera, Glory of Love hier bei uns bei NDR 90,3 an ihrem feiertagsfrühen Abend. 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Disco macht Legende gleich nach der Tagesschau. 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

19.56 Uhr, eine Meldung aus dem Verkehrszentrum Roter Baum A7 Hamburg Richtung Flensburg. Zwischen Hetschel-Ulzburg und Kaltenkirchen, da liegt ein Tier. Vorsicht bitte in dem Bereich. Und der Himmel hängt voller Geigen. Und was für Geigen. Die Boys Town Gang bei NR 90,3 Can't Take My Eyes Off You.

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1: Um 20 Uhr mit Martin Wilhelmi. Mit einem Staatsbankett ist der erste Tag des Besuchs von US-Präsident Trump in China zu Ende gegangen. Über konkrete Ergebnisse eines vorangegangenen Gesprächs zwischen Trump und Staatschef Xi Jinping wurde bislang nichts bekannt. Aus Peking, Nina Barth.
2: Das Fazit dieses ersten Tages: Trump und Chinas Staats- und Parteichef Xi Jinping setzen auf Deeskalation, zumindest nach außen. Aus dem Weißen Haus hieß es, beide Seiten hätten Möglichkeiten zur Vertiefung der wirtschaftlichen Zusammenarbeit besprochen. Außerdem seien sich beide Länder einig, dass die Straße von Hormuz geöffnet werden müsse. Trump hofft darauf, dass der chinesische Staatschef dabei hilft, Iran dazu zu bewegen, einem für die USA akzeptablen Friedensabkommen zuzustimmen.
1: In Großbritannien verschärft sich die Regierungskrise. Gesundheitsminister Streeting reichte heute aus Protest gegen Premierminister Starmer seinen Rücktritt ein. Das teilte der 43-Jährige auf der Plattform X mit. Erwartet wird, dass Streeting sich mit dem Schritt als Kandidaten für den Vorsitz der Labour-Partei gegen den angeschlagenen Starmer in Stellung bringt. Gegen den Premierminister waren zuletzt immer wieder Rücktrittsforderungen laut geworden. Bundespräsident Steinmeier hat auf dem Katholikentag in Würzburg vor einem Rückgang des ehrenamtlichen Engagements gewarnt. Ohne das Ehrenamt wäre die Gesellschaft kälter und ärmer. Und dies wäre auch eine Gefahr für die Demokratie, sagte Steinmeier auf einem Podium des Christentreffens vor mehreren hundert Teilnehmern. Der Bundespräsident hatte jüngst die Kampagne zu seiner Initiative Der Ehrentag gestartet. Unter seiner Schirmherrschaft soll der Geburtstag des Grundgesetzes am 23. Mai zum ersten Mal als deutschlandweiter Mitmachtag gewürdigt werden. Die Frauen von Bayern München haben den DFB-Pokal gewonnen. Im Finale in Köln bezwangen sie den VfL Wolfsburg mit 4:0. Aus Köln, Christian Schulze.
3: Es war letztlich eine einseitige Angelegenheit, dieses Traumfinale zwischen dem Rekordpokalsieger Wolfsburg und Titelverteidiger Bayern München. Vor über 46.000 Zuschauern in Köln setzte der deutsche Meister aus München seine Dominanz aus der Bundesliga auch im Pokal fort. Kurz vor der Pause gingen die Bayern durch einen von Stanway verwandelten Foulelfmeter nach Videobeweis in Führung. Und mit dem 1:0 im Rücken spielten im zweiten Durchgang nur noch die Münchnerinnen. In Wolfsburg flossen allen voran bei Alexandra Popp bittere Tränen. Die Kapitänin verabschiedet sich nach 14 Jahren ohne Titel zur Regionalligist Dortmund.
1: Das waren die Nachrichten.
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4: Dann schauen wir auf das Wetter für uns in Hamburg. 10 Grad jetzt bei Ihnen in Altengamme. Durchaus noch freundlich im Laufe der Nacht. Wenn es dann noch so ein paar Restschauer gibt, klingen die dann auch ab. Dann bleibt es trocken, geht aber temperaturmäßig runter, weil es auch aufgeklärt ist auf Werte so um die 4 bis 2 Grad. Aber ich füge dann nochmal hinzu, dass es Plustemperaturen sind. Morgen, der Freitag, fängt erstmal freundlich an. Dann kommen immer mehr dichte Wolken auf. Die ziehen von Westen her über die Stadt, bringen Schauer. Vereinzelt kann auch ein Gewitter mit dabei sein. 15 Grad die Höchsttemperatur morgen. Am Sonnabend ähnlich, dann bis zu 14 Grad. Und Sonntag, da wird es freundlicher. Dann gewinnt die Sonne auch mal wieder ein bisschen Oberhand. Zwar auch ein paar Wolken unterwegs, aber kaum noch Schauer bei 15 bis 17 Grad. Blitzer und Staus, dann der Blick ins Verkehrszentrum Roter Baum. Vorsicht, A7 Richtung Flensburg, Richtung Norden, zwischen Hennstedt-Ulzburg und Kaltenkirchen, da liegt ein Tier. Die Uwe-Seeler-Allee ist zwischen der Schnackenburg-Allee und dem Hellgrundweg in beiden Richtungen gesperrt. Es gibt ein Konzert in der Barclays Arena. Die Wellingsbüttler Landstraße ist im Verlauf Wellingsbüttler Weg zwischen Borstelsende und Banschowstraße in beiden Richtungen wegen eines Wasserrohrbruchs gesperrt. Und die B73 Buxtehuder Straße, da ereilte das gleiche Schicksal, zwischen Bleicherweg und Seehafenbrücke wegen eines Wasserrohrbruchs in beiden Richtungen gesperrt. Bitte umfahren Sie das Gebiet weiträumig. Donnerstag, schönen Feiertag gehabt zu haben oder noch immer der Männertag. Die trudeln dann auch allmählich wieder ein. Wünsche allen einen schönen Abend. Schön, dass Sie mit dabei sind. Simple Red jetzt hier im Ohr. Und ich bin Michael Wittig. Guten Abend.

die Dire Straits bei uns bei NDR 90,3 an ihrem Donnerstagabend. 20.14 Uhr haben wir es, Walk of Life. Und ja, ist auch so ein bisschen so ein Motto für Olivia Jones. Die wird ja meist mit unserer Stadt hier Hamburg in Verbindung gebracht, wo die Drag Queen auch lebt. Und da hat sie auch mehrere Lokale auf der Reeperbahn, die sie betreibt. Aber jetzt ist sie als Ehrenbotschafterin, das wussten wir nun schon, nun soll es eventuell auch im niedersächsischen Springe künftig einen Olivia Jones Platz geben. Damit soll die Drag Queen in ihrer Heimatstadt im Südwesten von Hannover geehrt werden. Das sagte jetzt Bürgermeister Christian Springfeld. Für ihn, sagt er, geht es einfach um Haltung und Mut und Sichtbarkeit, ohne Angst, anders zu sein. Das treffe alles auf den Travestiekünstler Oliver Knöbel, also auf Olivia Jones zu. Die Entscheidung darüber wird dann im Spätsommer der Ortsrat Springe treffen. Gestern gab es ja übrigens ein Biopic über Olivia Jones im ZDF. Der Film ist auch weiterhin in der ZDF-Mediathek verfügbar. Und in Springe wurde zu diesem Anlass der Platz, der künftig nach der Drag Queen benannt werden könnte, mit Regenbogenfahnen beflaggt. Ja, und das war ein tolles Ereignis im ZDF, weil das Biopic über Olivia Jones gestern im ZDF war Quotensieger des gestrigen Abends um 20.15 Uhr. Wie gesagt, der Film ist weiterhin in ihrer Mediathek verfügbar. 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Shakira ist dran mit der Waka Waka.

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Morgen, der Brückentag. Ja, die Urlaubsfüchse, die haben natürlich schon bei der Jahresplanung ganz schnell gesehen, okay, da sollte ich dann gerne mal frei haben und so weiter. Gibt ja immer so im Kollegium welche, die da ganz fix bei sind und diese Brückentage schön planen. Vielleicht sagen sie auch, ach, ist mir egal, ich arbeite gerne, wenn nicht zu viele im Büro sind. Ich kriege immer einen Parkplatz dann und ich habe auch meine Ruhe und kann endlich mal Dinge schaffen, die ich sonst nicht schaffen kann. Erzählen Sie uns gerne die Geschichte, weil morgen früh bei Nicole Steins und Anne Adams, die wollen gerne solche Geschichten haben, was der Brückentag für Sie bedeutet, ob Sie da frei haben, ob Sie arbeiten müssen, wie es Ihnen denn so gefällt in der Firma, wie es überhaupt in Ihrer Firma geregelt ist. Auch gerne jetzt schon reinsprechen, wenn Sie möchten, in den Messenger der NDR Hamburg App. Morgen der Brückenfreitag mit Ihnen, ohne Sie. Was macht das mit Ihnen? Gerne Ihre Nachricht jetzt reinsprechen.

Albert Hammond, Down by the River, bei uns bei NDR 90,3. Wir haben es 20.30 Uhr, halb neun, ja, und so ein bisschen aufgeheitert und trocken hält der Abend dann ja noch durch. 10 Grad haben wir jetzt bei Ihnen in Winterhude gemessen. Ein paar Restschauer durchaus, aber immer noch möglich. Im Laufe der Nacht klingen die Schauer aber ab und dann ist es trocken und klar. Und das Klare sorgt dann dafür, dass es auch wieder recht schattig wird. Die Temperaturen liegen dann bei 4 bis 2 Grad in der kommenden Nacht. Morgen, der Freitag, fängt freundlich an, dann im Verlauf vom Westen her dichte Wolken mit Schauern und einzelnen Gewittern garniert. 15 Grad wäre morgen die Höchsttemperatur. Am Sonnabend auch ein heiterer Anfang, dann wieder mehr Wolken im Laufe des Tages. Später gibt es auch einzelne Schauer, dann schaffen wir gerade nochmal 14 Grad. Der Sonntag, ja? Freundlich, mehr Sonne, paar wolkige Phasen, aber kaum noch Schauer. Und bis zu 17 Grad wird es dann auch wieder ein bisschen milder. Blitzer und Staus im Verkehrszentrum Roter Baum. Vorsicht bitte in beiden Richtungen. Es geht um die A21 Kiel-Bargteheide in Höhe Bahlstedt. Ist eine Entenfamilie unterwegs. Die Uwe-Seele-Allee ist zwischen Schnackenburg-Allee und Hellgrundweg in beiden Richtungen gesperrt. Gibt ein Konzert in der Barclays Arena von Dermot Kennedy, dem irischen Songwriter. Die Wellingsbüttler Landstraße ist im Verlauf Wellingsbüttler Weg zwischen Borstelsende und der Banschowstraße in beiden Richtungen gesperrt. Da hat es einen Wasserrohrbruch gegeben. Das gab es auch bezüglich der B73 Buxtehuder Straße. Die ist auch wegen eines Wasserrohrbruchs gesperrt zwischen Bleicherweg und Seehafenbrücke in beiden Richtungen. Bitte umfahren Sie das Gebiet weiträumig. Gute Fahrt wünsche ich Ihnen. Schönen Donnerstag, schönen Feiertag mit uns. Schön, dass Sie heute Abend mit dabei sind. Ich bin Michael Wittig und sowas von rein in die 80er, die Eurythmics jetzt mit Sweet Dreams.

20.40 Uhr. Eine Meldung aus dem Verkehrszentrum Roter Baum. Es geht um die A20 Bad Segeberg Richtung Lübeck zwischen Geschendorf und Mönkhagen. Da liegt ein Tier. Und dann auch nochmal erneuert, das haben wir auch, auf der A21 Kiel-Bagdeheide in Höhe Wahlstedt. Da ist eine Entenfamilie unterwegs. Gute Fahrt für Sie. Ja, so jetzt heute mit 11 Grad und durchaus mal nass und windig, denkt man da nicht so dran. Beim Hafengeburtstag ein bisschen, aber dann vor allen Dingen das Wochenende um den 1. Mai herum. Das war ja schon mal richtig sonnig, Temperatur war toll, kamen wir über 20 Grad. Da kam schon ein bisschen Sommergefühle und alljährlich die Frage, was wird denn eigentlich oder macht der Sommerhit 2026? Ja, also Bella Ciao hatten wir mal als Sommerhit, Mambo No. 5, Despacito, aber in diesem Jahr haben wir dann noch nicht so richtig einen Song, der sich ganz nach vorne drängelt. Insofern, dann wiederum bin ich bei heute 11 Grad und ab und zu mal ein Schauer. Geht's um die Übergangsjacke, die haben wir so ein bisschen musikalisch jetzt mit Superhai und Neka, Following the Sun. Hier bei uns bei NDR 90,3. Klasse, dass Sie mit dabei sind. Hallo Hamburg.

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Tag, High on Emotion hier bei NDR 90,3 am Donnerstagabend. 20.48 Uhr haben wir es. Ja, das war die Himmelfahrts-, Vatertags-, Feiertags-, Donnerstagsversion hier bei NDR 90,3. Ich bin Michael Wittig. Schön, dass Sie mit dabei waren. Danke, dass ich bei Ihnen im Ohr sein durfte. Morgen, wenn Sie möchten, hören wir uns gerne wieder von 13 bis 15 Uhr. Bis dahin noch einen schönen Abend, eine schöne Nacht. Tschüss dann.

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1: Um 21 Uhr mit Martin Wilhelmi. Mit einem Staatsbankett ist der erste Tag des Besuchs von US-Präsident Trump in China zu Ende gegangen. Über konkrete Ergebnisse eines vorangegangenen Gesprächs zwischen Trump und Staatschef Xi Jinping wurde bislang nichts bekannt. Aus Peking, Nina Barth.
2: Das Fazit dieses ersten Tages: Trump und Chinas Staats- und Parteichef Xi Jinping setzen auf Deeskalation. Zumindest nach außen. Aus dem Weißen Haus hieß es, beide Seiten hätten Möglichkeiten zur Vertiefung der wirtschaftlichen Zusammenarbeit besprochen. Außerdem seien sich beide Länder einig, dass die Straße von Hormuz geöffnet werden müsse. Trump hofft darauf, dass der chinesische Staatschef dabei hilft, Iran dazu zu bewegen, einem für die USA akzeptablen Friedensabkommen zuzustimmen.
1: In Großbritannien verschärft sich die Regierungskrise. Gesundheitsminister Streeting reichte heute aus Protest gegen Premierminister Starmer seinen Rücktritt ein. Das teilte der 43-Jährige auf der Plattform X mit. Erwartet wird, dass Streeting sich mit dem Schritt als Kandidaten für den Vorsitz der Labour-Partei gegen den angeschlagenen Starmer in Stellung bringt. Gegen den Premierminister waren zuletzt immer wieder Rücktrittsforderungen laut geworden. Bundespräsident Steinmeier hat auf dem Katholikentag in Würzburg vor einem Rückgang des ehrenamtlichen Engagements gewarnt. Ohne das Ehrenamt wäre die Gesellschaft kälter und ärmer und dies wäre auch eine Gefahr für die Demokratie, sagte Steinmeier auf einem Podium des Christentreffens vor mehreren hundert Teilnehmern. Der Bundespräsident hatte jüngst die Kampagne zu seiner Initiative Der Ehrentag gestartet. Unter seiner Schirmherrschaft soll der Geburtstag des Grundgesetzes am 23. Mai zum ersten Mal als deutschlandweiter Mitmachtag gewürdigt werden. Die Frauen von Bayern München haben den DFB-Pokal gewonnen. Im Finale in Köln bezwangen sie den VfL Wolfsburg mit 4:0. Aus Köln Christian Schulze.
3: Es war letztlich eine einseitige Angelegenheit, dieses Traumfinale zwischen dem Rekordpokalsieger Wolfsburg und Titelverteidiger Bayern München. Vor über 46.000 Zuschauern in Köln setzte der deutsche Meister aus München seine Dominanz aus der Bundesliga auch im Pokal fort. Kurz vor der Pause gingen die Bayern durch einen von Stanway verwandelten Foulelfmeter nach Videobeweis in Führung. Und mit dem 1:0 im Rücken spielten im zweiten Durchgang nur noch die Münchnerinnen. In Wolfsburg flossen allen voran bei Alexandra Popp bittere Tränen. Die Kapitänin verabschiedet sich nach 14 Jahren ohne Titel zur Regionalligist Dortmund.
1: Das waren die Nachrichten. Das Wetter in Norddeutschland: nachts häufig trocken, an den Küsten einige Schauer, teilweise auch neblig, bei Tiefsttemperaturen von 8 bis 0 Grad. Morgen anfangs heiter, später wolkig, auch zeitweise Regen, Höchstwerte 12 bis 16 Grad. Am Sonnabend einzelne Schauer, bei Temperaturen von dann 11 bis 17 Grad. Es ist 21.03 Uhr.
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1: Und da liegen uns zurzeit keine Meldungen zu Staus oder anderen Störungen auf den Straßen vor. Allen unterwegs sichere und gute Fahrt.
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8: Hallöchen, liebe Hörerinnen und Hörer. Hier ist euer Udo auf NDR 90,3. Yeah.
10: Es ist kalt draußen in dieser Februarnacht im Jahr 2001. Fast alle Fenster vom Hotel Atlantic sind dunkel, aber in der zweiten Etage brennt noch Licht und bei Udo sind auch alle Lampen an. Eddie Kante, Udos Freund und Bodyguard,
11: 1, 2, 3, Test, Test, Test,
10: ist wie immer auch dabei und wie immer nüchtern.
11: Wir waren oben in seinem Zimmer. Das hat gar keiner mitgekriegt. Auch
10: an diesem Abend wird nicht getrunken in diesem Zimmer, es wird gesoffen. Es ist keine Party, sondern das Finale einer Betäubungsorgie, die sich über Tage, Wochen, Monate gezogen hat. Humorloser Alkoholismus im fortgeschrittenen Stadium. Aber irgendwie trifft Udo dann eine Entscheidung, nämlich, dass er vielleicht mal im Krankenhaus einchecken sollte. Er will sich selbst einliefern.
11: Wir sind da hingefahren und dann ich wurde selber von der Bahre da gesprungen. Ich sage, Udo, du bleibst jetzt hier.
10: Eddie hält den besoffenen Udo fest, damit er nicht wegrennt oder hinfällt oder. Eddie Kante, der Bodyguard, guardet Udos Body. Er beschützt ihn vor sich selbst.
11: Und dann ist er da an dieses Gerät gekommen.
10: Um zu messen, wie viel Alkohol im Blut ist. Oder wie viel Blut im Alkohol.
11: So, dann muss ich draußen warten. Dann kam der Arzt zurück, ein bisschen raus, da, ein bisschen hektisch. Und dann haben sie ein neues Gerät gebracht, weil sie dachten, das Gerät wäre kaputt.
10: Weil das kann ja nicht sein, was da auf dem Display steht. 4,7 Promille. Das Messgerät muss kaputt sein, denken sie.
11: So, dann haben sie das zweite Gerät, das zeigt dir dann auch 4,7. Und das gibt's doch gar nicht.
10: Kaputt ist aber nicht das Messgerät, sondern der Mensch. 4,7 Promille. Wir alle wären vermutlich tot. Udo kann noch stehen und gehen.
11: Und er redet nochmal.
10: Die Ärzte und Pfleger im Krankenhaus können es nicht fassen. Für sie ist das alles ziemlich absurd und surreal.
11: Ein normaler Mensch mit 4,7 Promille. Das geht doch gar nicht. Doch, das geht. Mein Körper war es ja gewohnt. Es ist nun mal so.
10: Und irgendwann in dieser Nacht steht ein Zivildienstleistender neben seinem Bett, hat Udo uns erzählt.
6: Da waren auch noch Krankenpfleger, die haben gesagt, Udo, mach dich nicht fertig und so. Irgendwie, wir brauchen dich auch. Und er hat nasse Augen und so. Da haben sie gesagt, okay, gut. Dann höre ich es einfach auf. So.
10: Und was macht Udo? Steht auf und will wieder nach Hause, zurück ins Hotel Atlantik, weil im Krankenhaus gibt es schließlich keinen Alkohol. Eddie Kante, der Bodyguard, ist nicht begeistert, aber...
11: Was willst du denn machen? Ist ein erwachsener Mann.
10: Diese Februarnacht 2001, das ist vielleicht der traurigste Tiefpunkt im Leben von Udo. Weil heute, im Mai 2026, wird Udo 80. Aber damals, in dieser Februarnacht, war nicht mal klar, ob er 60 werden würde. Ob er demnächst abkratzt. Die Frage ist also, wie hat Udo das geschafft? Wie hat er sich zurückgekämpft? Wie hat Udo überlebt? Ihr hört Udo, ein Leben an der Grenze. 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Ich bin Moritz Kasserlet und ich mache diesen Podcast gemeinsam mit meiner Kollegin Christina Holstein. Wir wissen ziemlich genau, an welchem Tag alles zu kippen beginnt in Udos Leben. Es ist der 30. Mai 1986. Udo ist gerade 40 geworden, ein gefeierter Star mit Millionenpublikum, der Hit nach Hit abliefert. Jeder kennt ihn, jeder kennt das Nuscheln, den Hut und das Panikorchester. Und selbst wenn sich die anderen aus dem Panikorchester mit Drogen und Alkohol abschießen, bleibt Udo meistens nüchtern. Er hat den Alkohol gut im Griff. Aber dann... Am 30. Mai 1986, einen Tag vor Himmelfahrt, wird Udos persönliche Assistentin Gabi Blitz tot aufgefunden. Wobei, Assistentin, also Gabi umsorgt Udo jahrelang wie ein Bruder, schirmt ihn ab, hält den irren Zirkus auch organisatorisch am Laufen. Sie ist Schutzschild, Komplizin und Familie. Bei ihr fühlt sich Udo sicher. Aber jetzt ist Gabi tot. Wegen einer Überdosis Tabletten und Alkohol, gestorben mit nur 33 Jahren. Nachdem er das erfährt, schließt Udo sich tagelang im Ballsaal des Interconti Hotels ein. Ein Mann in einem riesigen Raum, in dem sonst gefeiert wird. Und dort, in dieser Trauerhöhle, komponiert er einen Song. Einen der größten Udo-Songs überhaupt. Horizont.

0: man sich den Song genau anhört, wenn man die Geschichte dahinter kennt, dann geht er nochmal so richtig unter die Haut, finde ich. Mhm. Diese zwei Detektive, die sich den Hut tief ins Gesicht ziehen, das sind Gabi und er. Und ein Paar wie Blitz und Donner, ja, Blitz, das ist natürlich Gabi, Gabi Blitz, die mit 33 einfach viel zu früh gestorben ist. Und in dem Alter rechnet man einfach nicht damit, dass seine engsten Vertrauten plötzlich nicht mehr da sind. Es geht auch um Udos Schuldgefühle, weil die beiden waren ja ganz eng jeden Tag zusammen und ausgerechnet er hat diese Katastrophe nicht kommen sehen.
1: Ja, er konnte sie irgendwie nicht schützen, ne? Und Horizont ist dann Udos letztes kreatives Aufbäumen für lange Zeit, ein künstlerischer Reflex. Und dann fällt Udo.
2: Und zwar, wir haben uns verabredet.
1: Steffi Stephan, Udos treuerster Weggefährte seit den Tagen in Münster.
2: Wir fahren mit unserem Bandarzt, damals Dr. Tebbe, Kathi Fechler, war seine große Liebe in Hamburg eine Zeit lang. Die wohnte in Miami. Udo und ich, wir vier machen einen Ausflug.
1: Mal rauskommen. Alles schon geplant und gebucht.
2: Erst nach Miami, treffen uns in Miami, fliegen dann von Miami rüber nach Jamaika.
1: Aber... naja.
2: Der Flug ging irgendwie morgens um 10 in Hamburg, ging der ab und ich bin irgendwie glaube ich, um 9 Uhr oder so im Interconti. Damals wohnte er noch im Interconti. Und sage, ich möchte gerne zu Herrn Lindbergh, das geht jetzt nicht. Ich sage, Moment, ich muss zu Herrn Lindbergh, weil wir fliegen jetzt gleich nach Miami. Nein, nein, ich glaube nicht, dass das geht.
1: Steffi lässt sich von dem Hotelmitarbeiter aber nicht abfimmeln. Er fährt hoch zu Udos Zimmer, hämmert gegen die Tür, minutenlang.
2: Und dann macht Udo so ein kleines bisschen die Tür auf. Ich kann nicht, völlig breit.
1: Seit Gabis Tod trinkt Udo wieder, und zwar so richtig.
2: Und ein unheimlicher, ich darf das auch ruhig sagen, ich stehe dazu, ein Gestank in der Bude, ein Grauen. Und ich sag mal, unser Flieger geht jetzt gleich. Ne? Und flieg schon mal vor.
1: Udo ist hinüber. Er ist morgens um 9 nicht in der Lage, sich fertig zu machen. Er ist abgestürzt, bevor das Flugzeug abgehoben ist. Steffi und die anderen fliegen dann tatsächlich ohne Udo.
2: Udo hatte so ein Apartment in Miami. Wir haben direkt daneben in dem Hotel gewohnt. Und haben dann praktisch auf Udo gewartet, so 3 Tage.
1: Aber Udo kommt nicht. Er bleibt auf seinem Breitegrad. Die Freunde fliegen deshalb ohne ihn weiter nach Jamaika, wo Steffi Stephan ordentlich kifft und damals, Ende der 80er, ganz hip, mit einer Videokamera filmt.
2: War dann etwas breiter, gibt es eine Szene, wo ich mich selber filme und wo ich dann einfach sage, sag mal, ist das nicht pervers, was wir hier machen? Vielleicht ist er schon tot.
1: Udo lebt. Noch. Aber mehr schlecht als recht. Und die Miami-Jamaika-Episode ist kein Einzelfall. Es geht allgemein bergab mit ihm, steil und schnell. Udo trinkt und trinkt und trinkt. Sein Album Casanova schafft nur Platz 32 der deutschen Charts. Für einen Udo Lindenberg peinlich schwach. Die Musik wirkt billig und ein bisschen lieblos hingerotzt. Von 30 Konzerten muss Udo 20 absagen. Im Juni 89 bei einer Zwischenlandung am Flughafen Düsseldorf kriegt Udo plötzlich Brustschmerzen und behandelt sie an der Flughafenbar. Unterberg, Fernet Branca, dann ein Hotelzimmer, in dem die Minibar zum Medikamentenschrank wird. Am nächsten Morgen Taxi, Krankenhaus, Herzinfarkt. Gerade so noch mal gut gegangen.
3: Das tritt nach meiner Kenntnis, ist das so vor.
1: Als dann im November 89 die Mauer fällt, sitzt Udo alleine in einem Hotel in München. Er sieht im Fernsehen, wofür er jahrelang gekämpft hat. Am nächsten Tag fliegt er nach Berlin. Natürlich, das muss gefeiert und begossen werden. Die Mauer ist weg, aber Udos Freunde inzwischen auch, denn...
4: Sie sind alle abgehauen. Weil Udo war immer, muss man so sagen, so breit und ließ nicht mit sich reden und dann waren sie auf einmal alle weg.
1: Und mit alle meint er die Kante, der Bodyguard, tatsächlich alle. Also alle weg. Auch die engsten Freunde wie Steffi Stephan.
2: Also 89 war ja richtig schlimm. Also ich fand es richtig schlimm. Also.
1: Weil er hat es einfach nicht mehr ausgehalten, Udo so zu sehen. Und nicht nur er. Das Panikorchester hat sich im Jahr davor schon aufgelöst.
2: Ich musste da unbedingt Abstand haben, weil das zu sehen, wie sich jemand da fast tot trinkt.
1: Die Party vorbei. Und Udo allein. Bis auf einen.
4: das ist eines der ersten Bilder von Udo.
5: Was er gemacht hat, ne?
4: Das war ja auch die Zeit, wo er dann irgendwann, wo ihn keiner mehr haben wollte. Genau. Muss man so sagen, wie man, wie es ist.
1: Der eine Mann, der Udo bei seiner jahrelangen Bergabfahrt begleitet, ist Eddie Kante, der Bodyguard.
4: Den hat keiner mit der Zange mehr angepackt.
1: Wir wollten Eddie treffen, weil er, anders als viele andere, vor allem auch in den glanzlosen Jahren zu Udo gehalten hat, der also selbst dabei war bei der Bergabfahrt. Und wir treffen Eddie an dem Ort im eigentlich recht flachen Hamburg, an dem man besonders gut bergabfahren kann.
4: Wir sind hier die absolute Kultkneipe vom Kiez in der Ritze.
1: An diesem Ort auf der Reeperbahn ist mal ein Zuhälter von einem Auftragskiller erschossen worden. Im Boxkeller, der zur Ritze gehört, hat sich ein anderer das Leben genommen. Die meisten sterben hier aber in Zeitlupe, Glas für Glas. Es riecht nach Rauch, Schnaps und Bier in der Ritze. Eddie mag den Ort trotzdem, weil...
4: Hier ist das Leben und hier findet das Leben nach wie vor noch statt.
0: Ja, also mein erster Eindruck von Eddie ist tatsächlich positiv. Ist halt so ein richtiger Kult-Kiez-Typ. So spricht so, bewegt sich so, hat einen warmen, festen Händedruck und trägt so eine ganz enge Jeans, super schlank. Echt auch ein großer Typ, Wildlederboots, bisschen Cowboy-Rocker-mäßig, eine Schiebermütze und natürlich eine Sonnenbrille.
4: Schön, dass ich hier sein darf.
1: Um ehrlich zu sein, ich erschrecke so ein bisschen, als ich Eddie sehe, denn ich kannte ihn bisher nur von alten Fotos, als großen, glatzköpfigen Mann neben Udo, also so eine richtige Kante. Aber jetzt ist Eddie gefühlt nur noch die Hälfte davon. Er sieht ganz anders aus als auf den Fotos, denn im Herbst ist ihm ein Tumor aus dem Kopf entfernt worden.
4: Im Moment heißt es so schön, er ist weg. Ja. So den letzten Tumor haben sie mir im September rausgeholt. Hier. Aber ich sitze hier mit euch, mache ein Interview, ist alles gut.
3: Ja, schön.
4: Ja, und das ist wichtig.
1: 45 Kilo hat Eddie abgenommen. Der Krebs hält ihn aber nicht davon ab, weiter zu rauchen.
0: Ja, man kennt das ja überhaupt nicht mehr, dass einer irgendwie indoor überhaupt noch raucht. Aber Eddie tut es, eine nach der anderen. Und er raucht die richtig harten Dinger. Und teilweise echt während des Gesprächs auch mitten ins Gesicht. Und ja, mir ist bis abends tatsächlich noch ein bisschen schlecht.
4: Und darauf rauche ich jetzt noch eine.
1: Auf Eddies T-Shirt steht Hamburger Jung. Ist er aber, zumindest im engsten Sinne, eigentlich gar nicht. Eddie kommt nämlich aus Westfalen, wie Udo. Von dem ist Eddie schon als Jugendlicher ein Mega-Fan. Mit 13 tätowiert er sich den Schriftzug Udo Lindenberg selbst auf den linken Oberarm. Mit Stecknadel und Tinte vor dem Spiegel im Badezimmer.
4: Ich war mit 16, war ja, glaube ich, beim ersten Udo-Konzert.
1: Und danach ständig. Er fährt zu allen Konzerten im Ruhrpott.
4: Da durfte ich da hin. Ich bin ja bei meiner Tante aufgewachsen. So, und er war in der Westfalen, alle so Hagen, Dortmund.
1: Von zu Hause ist er geflohen, weil sein Stiefvater ihn regelmäßig verprügelt und im Keller einsperrt. Eddie lernt, sich zu verteidigen, hängt schon als Jugendlicher mit Rockern ab und wird mit 18 Mitglied im Rockerclub Freeway Riders.
6: Und der Präsident

0: Schnauze!
1: Irgendwann besucht Eddie dann sein Idol unangekündigt in Hamburg. Die Adresse hat er aus der Bravo. Ehrlich, da stehen damals die Autogrammadressen der Stars drin. So geht's los mit den beiden. Anfang der 80er ist das und von da an springen wir jetzt ein paar Jahre weiter.
2: Sag ich so, wie es ist, habe ich aber, glaube ich, auch in meinem Buch geschrieben. Ich hatte ja Staatsurlaub, 39 Monate. Ne?
1: In die 90er. Udo verfolgt da, wie gesagt, ziemlich konsequent seine Bergabfahrt.
2: So, und dann habe ich Udo angerufen. Und dann sagte Udo, ja, komm da hier hoch. Ich sage, ja, ich sag, wo soll ich denn wohnen? Ja, mit mir zusammen im Hotel, passt ein bisschen auf mich auf, so wie er so redet.
1: Eddie macht es. Er zieht zu Udo nach Hamburg.
2: Ja, und so ging das alles los. So sind wir durchgestartet.
1: Von jetzt an ist er fast immer dabei. In den Jahren vorher hat er schon hin und wieder mal den Bodyguard gemacht. Jetzt ist es ein Fulltime-Job mit viel Nachtarbeit.
2: Seine rechte Hand. Ich sage immer, ich war seine rechte Hand. Wir haben ja alles, wir waren ja rund um die Uhr zusammen. Oder einfach gesagt, da wo ich jetzt bin, habe ich Udo zu verdanken. Das sage ich nach wie vor. Ist ja so.
1: Da sagt uns Eddie in der hintersten Ecke der Ritze. Wir sitzen, also Christina, er und ich, so an einem Tisch. Links, rechts und hinter uns an den Wänden ganz viele Fotos von Prominenten, die schon da waren. Auch von Boxern. Es gibt da unten den Boxkeller. Also die Klitschkos, Axel Schulz, Udo Lindenberg hängt natürlich auch da gemeinsam mit Eddie Kante. Und wir sind mittags da, als der Laden eigentlich noch nicht auf hat, aber Eddie kennt den Besitzer und deswegen dürfen wir da schon sitzen.
3: Ja, das ist halt so ein richtig sagenumwobener Rotlichtmilieuort hier. Und es ist halt so ein Rotlichtmilieuort, an dem man mittags das Licht angemacht hat. Und so fühlt sich das hier auch an. Es ist, riecht nach kaltem Rauch. Alles klebt noch so ein bisschen. Im Hintergrund wird aufgeräumt. Und wir sitzen jetzt hier mit Eddie in der Ecke an einem Tisch. Und während wir mit ihm sprechen, drängt sich mir so ein Eindruck auf, nämlich, dass er im Grunde in den Anfang der 90er mit Udo so eine Art Ehe eingegangen ist. Also so eine, wie man sie wirklich wünscht. So total loyal. Und eine von Eddies Aufgaben in diesem Arrangement scheint zu sein, für Nachschub zu sorgen.
2: Damit er überhaupt funktioniert, hatte ich ungefähr in jeder Tasche Unterberge. Ich hatte ungefähr immer 30, 40 Unterberge in der Tasche. Sondern das ging das gar nicht.
4: Diese kleinen, ekligen Schuhe.
2: Ja, ja. So, dann immer schwieb, schwab und fertig.
3: Ne? Und schon zündet Eddie sich die nächste Kippe an und erzählt uns, dass hier in der Ritze Udo auch unter dem ein oder anderen Tisch gelegen hat. Und ich überlege, ob er vielleicht sogar unter dem Tisch gelegen hat, an dem wir gerade sitzen.
5: Man musste ja als Alkoholstudent oder Drogenwissenschaftler, man muss ja ein bisschen ein paar Sachen durchprobieren und so. Und oft habe ich Texte auch gut breit geschrieben und dann nüchtern gegengelesen am nächsten Tag. Ich lag oft breit in der Ritze in Hamburg, unten am Boxring, ne, mit ordentlich Whisky im Kopf und so. Ne. Und am nächsten Tag lag ich immer noch da, wurde da wach und so.
2: Das war eine geile Zeit hier in der Ritze, das war klasse, wir haben alles mitgemacht. Ob wir unten im Boxkeller waren oder sonst was, oder ob wir hier abgehangen waren, das war schön.
1: Die Sache ist nur, das, was Eddie in so schöner Erinnerung hat, das ist Exzess. Udo stürzt ab und Eddie sitzt daneben. Er selbst erzählt uns, manchmal muss er mit Udo in einem Bett schlafen, um zu verhindern, dass der nach dem Trinken an seinem Erbrochenen erstickt. Und Udo? Dem fallen ehrlich gesagt nüchtern und betrunken keine Texte mehr ein, die irgendjemanden interessieren. Musikalisch geht bei ihm schon lange nichts mehr. Mitte der 90er, nach ein paar Jahren Ritze, ist Udo Lindenberg als Künstler absolut bedeutungslos geworden. Ein Manager seiner Plattenfirma sagt, Zitat, wenn Udo früh stirbt, wird man nochmal richtig viel Geld mit ihm verdienen können. Zitat Ende. Happy Birthday to you. 1996 gibt es eine Feier im Atlantik, wo Udo seit einem Jahr lebt.
6: Und das war sein 50. Geburtstag.
1: Und das ist Benjamin von Stuckrad-Barre, Schriftsteller und Udos Freund. Ob Udo 60 wird, weiß immer noch keiner, aber immerhin 50 Jahre hat er geschafft. Und genau bei diesem 50. Geburtstag trifft Benjamin sein großes Idol der Kindheit zum ersten Mal. Benjamin ist gerade erst 21 Jahre alt und trotzdem schon Journalist beim Rolling Stone, einer bekannten Musikzeitschrift. Und als solcher hat er die eigentlich absurde Idee, sich einfach auf Udos Geburtstagsfeier im Atlantik einzuschleichen.
7: Ich bin da reingekommen. Daran könnt ihr schon ermessen, wie ungeil diese Party war. Ich war 21, was soll ich denn da? Also,
1: hä? Der Riesenfan Stuttgart Barre muss an diesem Abend sehen, wie abgerockt sein Rockidol ist.
7: Er ist nämlich der Besoffene mit dem Hut im Hotel, der mal toll war und der jetzt, Entschuldigung, aber auf dem Schlagzeug, wo im Rhythmus Farbe rauskommt und es heißt der Ejakulator. Das ist schon trostlos an dem 50.
1: Stuttgart Barre ist entsetzt.
7: Es war traurig, Udo war eine Comicfigur, lächerlich.
1: Christina und ich haben Fotos von der Geburtstagsfeier gesehen, also vom 50. Da gibt's Bilder, auf denen Udo einen Safari-Anzug trägt mit so einem weißen Tropenhelm. Also,
3: ganz absurd, man weiß nicht wieso.
7: Da war Udo komplett am Ende. Er hat einmal pro Jahr eine grauenhafte Platte rausgebracht und da wurde dauernd irgendein Jubiläum gefeiert zu der Zeit, weil man nicht wusste, wie lange der eigentlich noch lebt. Ne, so Bühnenjubiläum, Geburtstag, alles Mögliche.
1: Benjamin schreibt einen ziemlich gemeinen Artikel über die Geburtstagsfeier.
3: Ja, er analysiert sich dann mit uns im Interview selber und sagt, das sei sowas wie Vatermord gewesen, weil immerhin war Udo ja seine große Figur und die hat er dann mit 21 niedergeschrieben.
1: Ja, und an diesem Tag, bei dieser Feier, passiert etwas, das seit Jahren nicht passiert ist. Es gibt einen Lichtblick. Genauer gesagt, ein Geschenk. Zum 50. Geburtstag, vielleicht das Geschenk seines Lebens. Für Udo von Steffi Stephan, seinem treuen Jugendfreund, der sich durchgerungen hat, Udo doch noch eine Chance zu geben.
5: Zu seinem 50. Geburtstag habe ich gesagt, ich hole die Band wieder zusammen. Wie, du kannst die Band wieder zusammenholen? Ich sage, ja, ich hole die richtige Originalband zusammen. Ist eigentlich wie bei den Bluesbrothers, wie im Kino. Wie du holst, das ist ja super.
1: 7 Jahre, nachdem es sich getrennt hat, soll das legendäre Panikorchester zurückkommen. Es gibt nur eine Bedingung, die Steffi aufstellt.
5: Ich sage, du trinkst nicht mehr vor den Auftritten. Alkoholkonzesse nicht. Ich möchte gerne die Band haben, das ist ganz wichtig.
1: Udo überlegt nicht lang, er stimmt sofort zu. Steffi Stephan, der verlorene Freund, und er sind wieder zusammen.
5: Okay, Steffi, wenn du das machst, ist gut. Und ich habe gesagt, wenn du wieder anfängst zu saufen, steige ich hier aus.
1: Und es klappt. 10 Städte, eine Reunion-Tour. Es gibt ein Live-Album, dann eines mit dem Filmorchester Babelsberg. Chanson-Stil und Udo als Elder Statesman des deutschen Rock'n'Roll. Von außen sieht's aus wie ein gelungenes Comeback. Die Wahrheit ist aber eine andere.
5: Es ist aber doch zwischenzeitlich immer wieder an so Rückfälle gehabt.
1: Hinter der Bühne zerfällt der Mann, der auf ihr steht. Im israelitischen Krankenhaus in Hamburg kennt man Udo inzwischen als Stammgast. Ein Arzt sagt zu ihm:
5: Udo, wenn du so weitermachst, dann bist du bald tot, ne? Ich sag, wie, richtig tot? Oder? Ja, sagt er, richtig, ganz panikmäßig tot. Mause, klött, ne?
1: Udos Karriere ist richtig steil losgegangen. Dann kamen die Jahre der Bergabfahrt mit Eddie in der Ritze. Und jetzt lebt Udo 2 Leben am selben Tag. In dem einen Leben zieht er sich nach dem Aufstehen die Laufschuhe an, joggt an der Alster. Ein Mann, der sich zurückkämpft, der glaubt, dass es noch nicht zu spät ist. In dem anderen Leben sitzt Udo oben im Atlantik, Vorhänge zu, Flasche auf. Und wenn er so weitermacht, bald mauseplatt. Laufschuhe, Flasche, Laufschuhe, Flasche. Hell, dunkel, hell, dunkel. Und dann entscheidet Udo sich für eine Seite.
0: Altrocker Udo Lindenberg auf Tour gegen rechts. Mit vielen bekannten Künstlern ruft Lindenberg bei 4 Konzerten zum Widerstand gegen Rechtsradikalismus und Ausländerfeindlichkeit auf.
1: September 2001, Hamburg, Heimspiel. Sieht eigentlich alles ganz gut aus. Eigentlich.
4: Großer Andrang hier vor der Alsterdorfer Sporthalle vor dem Konzert Rock gegen Rechts.
1: Eigentlich, weil Udo entscheidet sich für die größtmögliche Katastrophe. Genauer gesagt, für eine Flasche Absinth vor seinem Auftritt. Eine Flasche mit 80-90% Alkoholgehalt.
5: Besoffen. Ist auf die Bühne gekommen, konnte aber keine Texte mehr. Konnte sie richtig singen, taumelte da rum. Also.
1: Die Konzerthalle ist voll, die Sache ist wichtig. Es geht um Haltung, aber Udo hat keine Haltung mehr, nur noch Schieflage, Pegel pur. Ein Mann, der Generationen von Künstlern geprägt hat, lallt in ein Mikrofon, während er gegen Nazis singen will. Tausende Augen sehen, was aus Udo geworden ist.
5: Das Verrückte ist, dass er irgendwann hinterher so breit war, dass er nicht mehr richtig gewusst hat, was er machte. Die peinlichste Vorstellung, die ich immer noch auf einer Festplatte habe.
1: Es ist nicht mehr cool, es ist nicht mehr Rock'n'Roll, es ist nur noch ein alter, trauriger Mann, der die Kontrolle verloren hat. Steffi Stephan steht nach dem Gig mit einem Bündel großer Geldscheine am Bühnenrand.
8: Hat dann natürlich, also zu retten, was zu retten war, die Kassetten von den Leuten da eingezogen, von den, alle, die gefilmt haben. Maffay hat dann hinterher gesagt, ich habe noch nie einen so laut schreien gehört wie Steffi.
1: Steffi schreit, nicht vor Wut, er schreit vor Scham. Er schämt sich für seinen Freund, dem er eine zweite Chance gegeben hat. Und kauft mit seinem Bargeld das Schweigen der Kameraleute. Er betreibt Schadensbegrenzung für ein Wrack. Ein paar Tage nach dem Rock gegen Rechts-Desaster kommt Udo dann mit 4,7 Promille ins Krankenhaus. Wie gesagt, das Finale einer Betäubungsorgie, die sich über Tage, Wochen, Monate gezogen hat. Freudloser Alkoholismus im fortgeschrittenen Stadium. Ein Jahr später geht's nochmal eine Etage tiefer für Udo. Seine Plattenfirma schmeißt ihn raus. Zum ersten Mal seit mehr als 30 Jahren hat er keinen Plattenvertrag mehr. Die Sache ist nur, der Rauschmiss ist es, was am Ende den Unterschied macht.
2: Aber der Wendepunkt für Udo war schlicht und einfach, wo er begriffen hat, es kommt kein Geld mehr.
1: Ja, Udo hat keinen Plattenvertrag, kein Album, keine Einnahmen. Was er aber hat, ein Bild im Kopf, das ihn nachts wach hält. Er will nicht enden als Entertainer-Clown, als ehemals Star, der für 1000 Euro oder so Möbel- und Autohäuser eröffnet. Und genau aus dieser Angst heraus startet er das größte Comeback der deutschen Musikgeschichte. Mit dem Hut durch die Wand. In der nächsten Folge von Udo, ein Leben an der Grenze.
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1: Um 22 Uhr mit Martin Wilhelmi. Die USA hoffen auf die Hilfe von China, um den Konflikt mit dem Iran zu lösen. US-Präsident Trump sagte bei seinem Besuch in Peking, der chinesische Staatschef Xi habe seine Unterstützung angeboten. Aus der Nachrichtenredaktion Sebastian Segebade.
2: Trump sagte dem Sender Fox News, dass Xi sich dafür einsetzen will, dass wieder Öl- und Gastanker die Straße von Hormuz passieren können. Außerdem wolle China bis auf Weiteres dem Iran keine Waffen liefern. Auch Taiwan war Thema bei dem Treffen der beiden. Dabei hat Xi nach Angaben chinesischer Medien vor möglichen Konflikten gewarnt, sollten die USA die Sache im chinesischen Sinne schlecht handhaben. China betrachtet das unabhängige Taiwan als eigenes Staatsgebiet und droht immer wieder mit einer Übernahme. Die USA unterstützen bislang Taiwan sowohl diplomatisch als auch mit Waffen.
1: In Großbritannien verschärft sich die Regierungskrise. Gesundheitsminister Streeting reichte heute aus Protest gegen Premierminister Starmer seinen Rücktritt ein. Das teilte der 43-Jährige auf der Plattform X mit. Erwartet wird, dass Streeting sich mit dem Schritt als Kandidaten für den Vorsitz der Labour-Partei gegen den angeschlagenen Starmer in Stellung bringt. Gegen den Premierminister waren zuletzt immer wieder Rücktrittsforderungen laut geworden. Der Chef der US-Grenzschutzbehörde Michael Banks ist überraschend zurückgetreten. Einen Grund für den Schritt nannte die Behörde nicht. Trump hatte Banks im Januar vergangenen Jahres zum Chef der staatlichen Institution ernannt. Einem Insider zufolge galt er als Verbündeter der ehemaligen Heimatschutzministerin Noem, die Trump im März entlassen hatte. Die Personalwechsel fallen in eine Zeit, in der die öffentliche Zustimmung zu Trumps Einwanderungsstrategie sinkt. Die Frauen von Bayern München haben den DFB-Pokal gewonnen. Im Finale in Köln bezwangen sie den VfL Wolfsburg mit 4:0. Aus Köln Christian Schulze.
3: Es war letztlich eine einseitige Angelegenheit, dieses Traumfinale zwischen dem Rekordpokalsieger Wolfsburg und Titelverteidiger Bayern München. Vor über 46.000 Zuschauern in Köln setzte der deutsche Meister aus München seine Dominanz aus der Bundesliga auch im Pokal fort. Kurz vor der Pause gingen die Bayern durch einen von Stanway verwandelten Foulelfmeter nach Videobeweis in Führung. Und mit dem 1:0 im Rücken spielten im zweiten Durchgang nur noch die Münchnerinnen. In Wolfsburg flossen allen voran bei Alexandra Popp bittere Tränen. Die Kapitänin verabschiedet sich nach 14 Jahren ohne Titel zur Regionalligist Dortmund.
1: Das waren die Nachrichten. Das Wetter in Deutschland. In der Nacht meist trocken, von der Nordsee her Schauer, zum Teil auch neblig, bei Tiefsttemperaturen von 8 bis 0 Grad. Morgen gebietsweise Schauer, selten auch Gewitter, örtlich Sonne. Die Höchstwerte 9 Grad im Allgäu bis 17 Grad in der Lausitz. Am Samstag zum Teil heiter, ein paar Schauer in den Bergen Schnee, 9 bis 17. Am Sonntag überwiegend trocken, 13 bis 19 Grad. Es ist 22.03 Uhr.
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1: Und da liegen uns zurzeit keine Meldungen zu Staus und anderen Störungen auf den Straßen vor. Allen unterwegs sichere und gute Fahrt.
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7: Hallöchen, liebe Hörerinnen und Hörer. Hier ist euer Udo auf NDR 90,3. Yeah.
9: Text hast du?
7: Yeah.
9: Udo, lass jucken.
10: Würdet ihr sagen, dass das größte Comeback der deutschen Musikgeschichte ist?
11: Definitiv. Ja, was denn sonst?
1: Ihr hört Udo, ein Leben an der Grenze. Ein Podcast von NDR 2 für die ARD. 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Ich bin Moritz Casalett und gemeinsam mit meiner Kollegin Christina Holstein mache ich diesen Podcast. Und gemeinsam haben wir versucht herauszufinden, wie schafft Udo das tatsächlich größte Comeback der deutschen Musikgeschichte?
7: Also im Laufe von 50 Jahren Karriere kann man ruhig mal, finde ich, 10 Partyjahre einlegen. Das habe ich auch gemacht, ne?
1: Das sagt er so, der Udo, aber seine Partyjahre, die sind jetzt, Anfang der 2000er, mit Mitte 50 mal vorbei.
7: Ich merke das Zeug, mach mich dann doch ein bisschen langsam jetzt und so, ne? Die Ewigsauferei und so, ne? Und bei anderen Sachen auch noch. Okay, ich wollte es gründlich durchstudieren, das habe ich auch gemacht. Und dann habe ich gemerkt, ach ne, ist doch nicht so richtig gut.
6: Udo weiß jetzt, er will sein Leben nicht mehr vom Alkohol bestimmen lassen. Er will nicht mehr abstürzen, Rückfälle haben. Und dann ist da noch was. Denn Udo will einfach nicht mehr sehen, was er eben sieht, wenn er in den Spiegel schaut. Weil...
7: Wie sieht der denn aus? Ja, eigentlich immer ein hübsches Kerlchen. Und das bin ich ja jetzt auch wieder. Aber damals war das eben so, weißt du, so ein bisschen der Rock'n'Roll-Mops. Weißt du, der wurde immer runder, so von der ganzen Ballerei, ist ja klar, ne? Ja.
6: Udo sagt selbst, er findet sich ekelerregend. So will er sich einfach nicht mehr sehen. Neben seinem körperlichen Verfall hat Udo aber noch ein zweites Problem. Udo hat Angst. Also ich meine nicht wie früher so eine diffuse Panik, sondern eine ganz konkrete und vor allem auch begründete Angst.
12: Ja, nichts mehr bezahlen zu können, etc., etc. Dieselben Ängste, die ein normaler Mensch hat. Was mache ich, wenn ich kein Geld mehr habe?
6: Sagt sein Freund und Bodyguard Eddie Kante. Udo hat diese Angst, weil er wohnt in einem teuren Fünf-Sterne-Hotel, er verreist gerne und oft. Und die komplette Panikfamilie kommt dann natürlich mit. Und Udo zahlt alles für alle. Also seine Ausgaben sind immens. Die Sache ist nur...
13: Der

0: der Millionär.
1: Udos Einnahmen sind nicht gerade immens, weil Udo hat seit 2002 keinen Plattenvertrag mehr und ohne Vertrag keine Platte. Und ohne Platte eben keine Einnahmen mit Musik. Udo stellt sich vor, dass er bald ein dressierter Entertainer-Clown wird, dass er mal jemand wird, der noch ein paar Euro aus seinem verblassten Ruhm rauspressen muss, dass er mal endet wie Rex Gildo, der am Ende tatsächlich nur noch in irgendwelchen Möbelhäusern aufgetreten ist. Also, Udo blickt im Spiegel sich und der Wahrheit ins Auge. Er muss was tun, er muss sich verändern, neu erfinden.
2: Du warst jetzt richtig unten in der Matsche, wie es sich eigentlich auch gehört für so einen großen Hero, für einen Held. Ein Held auch im Kino oder so, der fällt auch mal von seinem weißen Schimmel, fällt er mal runter in den Matsch. Und dann will man aber auch wieder sehen, dass er wieder nach oben kommt, dass er wieder hochkommt, wieder aufs Pferd draufkommt oder so. Ne?
1: Udo will sich selbst am Schopfe packen und da rausziehen aus dem Matsch.
3: In der Verkehrsservice, Vorsicht bitte in beiden Richtungen auf der A21 Bagdad-Heide-Kiel. Zwischen Schwissel und Bad Segeberg Süd werden Gegenstände auf die Fahrbahn geworfen.
1: Mitte der 2000er startet er das Projekt Comeback. Er nennt es Superstar sucht Deutschland. Und damit wären wir wieder bei diesem Mann.
4: Mein Name ist Steffi Stephan, geborener Karl Georg.
1: Da ist es wieder, das gehauchte Lachen von Udos Bassisten. Der bekommt irgendwann aus der Panikzentrale in Hamburg einen Auftrag vom Cheffe. Udo sagt ihm,
4: pass auf Steffi, ich schicke dir mal irgendwie so 5 Nummern, hör doch mal rein, mach doch mal ein bisschen Panik raus.
1: Udo schreibt nämlich wieder an neuen Songs, Comeback-Songs, mit denen er wieder richtig groß rauskommen will. Die Sache ist nur,
4: aber jetzt mal ganz ehrlich, ich hab da mal kurz reingehört, so geil finde ich das nicht.
1: Udos Demo-Tapes überzeugen Steffi nicht. Musik nix, Texte nix, alles nix. Es ist wirklich nicht gerade das Gelbe vom Eierlikör, was Udo da abliefert. Klingt wie Computermusik aus der Konserve.
4: Und unabhängig davon, jetzt kam wirklich, wer schreit denn überhaupt nach einer neuen Platte? Überleg doch mal erstmal, hast du überhaupt was zu erzählen?
1: Wenn Udo ehrlich ist, dann gerade wohl eher nicht. Der Wille ist da, aber die wirklich überzeugenden Ideen nicht. Und dann, als sich das fragile Genie Udo Lindenberg gerade langsam wieder aufrichtet und der Welt guten Tag sagt, am 16. September 2006, nur ein paar Tage vor seinem 68. Geburtstag, stirbt Udos Bruder Erich. Herzversagen. Einfach nicht mehr aufgewacht. Die Polizei hat die Eisentür zu seinem Atelier in der Möckernstraße in Berlin-Kreuzberg aufgebrochen. Erich liegt da schon Stunden auf dem Bett, die Decke glatt gestrichen. Es sieht aus, als wäre er immerhin friedlich eingeschlafen.
5: Das hat ihn getroffen, ja.
1: Sagt Udos anderer bester Freund Clemens Buss aus Gronau. Kaum einer weiß so gut, wie eng Udo und sein 7 Jahre älterer Bruder Erich waren. Clemi ist ja Tür an Tür mit den beiden groß geworden.
5: Erich war, ja, sein großes Vorbild auch mit der Malerei und mit allem drum und dran. Erich war der große Bruder halt, ne?
1: Erich hat Udo die ersten Jazzplatten besorgt, als sie noch Kinder waren. Er war bei Udos allererstem Gig dabei. Er hat sich gegen ihren Vater aufgelehnt. Er war sein Vorbild, sein Ruhepol und auch sein Korrektiv in einer Welt voller Ja-Sager. Und Udo war ihm dankbar dafür und hat ihn bewundert. Und jetzt ist Erich tot. Und Udo, der sich gerade zurückkämpft, der nach dem Tod seiner Assistentin und Freundin Gabi Blitz eine jahrelange selbstzerstörerische Bergabfahrt auf der Reeperbahn veranstaltet hat? Am nächsten Tag fährt Udo in seinem Porsche von Hamburg nach Berlin. Im Hinterhof, direkt unter Erichs Atelier, feiert eine Tanzschule eine Samba-Party. Udo lehnt an der Mauer und hört zu. Für ihn ist es eine inoffizielle, surreale, improvisierte Totenfeier für seinen Bruder. Und wer Udo kennt oder wer bis hierhin zugehört hat, der weiß, was jetzt normalerweise auf dem Programm steht. Nach dem Tod von Gabi Blitz hat er sich jahrelang weggesoffen. Also, was macht Udo jetzt? Udo hat keinen Rückfall. Im Gegenteil.
6: Der Tod seines Bruders hat ihn nochmal motiviert, weiterzumachen.
1: Und nicht nur motiviert, sondern auch inspiriert. Denn plötzlich hat Udo wieder etwas zu sagen und damit auch zu singen. Bei der offiziellen Trauerfeier fragt ihn eine Freundin, ob Udo nicht einen Song über Erich schreiben will. Udo nimmt die Brille ab und dichtet spontan.
7: Der Tod ist ein Irrtum, ich krieg das gar nicht klar. Die rufen gleich an und sagen, es ist doch nicht wahr.
2: wollte auch zu Ehren meines Bruders und meiner ganzen Familie und auch meiner Freunde, ich wollte nicht untergehen, ich wollte ein großes Ding da wieder hinsetzen, ne? Ja? So nach Art des Hauses, wenn ich mal so etwas unbescheiden sagen darf.
1: Nach Erichs Tod im Spätsommer 2006 macht Udo ernst. Er sucht den bestmöglichen Produzenten für sein Projekt Superstar sucht Deutschland und findet Andreas Herbig, selbst Udo-Fan und musikalischer Feingeist, der aber auch mal poltern kann. Ein radikaler Individualist, der Soul hat, also ziemlich passend zu und für Udo. Und wirklich alle, mit denen wir über ihn sprechen, sagen, Andreas ist der Beste, obwohl auch deutlich rausklingt, dass er ein dominanter Charakter ist. Aber vielleicht braucht es auch genau den, um seine ziemlich klare Vision durchzusetzen, nämlich davon, wie Udos Comeback-Album klingen soll.
2: Und er sagte, Udo, die ganze Elektronik schmeißt den ganzen Computer aus dem Fenster, ne? Und eine richtige Band muss kommen.
1: Und wie gerne hätten wir mit Andreas Herbig persönlich darüber gesprochen, aber er ist leider vor 4 Jahren gestorben, mit 55. Aber seine Kollegen, seine damaligen Assistenten haben sofort zugesagt, mit uns zu sprechen. Peter, genannt Jam, Seifert und Hendrik Menzel. Die beiden sind netterweise zu uns nach Hamburg gekommen, beziehungsweise Peter, also Jam, nutzt die Gelegenheit, seinen Freund Hendrik zu besuchen. Ein bisschen über alte Zeiten quatschen.
0: Ich habe noch schöne Fotos mitgebracht zur Einstimmung. Guck mal.
8: Zeig mal.
0: So lange ist es her, du.
1: Jam klappt seinen Laptop auf und zeigt uns die Fotos. Udo im Studio, mit Kopfhörern am Mikro und da blödeln sie so ein bisschen rum in so einer Gummimaske, die Udo aufsetzt. Also es wirkt so, als wären sie trotz der ernsten Lage, also immerhin ist Udo fast pleite, ziemlich gut drauf und hätten viel Spaß dabei.
0: Wir haben uns Udos Hut geklaut. Herbig mit Hund. Das ist Udo tatsächlich selbst.
1: Jam hat braune Korkenzieherlocken bis zu den Schultern, so einen kurzrasierten Vollbart und trägt eine Brille mit schwarzem Rand, dazu ein T-Shirt. Hendrik hat die grauen Haare zurückgegelt und trägt so einen Sportsakko über dem Longsleeve. Beide sind jetzt so Anfang 50. Ich finde, sie sehen jünger aus und gar nicht so, wie man sich so klischeemäßig die typischen Musikproduzenten vorstellt, oder?
9: Ja, also zumindest, wenn man sie sich so protzig, extrovertiert vorstellt. Ich fand, sie waren super demütig, super dankbar für diese Zeit mit Udo, höflich, zurückhaltend und fast ein bisschen schüchtern, ne? So ein bisschen überfordert damit, jetzt auch mal in der Interviewsituation zu sein.
1: Das kennen sie nicht und sie sind bodenständig und vielleicht auch genau deswegen passen sie gut zu Udo, weil der es ja auch nicht so mag, mit Leuten zu tun zu haben, die so auf dicke Hose machen.
9: Das stimmt. Auf jeden Fall, die können bestimmt eine ganze Menge, sonst würde er nicht mit denen arbeiten.
1: Ja, also wir sind im Jahr 2007. Hut ab. Ärmel hoch, Udo, Andreas, Jam und Hendrik legen jetzt so richtig los mit dem Projekt Superstar sucht Deutschland. Erste Songtexte und Melodien werden geboren. Knapp ein Jahr nach Erichs Tod. Die vier schließen sich Tage und Nächte lang ein in den Boogie Park Studios in Hamburg-Altona. Die Wände sind da dunkelrot gestrichen und zwischen dem Mischpult und der Band ist so eine Doppelglastür und das macht es alles so eng und gemütlich, irgendwie oldschool. Abends gibt's Grillwurst im Hof. 2 Wochen lang dauert die Session und 2 Bedingungen gibt es. Bedingung Nummer 1, keine Sauferei. Und Nummer 2, bitte nicht mehr diese Computermusik aus der Konserve.
10: Wir haben eigentlich festgestellt, wir müssen eigentlich so in etwa die Platte machen, die dann 79 so roundabout nicht mehr kam. So, die fehlt eigentlich bis heute, die muss jetzt gemacht werden. Wir müssen eigentlich sozusagen so ein bisschen zurück zu diesem etwas gemütlicheren, älteren Vintage-Rock-Sound.
1: Für Udo ist das Ganze ein teurer Spaß. Man könnte auch sagen, eine teure, riskante Wette. Denn weil Udo keinen Plattenvertrag hat, muss er alles selber zahlen. 80.000 Euro soll erstmal alles kosten. Das Studio, die Produzenten, die Studiomusiker. Aber was soll Udo sonst machen? Das Gute ist, es wird ihnen ziemlich schnell klar, das, was sie hier aufnehmen, das ist alles ziemlich gut.
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1: Stark wie zwei. Das ist der Titel, der vermutlich am meisten unter die Haut geht. Also das Lied, das Udo spontan getextet hat, nachdem sein Bruder Erich gestorben ist. Der Tod ist ein Irrtum. Ich krieg das gar nicht klar. Die rufen gleich an und sagen, es ist doch nicht wahr. So fühlt es sich an, wenn man die plötzliche Todesnachricht eines geliebten Menschen bekommt. Da ist sie wieder. Die alte Magie von Udos Texten. Er singt wieder das, was Millionen Menschen fühlen.
0: Ich weiß, dass Herbig damals mit Tränen in den Augen gesessen hat im Studio. Das war so ein Moment, wo so klar wurde, so wow, das wird mega, das funktioniert. Das ist so, wow. Und was für mich damals auch schon unglaublich beeindruckend war und für die anderen natürlich auch alleine der Sound von seiner Stimme, sowas, wenn der vom Mikro dann da irgendwie die Songs singt, die Geschichten erzählt und so, dass das halt wahnsinnig viel einfach transportiert und so berührend ist.
1: Udos Lebensleid lohnt sich in diesem Moment. Er erschafft damit etwas Großes. Es wächst etwas in diesen Boogie Park Studios. Alle im Studio spüren das. Auch Eddie Kante, Udos Bodyguard.
6: Wenn du das gesehen hast, die Entstehung und die Freude der Musiker, dass sie wirklich gesehen haben, Udo will und Udo wird auch nicht mehr rückfällig, sondern er hat richtig Bock darauf. Das kannst du nicht erklären. Das war Magie, ja. Das kann man nicht erklären. Das musst du miterleben, das ist Magie.
1: Aber dann sind 2 Wochen im Studio vorbei. Udo macht Urlaub, kurze Pause. Dann soll's weitergehen.
0: Da war er in Schottland gewesen und kam mit Eddie dann ins Studio. Und dann brachten die so Panik, ein bisschen Panikpause, dann mal einen Schluck guten Scotch und so. Ne?
1: Es geht schief. Die Magie ist vorbei und der Zauber auch. Denn es kommt, was wohl kommen musste. Udo ist wieder bereit. Er hat doch einen Rückfall.
2: Ich kam mit einer Flasche Whisky da rein in den Studio.
1: Also Panikbrause.
2: Ich dachte noch, Scheiße, jetzt fängt er nicht das Saufen an. Ne?
1: Richtig gedacht, tut er nämlich. Er fängt das Saufen wieder an.
10: Wunder war es so, dass Udo fing an zu trinken. Wir sahen das alle.
1: Für dieses bekannte Problem probieren Henrik, Cem und Andreas eine neue Lösung.
10: Wir haben dann eigentlich gesagt, wir müssen jetzt auch möglichst viel von dieser Flasche trinken, weil wenn wir da möglichst viel von trinken, trinkt Udo logischerweise möglichst wenig davon.
1: Klingt irgendwie logisch. Funktioniert aber natürlich nicht, weil...
10: Dann war die Flasche leer und dann schickte Udo Eddie zur Tank. Eine Flasche Jack Daniels zu holen.
1: Die Jungs am Mischpult merken, Udo ist ein Whiskyfass ohne Boden. Und sie merken,
10: den Kampf können wir nicht gewinnen. Und das ging dann auch nach hinten los. Und das war tatsächlich ein Moment, wo die Platte eigentlich auf der Kippe stand, muss man wirklich sagen. Weil Udo hatte da einfach einen Rückfall. Udo ist trockener Alkoholiker. So einfach ist das.
1: Nach diesem Whiskyabend taucht Udo ab. Keiner kann ihn erreichen. Andreas nicht, Cem nicht und Henrik auch nicht. Sie wissen nicht, wie es weitergeht, also ob es überhaupt weitergeht. Sie sind total verzweifelt, weil es hat so gut angefangen und sie wissen, die Songs haben echt Potenzial. Und deshalb rufen sie den einzigen Menschen an, den sie kennen, der Udo jetzt vielleicht noch erreichen kann.
4: Während der Produktion rief irgendwann Herwig mich an und sagt, Steffi, sag mal, du bist Udos besser Kumpel, wie auch immer, der ist wieder drauf. Kannst du mit ihm reden, ob du das irgendwie hinkriegst? Ich sage, okay, kann ich probieren.
1: Wenn jetzt noch einer Einfluss auf Udo hat, dann ist es Steffi Stephan, sein Freund und Bassist. Der mit der 2., 3., 4. Chance für Udo.
4: Ruf ihn an und krieg Tine dran.
1: Tine Acke ist seit Ende der 90er Udos Partnerin. Bis heute.
4: Ja, Tine, ich sag, Tine, sag mal, ist Udo da? Ich muss mal kurz mit ihm reden. Ja, warte, ich geb ihn dir. Udo nimmt so einen. Ich will nicht mit dir reden.
1: Seit fast 45 Jahren sind die beiden die dicksten Freunde.
4: Ich sag, was, du willst nicht mit mir reden? Du bist ein Wichser. Und leg auf.
1: Das heißt, auch bzw. selbst Steffi Stephan hat es nicht geschafft, Udo zurückzuholen. Die Panikwelt steht nach ihrem Telefonat still. Sendepause zwischen Steffi und Udo. Im Tonstudio ist man auch rat- und hoffnungslos. Udo braucht den Rückfall vom Rückfall. Ansonsten sieht es schlecht aus mit ihm und mit dem geplanten Album sowieso. Aber wie? In Münster zerbricht sich auch Steffi den Kopf, weil...
4: So kann man ja eine Freundschaft eben nicht beenden. Das geht ja eben nicht.
1: Und dann... 2 Tage nach ihrem Telefonat greift Steffi bei sich zu Hause ins Regal hinter dem Schreibtisch. Einfach so.
4: Und irgendwie packe ich da rein und gucke so ein kleines Heftchen, schlag das auf. Wieso, weiß ich gar nicht. Und jedenfalls steht da drin, dein Schicksal ist nicht eine Frage des Zufalls, sondern eine Frage deiner Entscheidung. Ich sage, oh, das ist ein guter Spruch, den schickst du ihm jetzt.
1: Steffi tippt und schickt die SMS ab.
4: Dein Schicksal ist nicht eine Frage des Zufalls, sondern eine Frage deiner Entscheidung.
1: 13 Wörter und eine Message. Udo, lass das mit dem Saufen.
4: 2 Stunden später kommt zurück, Steffi, thank you, I'm back. War wieder zurück. Habe ich Glück gehabt.
1: Und es sind nicht nur Worte, es folgen Taten. Udo kommt wieder zurück ins Studio, es geht weiter. Es wird Udos letzter Rückfall gewesen sein. Zwar keine Katastrophe, sondern ein Stolperstein. Udo hat sich gefangen. Phönix aus der Flasche. Udo macht das Album fertig, zusammen mit den anderen. 15 Songs sind es. Und zumindest ist er ganz zufrieden damit. Aber er hat keine Plattenfirma, die das Album veröffentlichen würde. Und so kommt diese Frau in die Geschichte?
11: Ich bin Musikmanagerin, bin ganz lange, seit meinem 16. Lebensjahr, in der Musikbranche, habe dort eine Ausbildung gemacht.
1: Rita Flügge-Timm.
11: Und ich wusste schon mit 13, dass ich das machen musste. Ich liebe Musik und ich liebe es, mit Künstlern umzugehen und alles zu geben, damit sie einen großen Erfolg haben. Und ich dadurch natürlich auch.
1: Und den hat sie auch. Und sie ist trotzdem anders, als man sich eine Musikmanagerin, eine knallharte, vorstellt. Da sind wir wieder bei Cem Seifert und Henrik Wenzel eben, die Musikproduzenten, von denen wir ja auch dachten, die würden vielleicht anders auftreten. Sie ist aber auch total bodenständig, total nahbar, irgendwie eine herzliche Frau, die total nett ist. Es war eine ganz tolle Begegnung, die wir hatten mit ihr.
9: Ja, und mich hat auch fast schon überrascht. Sie war ein bisschen nervös während unserer Aufnahme, was sie aber total sympathisch gemacht hat, weil das wären ja die meisten von uns. Und ich habe so im Gespräch auch danach gedacht, Mensch, das ist eine, die würde ich anrufen, wenn ich mal einen Ratschlag brauche. Die ist, ja. Die geht einem irgendwie, die geht einem ans Herz.
1: Die kümmert sich.
9: Die kümmert
1: und
9: sich.
1: So eine braucht Udo. Ne? Also Rita Flügge-Timm und Udo, die kennen sich ja auch schon sehr lange, haben sich während ihrer Ausbildung kennengelernt. Damals ist er nämlich noch unter Vertrag, genau in der Plattenfirma, in der Rita ihre Ausbildung macht. Und später arbeitet sie dann für Warner Music, kennt sich aus mit großen Comebacks. Nena, Melanie C. hat sie zurückgebracht an die Spitze. Und mit ihrem Chef fährt sie also im Jahr 2007 in die Boogie Park Studios, um in Udos unveröffentlichtes Album reinzuhören. In unserem Gespräch lehnt sie sich zurück im Sessel, schließt die Augen und nimmt Christina und mich nochmal mit ins Studio.
11: Udo ist da, Andreas ist da, Lars und ich, kleine Runde, sehr intim und sehr gute Laune alle. Ja, und Andreas fängt dann an und ich höre Stark wie zwei.
1: Genau das ist der Moment, in dem sich entscheidet, ob das Projekt Superstar sucht Deutschland gelingt oder eben nicht. Weil zum ersten Mal jemand von außen den Song hört. Bisher dachten alle, ja, ist ganz cool, aber das Feedback von außen fehlt noch.
11: Ich kann mich gar nicht wieder einkriegen. Ich bin ganz, ganz tief berührt, muss ich sagen, irgendwie. Und ich kriege gar kein Wort raus. So ein großartiger, berührender Song. Der wird ja viele Menschen berühren, ne? Die irgendjemanden verloren haben, der ihnen sehr nahe steht. Es ist einer der ganz, ganz großen Songs, der in die Geschichte eingehen wird. Das weiß ich jetzt schon.
1: Rita sitzt im Studio vor dem Mischpult mit hunderten Knöpfen und Reglern. Viele Bildschirme flimmern. Die Boxen sind voll aufgedreht. Und sie selbst auch. Dann kommt Song Nummer 2.
11: Dann höre ich, wenn du durchhängst, auch ein typischer super Udo-Song, ein Mutmacher-Song für alle, die ab und zu mal ein bisschen durchhängen, wenn was schief geht mit der Frau, mit dem Mann, mit der Familie, mit dem Job. Eigentlich so ein Song für jede Lebenslage, wo es einem nicht so gut geht. Der wirklich Mut macht. Schöner Song. Toll.

0: Ja, dann noch, ich ziehe meinen Hut. Ich merke schon, das ist Udos Spätwerk. Sein größtes vielleicht.
1: So geht das weiter, bis alle Songs durch sind. Rita ist hin und weg. Sie will das Album unbedingt veröffentlichen.
0: Und ich sag, ich muss das machen. Ich sterbe sonst. Ich muss das machen.
1: Und genauso kommt es auch. Am 28. März 2008 erscheint Udos 34. Album.
2: Leute, keine Panik. Hier ist die Nachtigall. Ich melde mich zurück. Ich war im Studio. Ein paar Monate. Zauberei. Die Platte heißt Stark wie zwei.
1: Und das Ding ist, man hört es. Man hört, dass da eine echte Band spielt und kein Computer. Man hört die Gitarren atmen. Man hört einen Udo, der was riskiert, der über seinen toten Bruder singt, über Durchhänger und darüber, den Hut zu ziehen vor den Leuten, die ihn durchgeschleppt haben. Und das alles mit dieser Stimme, die jetzt rauer ist, brüchiger und die genau deshalb glaubwürdiger klingt als alles, was er in den letzten 20 Jahren aufgenommen hat. Die Texte sind direkt, fast zärtlich. Und der Sound dahinter ist warm und analog. Eben genau wie die eine Platte, die eigentlich schon Ende der 70er hätte erscheinen sollen. Der ansonsten wirklich nicht unkritische Spiegel schreibt, das beste Udo-Album seit 30 Jahren. Die Wiederauferstehung steht in der Berliner Morgenpost. Udo ist aus dem Marianengraben direkt ins All geflogen. Udo krönt sich und sein Comeback mit einem Auftritt bei Wetten, dass, damals die wichtigste Fernsehshow überhaupt und quasi die größte Bühne, auf der ein deutscher Musiker stehen kann. Rita begleitet Udo zum Auftritt. Zusammen fahren sie hin, von Hamburg nach Erfurt.
0: Das war an dem Freitag, wo tatsächlich auch das Album Stark wie zwei rauskam, ne? Und dann mittags, wir waren gerade im Auto auf dem Weg dahin. Und dann rief uns unser Geschäftsführer an und sagte, Rita, kannst du schon Bescheid sagen? Wir sind schon fast ausverkauft. Es ist der Wahnsinn. Die kaufen alle irgendwie das Album und wir stehen schon da wie eine Eins und wir sind schon fleißig am Nachpressen. Das sieht alles mega aus. Aber die Leute hatten schon so viel mitgekriegt und schon irgendwie einen Song draus gehört und waren so wild drauf. Das gab kein Zurück mehr, ne? Und kein Halten.
1: Die Show beginnt, 20.15 Uhr, Primetime und ein Millionenpublikum. Thomas Gottschalk, frisch geföhnt, mit sehr weißen Zähnen und in einem kupferglänzenden Latex-Sakko.
0: Ja, und dann kam diese tolle Ansage noch von Thomas Gottschalk, dass Udo Lindenberg ein Held ist und dass er wieder da ist.
3: Hab vorher schon gesagt, wir haben heute ein paar große Comebacks. Seine Fans haben nämlich schon befürchtet, Udo endet als Maler, aber er ist mit einem aufsehenden Album zurück. Von 0 auf 1. Stark wie 2 heißt sein neues Album. Er ist ein Held. Udo Lindenberg, ein Mann, der nie durchhängt. Aber er weiß auch, was los ist, wenn du durchhängst. Udo.
1: Und da sitzt er. Udo auf einem Barhocker. Unten ganz viel Nebel auf dem Boden. Und im Hintergrund das Panikorchester. In so einer Kulisse, die aussieht wie eine Achterbahn, die wahrscheinlich so die Achterbahn seines Lebens symbolisieren soll. Eigentlich ein typischer Wetten, dass Auftritt, da gibt es immer große Bühnenbilder. Aber es ist ein ganz, ganz wichtiger Abend für Udo.
4: Ja, weil Udo ist zurück. Der sitzt da, gärtenschlank, Top-Haut, Top-Stimme, die einem direkt ins Herz geht. Er nimmt die Sonnenbrille ab, man sieht, er hat klare Augen, einen klaren Blick. Er ist einfach wieder da.
1: Das ist der neue Udo. Also jetzt sehen ihn viele Millionen Menschen zum ersten Mal seit Ewigkeiten, haben vielleicht noch den Udo mit aufgedunsenem Gesicht vor Augen, einer, der lallt und breit ist.
4: Ja, jetzt. Und überhaupt, er ist wieder bei Wetten, dass. Ja. Das war ja jahrelang nicht möglich. Den Eddie hat es ja gesagt, keiner hat den mit der Zange angepackt. Und jetzt ist er da vor einem Millionenpublikum damals ja noch im Fernsehen.
1: Udo, der Held aus dem Matsch, der zurück auf seinem Pferd ist.
4: Ja, richtig gut.
1: Tausendmal hatte sich sein Album davor verkauft. 8 Jahre ist das her. Sein neues Album, Stark wie zwei, geht 700.000 Mal über den Tresen. Udo ist also rein rechnerisch ziemlich genau 100 Mal so erfolgreich. Udo ist wieder da, wo er hingehört. Ganz oben.
2: Dass es so abgeht, hör mal nicht, da kommen wir wie ein Hammer an den Hut geflogen, ja. Und ich sag dir, ich muss mir immer noch ein bisschen kneifen, ja, dass es so abgeht, ne? Aber wir sind richtig hoch erfreut und auch ziemlich tief berührt, ne?
1: Ein paar Wochen später geht Udo auf Tour mit dem Album.
5: Als ich noch ein junger Mann war, saß ich locker irgendwann der.
2: Und plötzlich, boom, bist du dann irgendwie, ja, gehst du in die großen Arenen und dann dauert es halt nicht mehr lange, dann gehst du in die Stadien
6: in die Fußballstadien und dann bist du wieder der Hero. Das ist doch unglaublich. Du wirst der absolute Ober-Rockstar.

0: und geht er nochmal auf große Tour? Das erzählen wir euch in der nächsten Folge von Udo. Ein Leben an der Grenze.
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1: Um 23 Uhr mit Martin Wilhelmi. In Großbritannien verschärft sich die Regierungskrise. Gesundheitsminister Streeting reichte heute aus Protest gegen Premierminister Starmer seinen Rücktritt ein. Das teilte der 43-Jährige auf der Plattform X mit. Erwartet wird, dass Streeting sich mit dem Schritt als Kandidaten für den Vorsitz der Labour-Partei gegen den angeschlagenen Starmer in Stellung bringt. Gegen den Premierminister waren zuletzt immer wieder Rücktrittsforderungen laut geworden. Die USA hoffen auf die Hilfe von China, um den Konflikt mit dem Iran zu lösen. US-Präsident Trump sagte bei seinem Besuch in Peking, der chinesische Staatschef Xi habe seine Unterstützung angeboten. Aus der Nachrichtenredaktion Sebastian Segebade.
2: Trump sagte dem Sender Fox News, dass Xi sich dafür einsetzen will, dass wieder Öl- und Gastanker die Straße von Hormuz passieren können. Außerdem wolle China bis auf Weiteres dem Iran keine Waffen liefern. Auch Taiwan war Thema bei dem Treffen der beiden. Dabei hat Xi nach Angaben chinesischer Medien vor möglichen Konflikten gewarnt, sollten die USA die Sache im chinesischen Sinne schlecht handhaben. China betrachtet das unabhängige Taiwan als eigenes Staatsgebiet und droht immer wieder mit einer Übernahme. Die USA unterstützen bislang Taiwan sowohl diplomatisch als auch mit Waffen.
1: Der Chef der US-Grenzschutzbehörde Michael Banks ist überraschend zurückgetreten. Einen Grund für den Schritt nannte die Behörde nicht. Trump hatte Banks im Januar vergangenen Jahres zum Chef der staatlichen Institution ernannt. Einem Insider zufolge galt er als Verbündeter der ehemaligen Heimatschutzministerin Nung, die Trump im März entlassen hatte. Die Personalwechsel fallen in eine Zeit, in der die öffentliche Zustimmung zu Trumps Einwanderungsstrategie sinkt. Die Frauen von Bayern München haben den DFB-Pokal gewonnen. Im Finale in Köln bezwangen sie den VfL Wolfsburg mit 4:0. Aus Köln Christian Schulze.
3: Es war letztlich eine einseitige Angelegenheit, dieses Traumfinale zwischen dem Rekordpokalsieger Wolfsburg und Titelverteidiger Bayern München. Vor über 46.000 Zuschauern in Köln setzte der deutsche Meister aus München seine Dominanz aus der Bundesliga auch im Pokal fort. Kurz vor der Pause gingen die Bayern durch einen von Stanway verwandelten Foulelfmeter nach Videobeweis in Führung. Und mit dem 1:0 im Rücken spielten im zweiten Durchgang nur noch die Münchnerinnen. In Wolfsburg flossen allen voran bei Alexandra Popp bittere Tränen. Die Kapitänin verabschiedet sich nach 14 Jahren ohne Titel zur Regionalligist Dortmund.
1: Das waren die Nachrichten. Das Wetter in Deutschland. In der Nacht meist trocken, von der Nordsee her Schauer, zum Teil auch neblig, bei Tiefsttemperaturen von 8 bis 0 Grad. Morgen gebietsweise Schauer, selten auch Gewitter, örtlich Sonne. Die Höchstwerte 9 Grad im Allgäu bis 17 Grad in der Lausitz. Am Samstag zum Teil heiter, ein paar Schauer in den Bergen Schnee 9 bis 17. Am Sonntag überwiegend trocken, bei dann 13 bis 19 Grad. 23.03 Uhr.
4: Und hier ist der Verkehrsservice in der ARD-Hitnacht. Zunächst eine gute Nachricht, die Entwarnung von der A8 Karlsruhe-Neunkirchen. Zwischen Pirmasens und Pirmasens-Winzeln befindet sich kein Falschfahrer mehr. Sie haben dort wieder freie Fahrt. Die A33 Bielefeld Richtung Brilon ist zwischen Steinhagen und Bielefeld-Zentrum nach einem PKW-Brand gesperrt. Die A40 Essen Richtung Duisburg ist zwischen dem Kreuz Kaiserberg und dem Kreuz Duisburg wegen Brückenarbeiten noch bis Dienstag früh gesperrt. Und die A67 Darmstadt Richtung Mannheim ist zwischen Lorsch und dem Viernheimer Dreieck wegen Bauarbeiten bis Montag früh gesperrt. Es gibt eine Umleitung, die führt ab dem Darmstädter Kreuz über die parallel verlaufende A5. Das war's. Ich wünsche Ihnen eine gute und sichere Fahrt.
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4: Und die kommt vom Mitteldeutschen Rundfunk aus Magdeburg. Mein Name ist Frank Eberlein. Ich wünsche Ihnen einen wunderschönen Donnerstagabend. Und viel Spaß jetzt mit unserer Musik.

Auch die Stunden dieses Donnerstags sind gezählt, sind bisher 23. Ja, und die 24. und letzte Stunde hat noch 49 Minuten. Ja, und dann ist er vorbei, dieser Himmelfahrtstag, beziehungsweise Vatertag oder auch Herrentag oder Männertag, ganz wie Sie wollen. Ich hoffe auf jeden Fall, Sie haben diesen Feiertag heute genießen können, haben was Schönes erlebt. Sie können mir ja gerne mal schreiben, was dieser Tag Ihnen bedeutet. Vielleicht hat er auch für Sie gar keine Bedeutung. Vielleicht haben Sie auch gearbeitet und es war ein ganz normaler Wochentag für Sie. Und ja, unsere Adresse ard-hitnacht@mdr.de. Ich bin gespannt, ja, was Sie mir erzählen können. Und jetzt gibt's Musik von Jennifer Page. Auch schon wieder fast 30 Jahre her ist das. Wundervoller Song hier, Crush.

Die drei Mädels von Bananarama. Ja, alle drei sahen damals aus wie Models. Langes her. 40 Jahre. Ja, die goldenen 80er. Ja, und solche Models werden ja vor allem von den Männern bewundert. Von manchen sogar so sehr, dass sie ihrem Lieblingsmodel ein Lied widmen. So geschehen einst bei Kraftwerk aus Düsseldorf. Ihre Modelhuldigung gibt's gleich hier in der ARD-Hitnacht. Vorher danke ich noch Leon, der uns kurz vor Ende dieses Vatertags geschrieben hat, ich musste heute zwar arbeiten, aber ich konnte auf der Arbeit das Partyvolk beobachten, was sehr witzig war. Es waren echt viele nette Leute unterwegs. Und Leon grüßt auch noch seine liebe Freundin Clara, die heute auch arbeiten musste. So, und hier sind sie, Kraftwerk, mit diesem wunderschönen Song aus den späten 70ern, das Model.

Verkehrsservice in der ARD-Hitnacht. Die A1 Köln-Dortmund ist zwischen dem Kreuz Leverkusen und Burscheid in beiden Richtungen nach einem Unfall gesperrt. A1 Lübeck-Hamburg auf der Norderelbbrücke staut es sich wegen eines Schwertransports. Die A40 Essen Richtung Duisburg ist zwischen dem Kreuz Kaiserberg und dem Kreuz Duisburg wegen Brückenarbeiten noch bis Dienstag früh gesperrt. Die A67 Darmstadt Richtung Mannheim ist zwischen Lorsch und dem Viernheimer Dreieck wegen Bauarbeiten bis Montag früh gesperrt. Die Umleitung führt ab dem Darmstädter Kreuz über die parallel verlaufende A5. Und die A94 München Richtung Passau ist zwischen Paarstetten und Lengdorf nach einem Unfall gesperrt. Ich wünsche Ihnen eine gute Fahrt. Kommen Sie gut an Ihr Ziel.

Heute, an diesem Himmelfahrtstag, war ja Land auf, Land ab wieder einiges los. Feuchtfröhliche Männertagstouren aller Orten, ne? Simson-Treffen zum Beispiel mit gemeinschaftlicher Ausfahrt über die Dörfer der Umgebung oder auch die traditionellen Oldtimer-Treffen. Also für mich, wenn ich das an dieser Stelle mal verraten darf, war dieser Donnerstag ein Backtag. Ich habe einen ganz wunderbaren Gugelhupf mit Himbeeren kreiert. Der ist mir auch hervorragend gelungen, muss ich einfach mal selber so sagen, ja. Und Sie? Also ARD-Hitnacht-Hörer Thomas war im Kino, wie er mir geschrieben hat. Er hat gesehen, ein Münchner im Himmel, der Tod ist erst der Anfang. Ist ja ein ganz neuer Film dieses alten Romans. Und Thomas schreibt, ein guter Film mit nicht zu erwartendem Ende. Man geht schon mit ein paar Tränen aus der Vorstellung. Es gibt nicht mehr viele Filme, die einen so ergreifen können. Ja, und dann hat sich auch noch Fabian aus dem Landkreis Passau gemeldet. Fabian schreibt, dieser Tag zieht seine Vorteile und Nachteile mit sich. Seine Vorteile sind, dass man ausspannen bzw. entspannen kann und, wie man in Bayern sagt, man hot an Grund zum Saufen, ne? Und der Nachteil, man darf seinen Hobbys nachgehen, Hobbyschreinern und ja, morgen geht's dann wieder auf Arbeit und jetzt wird erstmal noch unserer tollen Musik gelauscht. Das freut uns doch und die Musik kommt jetzt aus den 80ern von Johnny Hates Jazz, Turn Back the Clock.

Die Bee Gees in der ARD-Hitnacht um kurz vor Mitternacht. Ja, nun ist der Donnerstag gleich endgültig zu Ende und wir verabschieden ihn mit Musik von Cher und Terry Jacks.

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1: Um 0 Uhr mit Katja Kindermann. Der britische Gesundheitsminister Streeting ist zurückgetreten. Streeting erhöht damit den Druck auf den angeschlagenen Premier Starmer. Der Ex-Minister erklärte, er habe das Vertrauen in Starmer verloren. Es sei nun klar, dass der Premier die Labour-Partei nicht in die nächsten Parlamentswahlen führen werde. Starmer reagierte seinerseits mit einem Brief, in dem er Streetings Rücktritt bedauerte. Zugleich ernannte er James Murray zum neuen Gesundheitsminister. Die Times hatte zuvor berichtet, dass Streeting vor dem Rücktritt stehe, um Starmer als Chef der Labour-Partei herauszufordern. US-Präsident Trump setzt heute seinen Staatsbesuch in China fort. Offen blieb zunächst, ob es im Handelskonflikt zwischen den Vereinigten Staaten und der Volksrepublik konkrete Fortschritte geben wird. Gestern war Trump bereits zu ersten Gesprächen mit Chinas Staatschef Xi in Peking zusammengekommen. Auch heute ist ein Treffen geplant. Danach wird der Präsident zurück in die USA reisen. Es ist Trumps zweiter Staatsbesuch. Bereits in seiner ersten Amtszeit 2017 besuchte er China. Israels Armee geht eigenen Angaben zufolge im Krieg mit der Hisbollah weiter gegen die vom Iran unterstützte Miliz im Südlibanon vor. Eigentlich gilt noch eine Waffenruhe. Die Armee erklärte jedoch, in den vergangenen 24 Stunden habe das Militär mehr als 20 Mitglieder der Schiitenorganisation im Süden des Nachbarlandes getötet. Die Hisbollah feuerte am Abend israelischen Militärangaben zufolge ebenfalls wieder Geschosse auf Nordisrael ab. In mehreren Gegenden wurde Raketenalarm ausgelöst. Über Opfer wurde zunächst nichts bekannt. Die Frauen von Bayern München haben den DFB-Pokal gewonnen. Im Finale in Köln bezwangen sie den VfL Wolfsburg mit 4:0. Aus Köln Christian Schulze.
2: Es war letztlich eine einseitige Angelegenheit, dieses Traumfinale zwischen dem Rekordpokalsieger Wolfsburg und Titelverteidiger Bayern München. Vor über 46.000 Zuschauern in Köln setzte der deutsche Meister aus München seine Dominanz aus der Bundesliga auch im Pokal fort. Kurz vor der Pause gingen die Bayern durch einen von Stanway verwandelten Foulelfmeter nach Videobeweis in Führung. Und mit dem 1:0 im Rücken spielten im zweiten Durchgang nur noch die Münchnerinnen. In Wolfsburg flossen allen voran bei Alexandra Popp bittere Tränen. Die Kapitänin verabschiedet sich nach 14 Jahren ohne Titel zur Regionalligist Dortmund.
1: Das waren die Nachrichten. Das Wetter in Deutschland. Meist trocken, von der Nordsee her Schauer, zum Teil neblig. Die Tiefstwerte liegen in der Nacht bei 8 bis 0 Grad. Tagsüber gebietsweise Schauer, teils mit Graupel, selten Gewitter, örtlich aber auch Sonne. Die Höchstwerte liegen bei 9 Grad im Allgäu bis 17 Grad in der Lausitz. Am Samstag zum Teil heiter, ein paar Schauer, in den Bergen Schnee. Die Temperaturen 9 bis 17 Grad. Und am Sonntag wird es überwiegend trocken sein. Die Temperaturen liegen dann bei 13 bis 19 Grad. Es ist jetzt 0 Uhr und 3.
3: Und hier ist der Verkehrsservice in der ARD-Hitnacht. Die A1 Köln-Dortmund ist zwischen dem Kreuz Leverkusen und Burscheid in beiden Richtungen nach einem Unfall gesperrt. Die A40 Essen Richtung Duisburg ist zwischen dem Kreuz Kaiserberg und dem Kreuz Duisburg wegen Brückenarbeiten bis Dienstag früh gesperrt. Die A67 Darmstadt Richtung Mannheim ist zwischen Lorsch und dem Viernheimer Dreieck wegen Bauarbeiten noch bis Montag früh gesperrt. Die Umleitung führt ab dem Darmstädter Kreuz über die parallel verlaufende A5. Und die A94 München Richtung Passau ist zwischen Paarstetten und Lengdorf nach einem Unfall gesperrt. Ich wünsche Ihnen eine gute und sichere Fahrt.
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3: Ja, und alle, die neu dazugestoßen sind, jetzt kurz nach Mitternacht, die begrüßen wir besonders herzlich. Hier ist die ARD-Hitnacht aus dem Landesfunkhaus Sachsen-Anhalt, des Mitteldeutschen Rundfunks in Magdeburg. Mein Name Frank Eberlein. Einen wunderschönen guten Morgen an diesem Freitag, dem 15. Mai.

Chris Norman und Susi Quattro hier in der ARD Hitnacht. Ja, 0 Uhr und 12 Minuten haben wir es. Der Feiertag ist vorbei. Angebrochen ist der Brückentag. Ja, ein Freitag, der für die einen ein freier Tag ist, für die anderen ein Tag, an dem man ebenso frei ist, zur Arbeit zu gehen. Ne? Und Claudia hat uns noch was zum gestrigen Himmelfahrtstag geschrieben, der für viele ja eher ja der Herrentag war. Also Claudia schreibt, ich gehöre nicht zu den Herren der Schöpfung, kann es aber verstehen, wenn man Herrentag oder Vatertag feiert. Mir bedeutet Himmelfahrt etwas. Ich freue mich, dass Jesus zwar in den Himmel zum Vater aufgefahren, dennoch bei uns ist alle Tage bis an der Welt Ende.

Don't Preach, das war Madonna und ein Papa soll an dieser Stelle noch gegrüßt werden, nämlich Jörg, das ist der Papa von Kevin. Kevin hat mir geschrieben und alle freuen sich über die coole Musik in der ARD-Hitnacht. Auch Gordon aus Freiburg, Moritz und Isolde und wie sie alle heißen, die mit mir gemeinsam durch diese Weihnacht gehen. Ja, diese noch junge Weihnacht. Wir haben es gerade mal 5 Minuten vor 1:30 und jetzt kommen die Stones hier. As Tears Go By und dann habe ich Human League mit Human.

Ja, so gefühlvoll kann Popmusik sein. Aus dem Jahr 1986, Human von Human League, 40 Jahre ist es her. Und wir haben es jetzt 0.31 Uhr, hier ist der Verkehrsservice in der ARD-Hitnacht. Die A1 Köln-Dortmund ist zwischen dem Kreuz Leverkusen und Burscheid in beiden Richtungen nach einem Unfall gesperrt. Die A40 Essen Richtung Duisburg ist zwischen dem Kreuz Kaiserberg und dem Kreuz Duisburg.

So, nun wissen wir es. Marius Müller-Westernhagen. Und wahrscheinlich geht's ihm zu gut, ne? Hier ist die ARD Hitnacht. 10 Minuten nach 12:30 haben wir's. Und der in diesem Lied erwähnte Michael Jackson kommt auch hier noch. Den können Sie bei uns hören in einer guten halben Stunde. Und jetzt kommt erstmal hier er, Paul Young aus England mit seinem wahrscheinlich größten Hit. Immer noch ein wunderbar atmosphärisches Stück Popmusik der frühen 80er. Come back and stay.

Tainted Love, das war ein Soft Cell aus den 80ern. Wir gehen jetzt in die 90er. Auch da gab's wunderschöne Musik. Ja, zum Beispiel dieses Stück hier, Just Another Day von John Secada. Und danach habe ich für Sie aus den 80ern wieder was, Physical von Olivia Newton-John.

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1: Um 1 Uhr mit Katja Kindermann. Der britische Gesundheitsminister Streeting ist zurückgetreten. Streeting erhöht damit den Druck auf den angeschlagenen Premier Starmer. Der Ex-Minister erklärte, er habe das Vertrauen in Starmer verloren. Es sei nun klar, dass der Premier die Labour-Partei nicht in die nächsten Parlamentswahlen führen werde. Starmer reagierte seinerseits mit einem Brief, in dem er Streetings Rücktritt bedauerte. Zugleich ernannte er James Murray zum neuen Gesundheitsminister. Die Times hatte zuvor berichtet, dass Streeting vor dem Rücktritt stehe, um Starmer als Chef der Labour-Partei herauszufordern. US-Präsident Trump setzt heute seinen Staatsbesuch in China fort. Offen blieb zunächst, ob es im Handelskonflikt zwischen den Vereinigten Staaten und der Volksrepublik konkrete Fortschritte geben wird. Gestern war Trump bereits zu ersten Gesprächen mit Chinas Staatschef Xi in Peking zusammengekommen. Auch heute ist ein Treffen geplant. Danach wird der Präsident zurück in die USA reisen. Es ist Trumps zweiter Staatsbesuch. Bereits in seiner ersten Amtszeit 2017 besuchte er China. Der ukrainische Präsident Selenskyj hat schmerzhaftere Sanktionen gegen Moskau gefordert. Anlass ist der jüngste Angriff auf Kiew mit mindestens 16 Toten, darunter offenbar auch 2 Kindern. Laut Selenskyj war ein Marschflugkörper vom Typ CH-101 in ein Gebäude eingeschlagen. Das Geschoss sei im 2. Quartal dieses Jahres hergestellt worden, so der Präsident in seiner abendlichen Videobotschaft. Er berief sich dabei auf vorläufige Angaben. Selenskyj betonte, das bedeute, dass Russland die dafür nötigen Komponenten weiterhin beziehe und die weltweiten Sanktionen umgehe. Vor der dänischen Insel Anholt ist ein toter Wal entdeckt worden. Jetzt prüfen die zuständigen Behörden, ob es sich dabei um den Buckelwal handelt, der wochenlang vor der deutschen Ostseeküste festsaß. Aus Stockholm, Arne Bartram.
2: Die dänische Umweltbehörde hat bisher nur bestätigt, dass ein Wal vor Anholt gestrandet ist. Beobachter vor Ort schätzen das Tier auf 10 bis 15 Meter Länge. Das würde zu dem Buckelwal passen, der zuletzt vor der Insel Pöhl lag. Außerdem befindet sich Anholt auf der Route Richtung Nordsee, in die der Wal Anfang Mai gebracht worden war. Die dänischen Behörden gehen davon aus, dass das jetzt gefundene Tier schon eine Weile tot ist. Als nächstes sollen Gewebeproben genommen werden. So könnte geklärt werden, ob es der Wal von der Insel Pöhl ist.
1: Das waren die Nachrichten. Das Wetter in Deutschland. Meist trocken, von der Nordsee her Schauer, zum Teil neblig. Tiefstwerte 8 bis 0 Grad. Tagsüber gebietsweise Schauer, teils mit Graupel, selten Gewitter, örtlich Sonne. Die Höchstwerte liegen dann bei 9 Grad im Allgäu bis 17 Grad in der Lausitz. Am Samstag zum Teil heiter, ein paar Schauer, in den Bergen Schnee. Die Temperaturen hier 9 bis 17 Grad. Und am Sonntag überwiegend trocken, die Temperaturen erreichen dann 13 bis 19 Grad. Die Zeit, es ist jetzt 1:03 Uhr.
3: Und hier ist der Verkehrsservice in der ARD-Hitnacht. Die A1 Köln Richtung Dortmund ist zwischen dem Kreuz Leverkusen und Burscheid nach einem Unfall gesperrt. Die A40 Essen Richtung Duisburg ist zwischen dem Kreuz Kaiserberg und dem Kreuz Duisburg wegen Brückenarbeiten noch bis Dienstag früh gesperrt. Die A67 Darmstadt Richtung Mannheim ist zwischen Lorsch und dem Viernheimer Dreieck wegen Bauarbeiten bis Montag früh gesperrt. Die Umleitung führt ab dem Darmstädter Kreuz über die parallel verlaufende A5. Und die A94 München Richtung Passau ist zwischen Paarstetten und Lengdorf nach einem Unfall gesperrt. Ich wünsche Ihnen eine gute und sichere Fahrt.
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3: Die kommt vom Mitteldeutschen Rundfunk aus Magdeburg. Mein Name ist Frank Eberlein. Schönen guten Morgen. Ja, wir boxen uns hier weiter durch diese Nacht. Vom Donnerstag zum Freitag. Ja, und das habe ich jetzt nicht umsonst gesagt, ne? Sie kennen ja sicherlich die Boxer-Filmreihe um Rocky. Und hier aus Teil 3, glaube ich, war es, 1982 ins Kino gekommen, das Stück Eye of the Tiger von Survivor.

ruhig. Ne? Ein ganz entspanntes Lied von Billy Joel. Aber das haben die New Yorker, glaube ich, so an sich. Ne? Die gehen so mit Leichtigkeit durchs Leben. Auch vor allem die, die Musik machen. Wie Billy. Ja, das war schon in den 70ern rausgekommen. Ja, schön. Und vor allem, finde ich, klingt dieser Song irgendwie zeitlos. Passt also noch auch in unsere Zeit. 1:12 am Freitagmorgen. Die ARD-Hitnacht. Jetzt mit Tina Turner und Two People.

0: Ja, wem gehört diese markante Stimme, die Frauenherzen schmelzen und Gläser zerspringen lässt? Kann ich Ihnen sagen. Tissy Tears, das war der Sänger des Popquartetts Moti Special. Und das war in den 80er Jahren sehr angesagt, zum Beispiel mit Cold Days, Hot Nights. Die ARD-Hitnacht. So, und jetzt kommen wir zu Michael Jackson, zu dem man wirklich nichts mehr erklären muss. Den kennt jeder.
1: Michael Jackson, der war Boxweltmeister im Halbschwergewicht. Aber dann hat ihn Eddie Alasmeier nach Punkt geschlagen. Das war 1952. Komisch, für sowas habe ich ein Gedächtnis.

Es ist 1.31 Uhr. Hier ist der Verkehrsservice in der ARD-Hitnacht. Die A40 Essen Richtung Duisburg ist zwischen dem Kreuz Kaiserberg und dem Kreuz Duisburg wegen Brückenarbeiten noch bis Dienstag früh gesperrt. Die A67 Darmstadt Richtung Mannheim ist zwischen Lorsch und dem Viernheimer Dreieck wegen Bauarbeiten bis Montag früh gesperrt. Und die Umleitung dort führt ab dem Darmstädter Kreuz über die parallel verlaufende A5. Und die A94 München Richtung Passau ist zwischen Paarstetten und Lengendorf nach einem Unfall gesperrt. Ich wünsche Ihnen eine gute, unsichere Fahrt weiterhin in diesen neuen Tag.

Ja, das waren noch Zeiten, ne? Als Monopoly das beliebteste Spiel weltweit war. Und vielleicht ist es das ja auch noch. Auf jeden Fall erinnern wir uns alle noch, was das Motto war. Alles besitzen. So, und hier ist die ARD-Hitnacht. Wir besitzen jetzt einfach mal den Mut, uns weitere schöne Songs aus alter Zeit gemeinsam anzuhören. Da habe ich gleich Annie Lennox von den Eurythmics als Solistin, diesmal Why und dann Milo. Und hier Scott McKenzie mit diesem Flower Power Hit aus den 60ern, San Francisco.

In Schottland kam sie am ersten Weihnachtsfeiertag zur Welt. Und zwar im Jahre 1954. Die Frau ist also schon 71, Annie Lennox. Ja, die Sängerin der Eurythmics. Hier hatten wir sie gerade in der ARD-Hitnacht als Solistin mit Why. Nach dem Ende der Eurythmics, ja, hat sie dann einfach mal solistisch weitergemacht. Und das auch noch sehr erfolgreich. Und jetzt kurz vor zwei gibt's Musik von den Australiern Real Life. Hier ist Send Me an Angel. Und dann von den Schweden ABBA. Und dann gibt's noch die Steve Miller Band. Alles bis zu den Nachrichten.

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1: Um 2 Uhr mit Katja Kindermann. Der Druck auf den britischen Premier Starmer wächst weiter. Jetzt ist sein Gesundheitsminister Streeting zurückgetreten. Franziska Hoppen in London erläutert die Hintergründe.
2: Streeting hat ein langes Schreiben veröffentlicht und darin ziemlich deutliche Worte gefunden. Er hat gesagt, dass er das Vertrauen in die Parteispitze, also in Premier Starmer, verloren habe. Denn, da zitiere ich jetzt mal, da wo es Vision brauche, da herrsche Leere, wo es Orientierung brauche, da treibe Labour ziellos dahin. Und das ist eine Kritik, die auch viele Bürgerinnen und Bürger immer wieder geäußert haben, dass gar nicht klar sei, wofür Labour eigentlich noch stehe, dass sie so einen Zickzackkurs fahren. Und so sei Streeting eben zu dem Schluss gekommen, dass es, schreibt er wörtlich, unehrenhaft und prinzipienlos wäre, unter diesen Bedingungen seinen Posten weiter zu behalten.
1: US-Präsident Trump setzt heute seinen Staatsbesuch in China fort. Offen blieb zunächst, ob es im Handelskonflikt zwischen den Vereinigten Staaten und der Volksrepublik konkrete Fortschritte geben wird. Gestern war Trump bereits zu ersten Gesprächen mit Chinas Staatschef Xi in Peking zusammengekommen. Auch heute ist ein Treffen geplant. Danach wird der Präsident zurück in die USA reisen. Es ist Trumps zweiter Staatsbesuch. Bereits in seiner ersten Amtszeit 2017 besuchte er China. Der ukrainische Präsident Selenskyj hat schmerzhaftere Sanktionen gegen Moskau gefordert. Anlass ist der jüngste Angriff auf Kiew mit mindestens 21 Toten, darunter offenbar auch 2 Kindern. Laut Selenskyj war ein Marschflugkörper vom Typ CH-101 in ein Gebäude eingeschlagen. Das Geschoss sei im 2. Quartal dieses Jahres hergestellt worden, so der Präsident in seiner abendlichen Videobotschaft. Das bedeute, dass Russland die dafür nötigen Komponenten weiterhin beziehe und die weltweiten Sanktionen umgehe. Vor der dänischen Insel Anholt ist ein toter Wal entdeckt worden. Jetzt prüfen die zuständigen Behörden, ob es sich dabei um den Buckelwal handelt, der wochenlang vor der deutschen Ostseeküste festsaß. Aus Stockholm, Arne Bartram.
3: Die dänische Umweltbehörde hat bisher nur bestätigt, dass ein Wal vor Anholt gestrandet ist. Beobachter vor Ort schätzen das Tier auf 10 bis 15 Meter Länge. Das würde zu dem Buckelwal passen, der zuletzt vor der Insel Pöhl lag. Außerdem befindet sich Anholt auf der Route Richtung Nordsee, in die der Wal Anfang Mai gebracht worden war. Die dänischen Behörden gehen davon aus, dass das jetzt gefundene Tier schon eine Weile tot ist. Als nächstes sollen Gewebeproben genommen werden. So könnte geklärt werden, ob es der Wal von der Insel Pöhl ist.
1: Das waren die Nachrichten. Das Wetter in Deutschland. Meist trocken, von der Nordsee her Schauer, zum Teil neblig. Tiefstwerte 8 bis 0 Grad. Tagsüber gebietsweise Schauer, teils mit Graupel.